0: 98. Die A30 Rheine Richtung Osnabrück ist zwischen Rheine-Kanalhafen und Hörstel wegen Bergungsarbeiten bis ca. 8 Uhr gesperrt. Auch hier gibt es eine Umleitung, die U19. Die A81 Heilbronn Richtung Würzburg ist zwischen Weinsberg-Ellhofen und Kreuz-Weinsberg wegen einer Fahrbahnerneuerung bis Montag früh gesperrt. Und die A92 München Richtung Deggendorf ist zwischen Oberschleißheim und Untersleißheim wegen Bauarbeiten bis Sonntag 4 Uhr gesperrt. Hier geht eine Umleitung über die U3. Da, wo Sie unterwegs sind, hoffen wir natürlich auf freie Straßen. Kommen Sie gut an.
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0: Dazu herzlich willkommen. Ich bin Imme Tröger und ich bin in dieser Nacht an Ihrer Seite aus dem Landesfunkhaus des Mitteldeutschen Rundfunks in Dresden. Zusammen gehen wir durch die Nacht mit Lobo und I'd Love You to Want Me und mit Cher und Belief. Das hilft definitiv beim Wachbleiben. Kurz nach zwei haben wir es am Samstag. Heute ist der 9. Mai.

Mein Love, You Two Want Me, Lobo war das. Und der Song, der war auch tatsächlich sein größter Erfolg. Wenn Ihnen das Lied jetzt gerade irgendwie bekannt vorkam, Sie es allerdings anders in Erinnerung haben, dann kann das gut sein. Denn Anfang der 70er gab es da eine deutsche Version von Michael Holm namens Baby, du bist nicht alleine. So klingt die ARD-Hitnacht mit Imme Tröger und jetzt auch mit einem Original von Christopher Cross, Alright. Das ist Ihr Weg in den Samstag um 2:12 Uhr.

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1: Johnny Logan und Homie Now und erhält immer noch den Grand Prix-Rekord. 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Viele Grüße aus Dresden.

0: Und hier ist der Verkehrsservice in der ARD-Hitnacht. Die A1 Dortmund Richtung Münster ist zwischen Dortmund-Unna und Kamenzentrum wegen Bauarbeiten bis Montag früh gesperrt. Die A2 Dortmund Richtung Hannover. Hier die Ausfahrt zum Rastplatz Varrelheide gesperrt. Auf der A2 selbst rollt es allerdings. A2 Dortmund Richtung Oberhausen zwischen Dreieck Bottrop und Kreuz Oberhausen wegen Bauarbeiten bis Montag früh gesperrt die Autobahn. Die A8 München-Salzburg ist zwischen Fraßdorf und Bernau wegen einer Nachtbaustelle bis 5 Uhr früh gesperrt. Eine Umleitung ist eingerichtet. Die A21 Kiel Richtung Bagdeheide ist zwischen Lezen und Bad Oldesloe Süd wegen einer Nachtbaustelle bis 5 Uhr gesperrt. Die A30 Rheine Richtung Osnabrück ist gesperrt zwischen Rheine-Kanalhafen und Hörstel. Hier laufen Bergungsarbeiten bis ca. 8 Uhr. Die A81 Heilbronn Richtung Würzburg ist zwischen Weinsberg-Ellhofen und Kreuz Weinsberg wegen einer Fahrbahnerneuerung bis Montag früh gesperrt. Und die A92 München Richtung Deggendorf ist zwischen Oberschleißheim und Unterschleißheim wegen Bauarbeiten bis Sonntag um 4 gesperrt. Hier gibt es eine Umleitung, das ist die U3. Gute und sichere Fahrt Ihnen allen.
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Ray Parker Jr. und seine Freunde. Er hatte nämlich keine Lust, Ghostbusters zu sagen und hat Leute gefragt, die er kannte, ob die es nicht machen. Eben gehört, die ARD hat Nacht hier mit Imme Tröger, Ghostbusters bei uns und ordentlich Post kam wieder von Ihnen. Wolfgang bedankt sich für die tolle Musikauswahl heute Nacht. Er will nicht ins Bett, muss allerdings, weil er heute Abend noch zu einer Veranstaltung gehen will. Da wünschen wir schon mal viel Spaß. Elke schreibt, liebe Grüße ins Studio. Ich bin jede Nacht dabei, da ich nachts nicht gut schlafen kann. Petra schreibt das, und zwar aus Verden an der Aller. Vielen, vielen Dank. Und auch Frank hat liebe Grüße geschickt. Ich bin mit dem LKW von Leipzig nach Hannover unterwegs und verfolge deine Sendung, hat er geschrieben. Ich lausche deiner Stimme und wünsche eine gute Sendung, ein schönes Wochenende und schicke dir liebe Grüße aus dem Raum Hannover. Vielen Dank, Frank. Ich werde dran denken und schön, dass Sie an uns gedacht haben. Wir kommen hier an Bord der ARD Hitnacht. Eine angenehme Zeit mit uns und Sie schreiben uns wie immer gern an ard-hitnacht@mdr.de. So klingt Ihr Weg in den neuen Tag, im besten Fall in Ihr Wochenende nach dem Nachtdienst nachher. Des Nazareth und Love Hurts um 2:47 Uhr.

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1: Um 3 Uhr mit Ronald Lessig. US-Präsident Trump hat eine befristete Waffenruhe zwischen Russland und der Ukraine verkündet. Sie soll von heute bis einschließlich Montag gelten und ist laut Trump von ihm selbst vermittelt worden. Washington-Korrespondentin Anne Schneider erläutert, was die Vereinbarung konkret beinhalten soll.
2: Das heißt, der Stopp aller Kampfhandlungen, es soll einen Gefangenenaustausch geben, also 1000 Gefangene pro Seite sollen wiederum die Seite wechseln. Das haben auch beide Seiten bestätigt. Russland hat dem zugestimmt, Ukraine die Feuerpause eben auch bestätigt. Aber das ist kein Friedensabkommen, sondern nur eine kurzfristige Pause. Und ob das am Ende der Anfang vom Ende eines langen Krieges ist, wie Trump auch weiter gepostet hat, das weiß im Moment kein Mensch.
1: In der Pflegeversicherung droht nach den Worten von Bundesgesundheitsministerin Wargen in den kommenden 2 Jahren eine Finanzlücke von mehr als 22,5 Milliarden Euro. In der Rheinischen Post betonte die CDU-Politikerin, dass das Anwachsen des Defizits nicht nur demografische Gründe habe. Heutzutage würden auch Menschen als pflegebedürftig eingestuft, an die man früher gar nicht gedacht hatte, beispielsweise Kinder und Jugendliche mit ADHS. Das lasse die Ausgaben in der Pflegeversicherung weiter steigen. Nach einem Hantavirus-Ausbruch auf dem niederländischen Kreuzfahrtschiff Hondius hat die Weltgesundheitsorganisation WHO 6 Infektionen bestätigt. Zudem gäbe es 2 wahrscheinliche Fälle, teilte die UN-Behörde mit. Ein WHO-Sprecher warnte gleichzeitig vor Panik. Das Risiko für die Allgemeinbevölkerung sei absolut gering. Auf der Hondius waren 3 Menschen an dem Virus gestorben, darunter auch eine Deutsche. Das Schiff wird voraussichtlich morgen die Kanareninsel Teneriffa erreichen. In der Fußball-Bundesliga hat Borussia Dortmund zum Auftakt des vorletzten Spieltages Eintracht Frankfurt geschlagen. Durch den 3:2-Erfolg steht der BVB bereits als Vizemeister fest. Aus der Sportredaktion Jan Möller.
3: Schon nach 2 Minuten ging Frankfurt durch Uhlsohn in Führung, doch Guirassy und Schlotterbeck drehten kurz vor der Pause das Spiel für den BVB. Inacio erhöhte nach 70 Minuten sogar auf 3:1, Burkhardt gelang nur noch der Anschlusstreffer für die Eintracht. Das war's, 3:2, Frankfurt droht eine Saison ohne Europapokal und Dortmund feiert am Ende nochmal den eingewechselten Niklas Süle, der seine letzten Minuten im Profifußball bestritt. In der zweiten Liga hat Paderborn nur 2:2 gegen Karlsruhe gespielt, ein Dämpfer im Aufstiegsrennen und Bielefeld muss nach einer 0:2 Niederlage in Kaiserslautern weiter um den Klassenerhalt bangen.
1: Das waren die Nachrichten. Das Wetter in Deutschland. Tagsüber zeitweise heiter, im Norden mehr Wolken, im Bergland einzelne Schauer, bei 14 Grad auf den Ostseeinseln und 25 Grad im Mittelgebirge. Am Sonntag oft freundlich bis 27 Grad. Es ist 3:03 Uhr.
4: Und da ist der Verkehrsservice in der ARD-Hitnacht. Die A1 Dortmund Richtung Münster ist zwischen Kreuz Dortmund-Unna und Carmen-Zentrum wegen Bauarbeiten bis Montag früh gesperrt. A2 Dortmund Richtung Hannover, hier ist die Ausfahrt zum Rastplatz Farelheide gesperrt. Die A2 Dortmund Richtung Oberhausen ist zwischen Dreieck Bottrop und Kreuz Oberhausen wegen Bauarbeiten bis Montag früh gesperrt. Die A8 München-Salzburg ist zwischen Fraßdorf und Bernau wegen einer Nachtbaustelle bis 5 Uhr in der Früh gesperrt. Eine Umleitung ist eingerichtet. Die A21 Kiel Richtung Bagdeheide ist zwischen Lezen und Bad Oldesloe Süd wegen einer Nachtbaustelle bis 5 Uhr gesperrt. Auch hier gibt es Umleitungen, die U96 und die U98. Die A30 Rheine Richtung Osnabrück ist zwischen Rheine-Kanal-Hafen und Hörstel wegen Bergungsarbeiten bis ca. 8 Uhr gesperrt. Hier geht die Umleitung über die U19. Die A81 Heilbronn Richtung Würzburg ist zwischen Weinsberg-Ellhofen und Kreuz Weinsberg wegen einer Fahrbahnerneuerung bis Montag früh gesperrt. Und die A92 München Richtung Deggendorf ist zwischen Oberschleißheim und Unterschleißheim wegen Bauarbeiten bis Sonntag früh um 4 gesperrt. Hier heißt die Umleitung U3. Ihnen überall eine gute und sichere Fahrt.
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4: Da freue ich mich, dass Sie bei uns sind. Ich bin Imme Tröger. Wir gehen heute aus Dresden mit Ihnen durch die Nacht. Gleich der Start in die neue Stunde mit Ich und Ich und Stark und mit Elton John. Der hält sie wach. Club at the end of the street. Kurz nach 3 auf dem Weg in den Samstagmorgen.

George McRae, Rock Your Baby, hier in der ARD-Hitnacht. 3.15 Uhr ist es da, am 9. Mai und in 2 Wochen, da ist unsere nächste Sängerin beim Wave-Gothic-Treffen in Leipzig. Ja, sie überrascht ganz gerne mal, auch als sie in den 90ern Gartensendungen im englischen Fernsehen moderierte, da sie auch ausgebildete Landschaftsgärtnerin ist. Die Musik, die kann sie allerdings nicht ganz lassen. Pfingsten können Sie also beim WGT in Leipzig erleben, können sich gern davon überzeugen. Kim Wilde ist hier mit Cambodia. Willkommen in der ARD-Hitnacht.

Und da ist der Verkehrsservice in der ARD-Hitnacht. Wir schauen auf die A1 Dortmund Richtung Münster zwischen Kreuz Dortmund-Unna und Carmen-Zentrum. Wegen Bauarbeiten nach wie vor gesperrt die Autobahn, das Ganze noch bis Montag früh. A2 Dortmund Richtung Hannover, die Ausfahrt zum Rastplatz Farelheide ist aktuell gesperrt. Die A2 Dortmund Richtung Oberhausen ist zwischen Dreieck Bottrop und Kreuz Oberhausen wegen Bauarbeiten bis Montag früh gesperrt. Die A8 München-Salzburg ist zwischen Fraßdorf und Bernau wegen einer Nachtbaustelle noch bis 5 Uhr gesperrt. Eine Umleitung ist allerdings für sie eingerichtet. Die A21 Kiel Richtung Bargteheide ist zwischen Leetzen und Bad Oldesloe Süd wegen einer Nachtbaustelle ebenfalls bis 5 Uhr in der Früh gesperrt. Umleitungen gehen über die U96 und die U98. Die A30 Rheine Richtung Osnabrück ist zwischen Rheine-Kanalhafen und Hörstel wegen Bergungsarbeiten bis ca. 8 Uhr gesperrt. Hier geht eine Umleitung über die U19. Die A81 Heilbronn Richtung Würzburg ist zwischen Weinsberg-Ellhofen und Kreuz Weinsberg wegen einer Fahrbahnerneuerung bis Montag früh gesperrt. Und die A92 München Richtung Deggendorf ist zwischen Oberschleißheim und Unterschleißheim wegen Bauarbeiten noch bis Sonntag früh um 4 gesperrt. Hier geht eine Umleitung über die U3. Und Ihnen allen unterwegs gute und sichere Fahrt.

Adi Nacht mit Maria Maina und All This Time. Wir wünschen einen schönen guten Morgen und lesen Ihre Mails, zum Beispiel die von Andreas, und der hat mir was sehr Cooles geschickt. Guten Morgen ins Studio, schreibt er. Vielen Dank für die tolle Musik und die nette Moderation. Damit kommt man gut durch die Nacht und das dank Internetradio auch an Bord eines Hafenschleppers auf der Themse. Aktuell auf dem Weg von London flussabwärts Richtung Mündung. Die Nacht ist noch lang, Kaffee hält uns wach und die AD-Nacht sorgt für gute Laune. Viele Grüße von Bord, Andreas. Liebe Grüße an Bord. Andreas, vielen Dank für den tollen Einblick und Ausblick auf die Themse und immer eine Handbreit Wasser unterm Kiel. Ne? Sie schreiben uns auch heute wieder. Vielen Dank für all Ihre Post. Auch an Ute, die schreibt, liebe Immem, liebes Hitnacht-Team, wie jeden Abend höre ich WDR 4 und stricke und häkle im Takt der Musik. Ihr seid so gut. Ich kann mich kaum losreißen und zu Bett gehen, was ja eigentlich vernünftiger wäre. Also macht bitte weiter so. Ihr seid klasse und Grüße an alle Nachtarbeiter. Weiter. Ute, vielen Dank für die Grüße. Danke auch für die Zeilen. Auch an Micha, der jetzt sein LKW abstellt, hat er geschrieben und ins Wochenende startet. Wohlverdient, Micha. Danke und allzeit gute Fahrt, wenn Sie dann wieder im Dienst sind. Ihre Post geht heute Nacht an ard-hitnacht@mdr.de. Das ist die ARD-Hitnacht mit Imme Tröger und da begleiten wir Sie in den Samstagmorgen jetzt mit DJ Bobo.

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1: Um 4 Uhr mit Ronald Lessig. US-Präsident Trump hat eine dreitägige Waffenruhe zwischen der Ukraine und Russland verkündet. Sie hat offiziell um Mitternacht Ortszeit begonnen und soll bis einschließlich Montag dauern. Aus der Nachrichtenredaktion Amir Brecht.
2: Wie Trump auf seiner Online-Plattform mitteilte, sollen alle Kampfhandlungen in dem Zeitraum eingestellt werden. Der US-Präsident erklärte, die Initiative sei von ihm angestoßen worden. Er hoffe, dies sei der Anfang vom Ende eines sehr langen, tödlichen und hart geführten Krieges. Der ukrainische Präsident Zelensky hat die Einigung bestätigt. Er teilte außerdem auf Telegram mit, dass es einen weiteren Gefangenenaustausch geben soll, und zwar von 1000 Gefangenen auf jeder Seite. Auch der Kreml hat die dreitägige Waffenruhe am Abend bestätigt.
1: Bundesgesundheitsministerin Warken hat Einzelheiten zur geplanten Reform der gesetzlichen Pflegeversicherung genannt. In der Rheinischen Post kündigte sie eine stärkere Belastung für höhere Einkommen an. Warken schloss aus, Pflegegrade zu streichen. Die Vorgaben sollen aber strenger werden. Die CDU-Politikerin will Einzelleistungen zusammenlegen und ein Budget für Akut- und Notfälle einführen. Gestern war bekannt geworden, dass das Defizit in der Pflegeversicherung im kommenden Jahr mehr als 7,5 Milliarden Euro betragen wird und nicht wie angenommen 6 Milliarden. Bei den Kommunalwahlen in England hat die Labour-Partei von Premier Starmer eine massive Niederlage erlitten und mehr als 1000 Sitze verloren. Auch bei der Wahl zum walisischen Regionalparlament landeten die Sozialdemokraten nur auf Platz 3. Das Ergebnis gilt als historisch. Aus London, Franziska Hoppen.
3: Für die Chefin der walisischen Labour-Partei und Regierungschefin von Wales, Eleanor Morgan, war es ein bitteres Ende. Sie kündigt ihren Rücktritt als Parteivorsitzende an. Die Labour-Regierung brauche auch national einen Kurswechsel, so Morgan. Trotz der klaren Verluste lehnte Regierungschef Keir Starmer einen Rücktritt ab. Er wolle das Land nicht ins Chaos stürzen und in den kommenden Tagen Schritte aufzeigen, um den von Labour versprochenen Wandel herbeizuführen.
1: In der Fußball-Bundesliga hat sich Borussia Dortmund am Abend die Vizemeisterschaft gesichert. Die Mannschaft gewann gegen Eintracht Frankfurt mit 3:2 und liegt damit uneinholbar vor Leipzig auf Platz 2. Als Meister steht bereits der FC Bayern fest. In der zweiten Liga konnte sich Kaiserslautern mit 2:0 gegen Bielefeld durchsetzen. Paderborn und Karlsruhe trennten sich 2:2. Das waren die Nachrichten. Das Wetter in Deutschland. Tagsüber zeitweise heiter, im Norden Meerwolken, im Bergland Schauer, bei 14 Grad auf den Ostseeinseln und 25 Grad im Mittelgebirge. Am Sonntag freundlich, im Norden einzelne Schauer, 14 bis 27 Grad. Es ist 4:03 Uhr.
4: Und da ist der Verkehrsservice in der ARD-Hitnacht. Die A1 Dortmund Richtung Münster ist zwischen Kreuz Dortmund-Unna und Kamenzentrum wegen Bauarbeiten bis Montag früh gesperrt. Die A2 Dortmund Richtung Oberhausen ist zwischen Dreieck Bottrop und Kreuz Oberhausen wegen Bauarbeiten ebenfalls bis Montag früh gesperrt. Die A8 München-Salzburg ist zwischen Fraßdorf und Bernau wegen einer Nachbaustelle bis ca. 5 Uhr gesperrt. Eine Umleitung ist eingerichtet. Die A21 Kiel Richtung Wagteheide ist zwischen Lezen und Bad Oldesloe Süd wegen einer Nachbaustelle noch bis 5 Uhr gesperrt. Umleitungen gehen über die U96 und U98. Die A30 Rheine Richtung Osnabrück ist zwischen Rheine-Kanalhafen und Hörstel wegen Bergungsarbeiten circa noch bis 8 Uhr gesperrt. Hier geht eine Umleitung über die U19. Die A81 Heilbronn Richtung Würzburg ist zwischen Rheinsberg-Ellhofen und dem Kreuz Weinsberg wegen einer Fahrbahnerneuerung bis Montag früh gesperrt. Und die A92 München Richtung Deggendorf ist zwischen Oberschleißheim und Unterschleißheim wegen Bauarbeiten bis Sonntag um 4 gesperrt. Eine Umleitung führt über die U3. Da, wo Sie unterwegs sind, hoffen natürlich, dass die Straßen frei sind. Kommen Sie gut an.
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4: Damit sagen wir einen schönen guten Morgen aus Dresden. Die einen haben gerade erst ein Auge auf, die anderen haben gleich Feierabend. Und für jeden ist hier was mit dabei in der ARD-Hitnacht. Ich bin Imme Tröger, wir begrüßen den neuen Tag jetzt mit Sissy Catch und I Can Lose My Heart Tonight.

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Die ARD-Hitnacht mit Sissi Catch. Damit einen schönen guten Morgen um 4.08 Uhr für ihren Weg in den neuen Tag. Den beschreiten wir jetzt zusammen mit Ed Sheeran und Photograph. Und das Lied, das hat er beim Lego-Bauen geschrieben. Also zumindest ist es da entstanden. Ed Sheeran war gerade mit Snow Patrol auf Tour und an diesem Tag war er im Hotelzimmer von Gitarrist Johnny McDade, weil er eine Lego-Figur für dessen Schwester bauen wollte für eine Charity-Auktion. Und Ed Sheeran hat darüber mal erzählt, Johnny hatte eine Schleife dieses Klavierstücks laufen, die einfach immer und immer wieder wiederholt wurde. Ich fing an, eine Zeile zu singen und von da an entwickelte sich der Song quasi von ganz selbst. Wir saßen dort etwa 4 Stunden lang, ich beim Lego bauen und er am Laptop, wo er einfach an Ideen bastelte, bis ich schließlich eine Gitarre in die Hand nahm und wir dem Ganzen die richtige Struktur gaben. Das hören wir uns an. Hier ist Ed Sheeran und Photograph in der ARD-Hitnacht mit Imme Tröger. Schönes Wochenende.

sein. Milli Vanilli, Girl You Know's True. So klingt die AD-Hitnacht. 4.23 Uhr ist es da geworden. Einen schönen guten Morgen. Willkommen im Wochenende und liebe Grüße erstmal an Carola. Die hat uns nämlich geschrieben. Guten Morgen, liebe Imme. Ich habe mich eben zugeschaltet, weil ich in den frühen Morgenstunden am besten am Schreibtisch arbeiten kann. Die tolle Musikauswahl ist dabei inspirierend. Ich wünsche noch einen guten Verlauf Ihrer restlichen Nachtschicht und sende herzliche Grüße aus Osnabrück. Carola, das ist ganz lieb, dass Sie an uns gedacht haben. So wie auch Micha, der schreibt guten Morgen nach Dresden. Wieder gute Musik zum Wochenende. Komme gerade von Berlin, hatte die ganze Zeit wie jeden Tag Hitnacht an und grüße auch die Nachtfahrer, die noch unterwegs sind. Euch ein schönes Wochenende. Gruß Micha. Auch das ist ganz, ganz lieb. Vielen, vielen Dank und einen schönen Feierabend, Micha. Und einen guten Start in den Samstag allen anderen jetzt mit Klaus Lage und Monopoly. Ich bin Imme Tröger und Sie hören die AD-Hitnacht.

Und da werfen wir einen Blick auf die Straßen. Hier ist der Verkehrsservice in der ARD-Hitnacht. Die A1 Dortmund Richtung Münster ist zwischen Kreuz Dortmund-Unna und Kamenzentrum wegen Bauarbeiten noch bis Montag früh gesperrt. Die A2 Dortmund Richtung Oberhausen ist zwischen Dreieck Bottrop und Kreuz Oberhausen wegen Bauarbeiten ebenfalls bis Montag früh gesperrt. Die A8 München-Salzburg ist zwischen Fraßdorf und Bernau wegen einer Nachtbaustelle noch bis ca. 5 Uhr gesperrt. Hier ist eine Umleitung eingerichtet. Die A21 Kiel Richtung Bagdeheide ist zwischen Lezen und Bad Oldesloe Süd wegen einer Nachtbaustelle bis 5 Uhr ca. gesperrt. Umleitungen gehen über die U96 und U98. Die A30 Rheine Richtung Osnabrück ist zwischen Rheine-Kanalhafen und Hörstel wegen Bergungsarbeiten noch bis ca. 8 Uhr gesperrt. Eine Umleitung führt hier über die U19. Die A81 Heilbronn Richtung Würzburg ist zwischen Weinsberg-Ellhofen und Kreuz Weinsberg wegen einer Fahrbahnerneuerung noch bis Montag früh gesperrt. Und die A92 München Richtung Deggendorf ist zwischen Oberschleißheim und Unterschleißheim wegen Bauarbeiten noch bis Sonntag 4 Uhr gesperrt. Hier geht eine Umleitung über die U3. Ihnen überall, wo Sie unterwegs sind, freie Straßen, sichere Straßen, kommen Sie gut an.

Ben Keating mit Life is a Rollercoaster um 4.40 Uhr in der ARD-Hitnacht. Und da wird es höchste Zeit, dass wir mal gucken, wer heute so Geburtstag hat. Nicht nur Sie haben heute Ihren Ehrentag, wenn Sie ein Geburtstagskind sind, sondern auch die Promis feiern, klar. Mit Ihnen tun das heute auch Depeche Mode-Frontmann David Gahan, Sänger und Pianoman Billy Joel und auch Schauspieler Hardy Krüger Jr. Und auch Sänger Trafi Deutscher hatte einst am 9. Mai Geburtstag. Wir schicken an dieser Stelle ganz liebe Wünsche in die Welt an alle Geburtstagskinder. Und ein Ständchen gibt es natürlich auch. Kommt von Alan Parsons Project. Don't answer me. Ich bin Imme Tröger und wünsche einen schönen guten Morgen.

UB40 mit Can't Help Falling in Love. 4.54 Uhr in der ARD-Hitnacht mit Imme Tröger. Gleich schauen wir auf die Straßen und auf die Neuigkeiten des Tages. Und dahin begleiten Sie gleich auch die Dire Straits mit Money for Nothing und Dr. Hook. When you're in love with a beautiful woman, der macht munter. Hilft beim Durchhalten, je nachdem, ob Sie gerade ein bisschen Ruhe brauchen oder vielleicht einen Energieschub. So bringen wir Sie gern in den neuen Tag.

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1: Um 5 Uhr mit Ronald Lessig. US-Präsident Trump hat eine dreitägige Waffenruhe zwischen der Ukraine und Russland verkündet. Kiew und Moskau bestätigten, dass die Kampfhandlungen heute und in den kommenden beiden Tagen eingestellt werden. Aus Washington Samuel Jakisch.
2: Zusätzlich sollen jeweils 1.000 Gefangene zwischen beiden Seiten ausgetauscht werden, so der US-Präsident weiter. Die Initiative für diese Geste gehe auf ihn selbst zurück, so Trump. Angaben zur Überwachung der Feuerpause oder Konsequenzen bei möglichen Verstößen machte das Weiße Haus nicht. In der Vergangenheit hatten sich vergleichbare Zusagen im Ukraine-Konflikt häufig als brüchig erwiesen. Auch über konkrete Verhandlungen zu den eigentlichen Streitfragen seit der Invasion Russlands in die Ukraine machte Donald Trump keine Angaben.
1: Bundesgesundheitsministerin Wagen hat Einzelheiten zur geplanten Reform der gesetzlichen Pflegeversicherung genannt. In der Rheinischen Post kündigte sie eine stärkere Belastung für höhere Einkommen an. Wagen schloss aus, Pflegegrade zu streichen. Die Vorgaben sollen aber strenger werden. Die CDU-Politikerin will Einzelleistungen zusammenlegen und ein Budget für Akut- und Notfälle einführen. Gestern war bekannt geworden, dass das Defizit in der Pflegeversicherung im kommenden Jahr mehr als 7,5 Milliarden Euro betragen wird und nicht wie angenommen 6 Milliarden. Nach wochenlangen erfolglosen Verhandlungen hat Dänemarks Ministerpräsidentin Frederiksen vorerst das Mandat für die Bildung einer neuen Regierung verloren. König Frederik hat jetzt den rechtsliberalen Lund Poulsen gebeten, Koalitionsgespräche zu führen. Seine Partei hatte bis zur Parlamentswahl zur Regierung der Sozialdemokratin Frederiksen gehört. Poulsen könnte jetzt versuchen, ein konservatives Bündnis zu bilden. Beobachter rechnen allerdings mit schwierigen Verhandlungen. In der Fußball-Bundesliga hat Borussia Dortmund zum Auftakt des vorletzten Spieltages Eintracht Frankfurt geschlagen. Durch den 3:2-Erfolg steht der BVB bereits als Vizemeister fest. Aus der Sportredaktion Jan Möller.
3: Schon nach 2 Minuten ging Frankfurt durch Uhsun in Führung, doch Guirassy und Schlotterbeck drehten kurz vor der Pause das Spiel für den BVB. Inacio erhöhte nach 70 Minuten sogar auf 3:1, Burkhardt gelang nur noch der Anschlusstreffer für die Eintracht. Das war's, 3:2, Frankfurt droht eine Saison ohne Europapokal und Dortmund feiert am Ende nochmal den eingewechselten Niklas Süle, der seine letzten Minuten im Profifußball bestritt. In der zweiten Liga hat Paderborn nur 2:2 gegen Karlsruhe gespielt, ein Dämpfer im Aufstiegsrennen und Bielefeld muss nach einer 0:2 Niederlage in Kaiserslautern weiter um den Klassenerhalt bangen.
1: Das waren die Nachrichten. Das Wetter in Deutschland. Tagsüber im Norden Wolken, im Bergland Schauer bei 14 bis 25 Grad. Am Sonntag oft freundlich, später Schauer bis 27 Grad. Es ist 5:03 Uhr.
4: Und da schauen wir auf die Straßen. Der Verkehrsservice in der ARD-Hitnacht. Die A1 Dortmund Richtung Münster ist zwischen Kreuz Dortmund-Unna und Carmen-Zentrum wegen Bauarbeiten noch bis Montag früh gesperrt. Die A2 Dortmund Richtung Oberhausen ist zwischen Dreieck Bottrop und Kreuz Oberhausen wegen Bauarbeiten bis ebenfalls Montag früh gesperrt. Die A30 Rheine Richtung Osnabrück ist zwischen Hörstel und Ibbenbüren-West wegen Bergungsarbeiten bis circa 8 Uhr gesperrt. Eine Umleitung führt hier über die U21. Die A81 Heilbronn Richtung Würzburg ist zwischen Weinsberg-Ellhofen und Kreuz Weinsberg wegen einer Fahrbahnerneuerung noch bis Montag früh gesperrt. Und die A92 München Richtung Deggendorf ist zwischen Oberschleißheim und Unterschleißheim wegen Bauarbeiten noch bis Sonntag 4 Uhr gesperrt. Hier geht eine Umleitung über die U3. Gute und sichere Fahrt.
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4: Schön, dass Sie da mit uns wach werden. Ich bin Imme Tröger und begrüße Sie heute aus Dresden. Frühdienst am Wochenende. Na, wir gießen erstmal Kaffee ein. Fleetwood Mac gibt's dazu mit Go Your Own Way und Genesis zum Start in die neue Stunde. Jesus, He Knows Me. Schönen guten Morgen.

Fleetwood Mac, Go Your Own Way. Willkommen im Wochenende damit. Da kommt nach wie vor Post von Ihnen gepurzelt. Das ist wahnsinnig lieb. Daniel grüßt zum Beispiel und schreibt, ich wünsche euch allen einen schönen guten Morgen, ihr lieben ARD-Hitnacht, also liebes ARD-Hitnacht-Team. Liebe Grüße aus Minden. Gleich heißt es Arbeiten um 6 für mich und ich wünsche allen einen wunderschönes, erholsames Wochenende. Micha grüßt auch, und zwar alle aus San Francisco. Also Micha ist in San Francisco und grüßt von da, wo noch Freitagabend ist, schreibt er. Ich genieße den Sonnenuntergang mit einem Glas Rotwein. Bitte vergesst nicht eure Mütter. Genau, denn morgen ist Muttertag. Vielen, vielen Dank, und Micha, nehmen Sie einen Schluck für uns mit dazu. Danke für Ihre Post. Ihr guter Start ins Wochenende geht jetzt mit der Cutting Crew einher und I've Been In Love Before. Das passt doch zum Rotwein wie auf Eimer, oder?

Pretenders, don't get me wrong. 5.24 Uhr haben wir es damit in der ARD-Hitnacht. So klingt der Samstagmorgen mit uns. Und da ist auch wieder ein Namenstag. Und der beginnt heute mit einem ungewöhnlichen Namen. Die weibliche Form, die kennt man, Beate. Ich wusste allerdings nicht, dass es auch eine männliche Form gibt, nämlich Beat, der Glückselige. Einen schönen Namenstag wünschen wir. Auch Caroline. Das ist die Freie, die Starke, die Geliebte und einen schönen Namenstag auch an Volkmar, der im Volk Berühmte. Den Namensträgern überhaupt einen tollen Tag heute, jetzt mit Musik von den Stones, Painted Black, wenn wir hören. Damit willkommen im Wochenende. Ich bin Imme Tröger und wünsche einen schönen Morgen.

0: Und da schauen wir auf die Straßen. Der Verkehrsservice in der ARD-Hitnacht, die A1 Dortmund Richtung Münster, ist zwischen Kreuz Dortmund-Unna und Carmenzentrum nach wie vor wegen Bauarbeiten gesperrt. Das Ganze bis Montag früh. Die A2 Dortmund Richtung Oberhausen ist zwischen Dreieck Bottrop und Kreuz Oberhausen wegen Bauarbeiten ebenfalls bis Montag früh gesperrt. Die A7 Flensburg Richtung Hannover, die wird zwischen Hamburg-Stellingen und Heimfeld wegen Bauarbeiten demnächst bis morgen 19 Uhr gesperrt. Die A30 Rheine Richtung Osnabrück ist zwischen Hörstel und Ibbenbüren-West wegen Bergungsarbeiten bis 8 Uhr noch gesperrt. Eine Umleitung führt sie hier über die U21. Die A81 Heilbronn Richtung Würzburg ist zwischen Weinsberg-Ellhofen und Kreuz Weinsberg wegen einer Fahrbahnerneuerung bis Montag früh gesperrt. Und die A92 München Richtung Deggendorf ist zwischen Oberschleißheim und Unterschleißheim wegen Bauarbeiten bis Sonntag 4 Uhr gesperrt. Auch hier gibt es eine Umleitung und das ist die U3. Ihnen unterwegs gute und sichere Fahrt.
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Jesus Loves You und Bow Down Mister. Das ist der Samstagmorgen mit der ARD-Hitnacht. Ins Wochenende geht's auch gleich mit Eighth Wonder und I'm Not Scared. So klingt der neue Tag und da sind sie genau richtig bei uns, denn heute ist Mach eine Nacht durch Tag. Ich denke, das haben wir gut erfüllt, das Tagesziel. Erdacht hat sich diesen Tag ein Fotograf, nachdem er eine Nacht durchgemacht hat. Wer es vielleicht ein bisschen ruhiger mag, kann ja heute seine Socken sich zumindest damit beschäftigen, die vielleicht mal sortieren, denn heute ist Tag der verlorenen Socke. Sie kennen das Phänomen, ne? Socken, die einfach so verschwinden. Egal, ob in Waschmaschinen oder ich habe die doch zusammen in den Schrank gelegt oder Mutti, hast du meine zweite Socke gesehen? Es ist ein Ding, das Socken gut können. Sich in Luft auflösen. Einfach verschwinden und dann hat man überall immer nur noch so eine Socke. Heute sind wir eingeladen, den verschollenen Socken zu gedenken und die zurückgebliebenen vielleicht mal zu entsorgen. Obwohl es eigentlich witziger wäre, die einzelnen Socken miteinander zu kombinieren. Die blaue mit der pinken und die rosa getupfte vielleicht mit der grünen. Also Pippi Langstrumpf würde das machen. Egal jedoch, ob sie jetzt mit oder ohne Socken in den Tag starten. Musik zum Tagesbeginn kommt von Eighth Wonder.

Abriss und Herz über Kopf. So bringen wir Sie nach dem Nachtdienst nach Hause oder auch gut an die Arbeit jetzt im Frühdienst am Wochenende. 5.53 Uhr, die ARD-Hitnacht ist hier, gleich auch mit Cock Robin und The Promise You Made. Und zwar nach Laura Nonce. Kommen Sie gut in den neuen Tag und auf Ihren Wegen auch immer sicher ans Ziel. Ich bin Imme Tröger und wir freuen uns auch heute Nacht wieder auf Sie.

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1: Im Studio Yvonne Krause. Guten Morgen. Lebendige Orte, starke Gemeinschaften. Das ist das Motto des Tags der Städtebauförderung heute. In ganz Deutschland zeigen Städte und Gemeinde, wie Fördergelder in den vergangenen Jahren eingesetzt worden sind. In Brandenburg waren es in den letzten 35 Jahren rund 4 Milliarden Euro, sagt die stellvertretende Geschäftsführerin des Brandenburger Städte- und Gemeindebundes, Jana Lenke. Und diese Gelder seien auch in Zukunft weiter nötig, denn
2: es gibt ja auch dann das Thema Quartiersentwicklung, wo auch der soziale Zusammenhalt gestärkt werden soll. Oder jetzt auch so die Themen Klimaanpassung, Mobilität und Barrierefreiheit. Und diese Bedarfe entstehen ja immer neu und wandeln sich. Und da ist wichtig, dass auch in den nächsten Jahren sichergestellt werden kann, dass die Städte und Gemeinden da die Unterstützung der Städtebauförderung haben, um auf solche Herausforderungen auch einzugehen.
1: In Eberswalde wird heute eine Weltkriegsbombe entschärft. Die Bombe wurde bei Bauarbeiten vor der Kirche gefunden, erklärt Vizebürgermeister Mike Behrendt.
3: Die Besonderheit hier ist, dass wir das im Innenstadtbereich haben, in sehr stark frequentierten, bewohnten Bereich. Und insofern müssen wir hier besondere Maßnahmen vorbereiten. Das haben die Kolleginnen und Kollegen bei uns aus dem Ordnungsamt auch schon getan. Gemeinsam mit dem Kampfmittelbeseitigungsdienst, mit der Polizei, mit der Feuerwehr und vielen anderen Fachämtern aus der Stadtverwaltung, sodass wir den Samstag durch einen guten Ablauf bringen.
1: Ab 8 Uhr gilt ein Sperrkreis von 350 Metern rund um die Johanneskirche. Rund 3000 Menschen müssen dann ihre Wohnungen verlassen. Bundesgesundheitsministerin Warken hat Einzelheiten zu ihrer geplanten Reform der Pflegeversicherung genannt. Sie sagt der Rheinischen Post, es werde kein Pflegegrad gestrichen. Allerdings sollen die Voraussetzungen für einen Anspruch auf Pflegeleistungen gesenkt werden. Gestern war bekannt geworden, dass das Defizit in der gesetzlichen Pflegeversicherung im kommenden Jahr viel größer sein wird als bisher vermutet. Die Summe liegt bei 7,5 Milliarden Euro. Mike Oeske berichtet.
4: Bisher war von 6 Milliarden Euro ausgegangen worden. Dass die Ausgaben die Einnahmen nächstes Jahr noch weiter übersteigen werden, begründet Warken damit, dass immer mehr Menschen als pflegebedürftig eingestuft werden. Das ist laut der CDU-Politikerin aber nur zu einem kleinen Teil mit der demografischen Entwicklung zu erklären. Mittlerweile würden auch Gruppen erfasst, an die bei der Einführung der Pflegeversicherung niemand gedacht habe.
1: In Moskau findet heute eine Militärparade zum Tag des Sieges der Sowjetunion über Hitler-Deutschland statt. Auf die sonst übliche Präsentation von Militärtechnik wird dabei verzichtet. Seit Mitternacht gilt zwischen der Ukraine und Russland eine Waffenruhe. US-Präsident Trump hat erklärt, sie gelte bis Montag. Die Ukraine und Russland haben das bestätigt. Außerdem wollen sie Gefangene austauschen. Bayern München steht bereits als deutscher Meister in der Fußball-Bundesliga fest. Gestern Abend hat sich Borussia Dortmund die Vizemeisterschaft gesichert. Die Mannschaft gewann zu Hause gegen Frankfurt mit 3:2 und liegt damit uneinholbar vor Leipzig auf Platz 2. Soweit die Antenne Brandenburg Nachrichten. 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
5: Und das wird endlich wieder wärmer heute. Später. Schönen guten Morgen. Jetzt ist es natürlich noch morgen frisch. Ganz kalte Finger haben wir jetzt zum Beispiel in Wittstock hier nur 2 Grad, 4 Grad in Manschnow, 6 haben wir in Buckow, 8 Grad in Senftenberg und 10 jetzt schon in Rathenow. Es werden heute 17 bis 19 Grad in Brandenburg und Berlin und dazu gibt's mal Sonne, mal Wolken. Tagsüber vielleicht ein paar mehr Wolken, aber meist trocken und zum Abend hin lockert's dann schon wieder auf. Also freundlicher Sonnabend und morgen Muttertag, Sonntag. Erst Sonne, dann ein paar Wolken, aber auch meist trocken bei wärmeren 20 bis 23 Grad.
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5: Schönen guten Morgen und gleich 2 Meldungen von der A13 in Richtung Berlin zwischen Lübbenau und Duben. Da haben wir ein Pannenauto, bitte Vorsicht. Und zwischen Großküris und Bestensee. Da liegt in Höhe des Parkplatzes am Karlberg ein totes Tier auf der Fahrbahn. Und Sie haben es in den Nachrichten gehört eben, Bombenentschärfung in Eberswalde heute. Im Bereich der Ludwig-Sandberg-Straße wird an der Johanneskirche eine Fliegerbombe entschärft. Hierfür wird ein Sperrkreis von 350 Metern eingerichtet. Der Sperrkreis ist bis spätestens 8 Uhr heute zu verlassen. Und das heißt, sämtliche Fahrzeuge, also auch Fahrräder und Motorräder, müssen entfernt werden. Schnell und aktuell, der Antenne-Verkehrsservice, auch heute will Sie zu erreichen unter der 0331 70 98 101. Gute Fahrt wünschen wir.
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5: Antenne Brandenburg. Schönen guten Morgen.

0: Mann, ein Hut, eine Sonnenbrille. Udo Lindenberg wird nächste Woche 80 Jahre alt. Ist es zu fassen, der Udo? Und das wird natürlich riesig gefeiert. In Hamburg, da gibt es eine Ausstellung zu seinem Leben. Die ARD zeigt nächste Woche eine ausführliche Doku über sein Leben. Und in der Audiothek auf ARD Sounds, da gibt es einen Podcast über Udo. Und der ist richtig toll. Geht um all seine Stationen mit ganz vielen Gästen aus seiner Kindheit, Musikkollegen, Wegbegleiter. Und meine Kollegin Petra Volkwarzen hat schon reingehört. Ist auch überzeugt natürlich. Aber du, sag mal, wie findet denn Udo das Ganze eigentlich?
1: Man hat schon den Eindruck, dass er sich über die ganze Anerkennung freut. Mhm. Das Tribute-Album, die große ARD-Dokumentation, jetzt die Udo-Versum-Ausstellung. Aber er betont auch immer, dass dieser Geburtstag für ihn bestenfalls sowas wie eine Zwischenstation ist. Er plant die nächsten Konzerte und hat auch sonst noch jede Menge Ideen und neue Projekte am Start. Sein Ziel, sagt er, ist der Club der 100-Jährigen. Obwohl er sich nach dem ganzen Rockerleben selbst manchmal wundert, dass er immer noch da ist.
2: Sein Geburtstag ist schon irgendwie auch ein bisschen witzig, ne? Da habe ich ja gar nicht mit gerechnet, dass man so ein Alter überhaupt erreicht, bei so einem Lebensstil, ne? Weil man musste ja als junger Student, Alkoholstudent oder Drogenwissenschaftler, man musste ja ein bisschen ein paar Sachen durchprobieren und so. Sauferei und auch sonstige Drogen und so weiter, muss ich natürlich auch Bescheid wissen, ne? Ist ja klar.
0: Was so ein Rockstar-Körper alles durchmachen kann, ne? Udo hat es durchlebt und überlebt. Und wie? Das hören Sie im Podcast Udo, ein Leben an der Grenze, auf ARD Sounds. Ja, und hier ist er jetzt, auf Antenne Brandenburg. Udo Lindenberg mit einem wunderschönen Hit aus den 80ern.

0: Morgen, 6.20 Uhr an diesem Sonnabend und großer Schreck gestern in Potsdam. Potsdam West, da ist ein verdächtiger Gegenstand gefunden worden in einem Keller. Es gab dann einen großen Sperrkreis und Evakuierung, aber seit gestern Abend steht fest, Entwarnung. Ja, und heute? Heute gibt's auch was. In Eberswalde ist die Innenstadt heute dicht. Warum es da eine Sperrzone gibt, jetzt am Wochenende, weiß meine Kollegin Dorette Kirmse aus unserem Antennestudio in Frankfurt. Durch Eberswalde kommen wir also heute Morgen nicht mehr.
1: Ja, jedenfalls nicht, wenn es rund um die Johanneskirche geht, denn dort wird eine Bombe aus dem Zweiten Weltkrieg entschärft. Jetzt könnte man sich natürlich fragen, warum das unbedingt am Wochenende gemacht werden muss. Das hat einen ganz einfachen Grund, denn nach Angaben der Stadt sind in dem Gebiet mehrere Schulen und Kindergärten. Und die sind ja geschlossen, also müssen sie nicht evakuiert werden.
0: Ah, das ist nachvollziehbar. Ab 8 Uhr, also heute, gilt der Sperrkreis und wir geben Bescheid, wenn die Behörden vor Ort fertig sind.
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0: Tony Austin, they'll never make that money back.
1: Aus dem Monty Python-Film Das Leben des Brian, der produziert worden ist von Ex-Beatle George Harrison. Always look on the bright side of life. Einen schönen guten Morgen und jetzt ist Nachrichtenzeit.
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3: Im Studio Jasmin Becker, guten Morgen. Lebendige Orte, starke Gemeinschaften, das ist das Motto des heutigen Tags der Städtebauförderung. In ganz Deutschland zeigen Städte und Gemeinden, wie Fördergelder in den vergangenen Jahren eingesetzt worden sind. In Brandenburg waren es in den letzten 35 Jahren über 4 Milliarden Euro. Es sollen keine Pflegegrade gestrichen werden, aber die Vorgaben werden strenger. Gesundheitsministerin Wagen hatte Einzelheiten zur geplanten Reform der gesetzlichen Pflegeversicherung genannt. Dabei kündigte sie auch eine stärkere Belastung für höhere Einkommen an. Borussia Dortmund ist Vizemeister. Die Borussen haben sich diesen Titel am Abend vorzeitig gesichert. In der Fußball-Bundesliga gewann der BVB zu Hause mit 3:2 gegen Eintracht Frankfurt.
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3: Viel los ist heute auf dem Krimnicksee in Königs Wusterhausen. Der Wassersportverein dort veranstaltet sein Drachenbootrennen. Mit dabei sind professionelle Teams, die mehrmals pro Woche trainieren, aber auch Hobbymannschaften, das sagte uns Steffen Reddick vom Verein.
4: Also wir haben in diesem Jahr tatsächlich 49 Teams, das heißt sprich fast 1000 Sportler, die bei uns an den Start gehen. Und wir haben Teamanmeldungen aus Berlin, Brandenburg, Sachsen, Sachsen-Anhalt und diesmal auch wieder zwei Teams aus Mecklenburg-Vorpommern sowie ein Team aus Polen, aus Tschetschenien.
3: Wer als Zuschauer dabei sein will, der sollte am besten mit dem Fahrrad kommen, weil es nur wenige Parkplätze gibt. Wer auf Job- oder Ausbildungssuche ist, der kann heute die Karrieremesse Westbrandenburg besuchen. In Rathenow präsentieren sich mehr als 60 Unternehmen aus der Region im Kultur-

0: Kulturzentrum und auf dem Märkischen Platz. Was die Besucher erwartet, sagt uns Organisatorin Tina Haupt.
1: Alle Besucher sind herzlich eingeladen, Bewerbungsunterlagen mitzubringen. Zudem werden wir an dem Tag auch Pitches anbieten. Pitches, das sind Kurzpräsentationen von 5 Minuten, damit zum einen die Unternehmen auf sich als Arbeitgeber aufmerksam machen können, sichtbar werden. Und da möchten wir einfach auch den Besuchern die Möglichkeit geben, sich nach neuen Jobperspektiven umzuschauen und ein neues Arbeitsangebot zu finden.
0: Auf der Karrieremesse präsentieren sich Arbeitgeber aus den Bereichen Dienstleistung, Handwerk, Bau, Verwaltung, Gesundheit und Soziales.
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0: Und das ist etwas freundlicher als die vergangenen Tage. Erst heiter und sonnig, später ziehen einige Wolken durch. Es bleibt aber meistens trocken. Und gegen Abend haben wir dann auch wieder Sonne. Bei 17 bis 19 Grad in der Spitze. Aktuell haben wir 4 Grad in Perleberg, 6 Grad sind es in Potsdam, 9 in Baruth und 10 in Rathenow. Morgen, da wird das Wetter ganz ähnlich wie heute. Die Zeit jetzt, es ist 6.33 Uhr.
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3: Guten Morgen und A13 in Richtung Berlin. Da gibt's ein Pannenauto. Passen Sie auf, zwischen Lübbenau und Duben, da ist das Auto stehen geblieben. Bitte Vorsicht, B246 im Landkreis Oder-Spree. Da sind immer noch Kühe unterwegs zwischen Eisenhüttenstadt und 5 Eichen. Und in Eberswalde, da wird heute eine Fliegerbombe entschärft. Rund um den Fundort an der Johanneskirche in der Ludwig-Sandberg-Straße. Da wird ein Sperrkreis von 350 Metern eingerichtet. Dieser muss bis spätestens 8 Uhr heute verlassen werden. Und das heißt, auch sämtliche Fahrzeuge müssen entfernt werden, auch Fahrräder und Motorräder. Stadtverkehr Berlin, Stadtring A100 Richtung Treptow. Hier sind die Ausfahrt Messedamm sowie die Überleitung zur AWUS bis Montag früh um 5 gesperrt. Außerdem ist der Messedamm ab Masurenallee Richtung AWUS gesperrt. Na dann, gute Fahrt. Und sollten Sie noch was für uns haben? 0331 70 98 101.
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0: Einen schönen guten Morgen, 6.42 Uhr, endlich Wochenende. Ich hoffe ja, Ihre To-Do-Liste für heute ist nicht allzu lang. Autowaschen, Baumarkt, einkaufen, ja, und dann ist morgen auch Muttertag. Und da habe ich jetzt einen Tipp, also nicht nur für Muttertag, auch einfach so. Da gibt es diese App, Too Good To Go fürs Handy. Zu gut für weg, ne? Kennen Sie vielleicht? Da kann man bei Bäckereien oder Donutläden und so abends noch Sachen für ganz wenig Geld abholen, die tagsüber nicht verkauft worden sind und am nächsten Tag nicht mehr verkauft werden dürfen. Und da machen jetzt auch Blumenläden mit. Meine Kollegin, Antenne-Reporterin Annika Ulrich, hat es ausprobiert. Annika, erklär doch mal, wie funktioniert es?
1: Too Good To Go heißt zu schade zum Wegwerfen. Und das Prinzip, das haben jetzt eben auch viele Blumenläden übernommen. Da bekommt man dann wirklich Blumen für 5, 6 Euro. Man reserviert sich in der App einen Überraschungsstrauß, den kann man abends abholen. Wir haben das ausprobiert und wir haben Blumenhändlerin Antje Dörschel getroffen, die dabei war, zum Beispiel Prachtrosen auszusortieren oder eben Anemonen.
2: Der Kunde möchte gerne geschlossene Zurblumen, die öffnen sich natürlich, wenn die Sonne scheint. Warum sollen wir die dann nicht günstiger für einen kleinen Obolus noch abgeben? Und nicht jeder kann sich Blumen kaufen, das ist ja doch ein Luxusgut.
1: Ja, absolut, denn Schnittblumen sind in den letzten 5 Jahren um 40% teurer geworden. Weil die Blütenkelche bei diesen Too-Good-To-Go-Sträußen schon geöffnet sind, gibt es die Sträuße dann eben für 6 Euro statt 15. Das ist zumindest das, was in der App steht. In Wirklichkeit ist der Wert oft sogar noch höher, weil das eben richtig pompöse Blumen sind.
0: Und in welchem Zustand sind die Blumen, wenn ich sie dann rette oder abhole?
1: Ja, darauf war ich super gespannt, denn es gibt keine Fotos von den Blumen in der App. Also man sieht sie wirklich beim Abholen zum ersten Mal. Wir haben 3 Sträuße gekauft, um ein Bild zu bekommen. Alle waren wirklich voll erblüht mit offenen Blütenkelchen, sahen aber super aus und die haben wirklich auch noch lange gehalten. 5 Tage war so das Minimum. Es war aber auch ein Strauß dabei, der hatte so riesige weiße Rosen aus Ecuador dabei und der war wirklich eine Woche noch schön. Dann musste er allerdings weg.
0: Ja, und Obi und Hagebaumarkt zum Beispiel machen da jetzt auch mit, also nicht nur klassische Blumenläden. Ich finde eine echt tolle Idee. Too Good To Go heißt die App. Und in Brandenburg sind um die 100 Anbieter mit dabei. Vielleicht auch bei Ihnen ums Eck. Und vielleicht was für morgen, den Muttertag.

0: Einen schönen guten Morgen. Und es gab einen frühen Unfall um jetzt 6.48 Uhr. Bitte Vorsicht, A2 in Richtung Berlin zwischen Zeeser und Wollin. Ungesicherte Unfallstelle. Ich wiederhole nochmal, wer unterwegs ist auf der A2 Magdeburg Richtung Berlin. Bitte Vorsicht zwischen Zeeser und Wollin. Unfall und die Unfallstelle hier noch ungesichert.
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0: gleich wieder ausmachen, jetzt sind wir alle wach. Und im Thema?
1: Ich werde Feuerwehrmann!
0: Weil Blaulichtfans, die werden feiern heute. Heute gibt es nämlich bei uns in Brandenburg Deutschlands größtes Treffen. Zum 6. Mal schon auf dem Flugplatz Bienenfarm in Paulin-Aue. Über 150 Einsatzfahrzeuge aller Art dabei. Also von Feuerwehr über Polizei, THW, Rettungshubschrauber. Alles ist zum Anfassen und teilweise auch reinklettern. Es gibt Löschübungen und auch allerhand drumherum. Also Biergarten, Kaffee, Kuchen und auch Rundflüge. Also bei wem es jetzt kribbelt im Bauch. 10 Uhr heute geht es los in Paulin-Aue. Aber Achtung, unbedingt vorher die Tickets sichern, weil das Gelände ist nicht so groß, der Andrang aber immer. Also Tickets online sichern unter www.flugplatz-bienenfarm.de. Mehr Tipps ansonsten auch im Netz, antennebrandenburg.de. Und wir wünschen ein schönes Wochenende und schönen guten Morgen um 6.53 Uhr.
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1: Im Studio Yvonne Krause. Guten Morgen. In ganz Deutschland zeigen Städte und Gemeinden heute der Öffentlichkeit, wofür sie Fördergelder in den vergangenen Jahren eingesetzt haben. Denn heute ist der Tag der Städtebauförderung. Brandenburg hat in den letzten 35 Jahren Fördergelder in Höhe von 4,1 Milliarden Euro bekommen. Wie uns die stellvertretende Geschäftsführerin des Brandenburger Städte- und Gemeindebundes, Jana Lenke, sagt, wollen die Kommunen den Bürgern heute einen Einblick geben.
2: Sowohl was schon gemacht wurde, aber auch was gerade vielleicht läuft, welche Baustellen offen sind und die Möglichkeit dann auch gegeben wird, dass man sich austauschen kann und auch Führungen stattfinden, Rundgänge, Mitmachaktionen. Also da ist eine Vielzahl von Spaziergängen durch Höfe, Wanderungen, durch die Altstadt, Besichtigungen von Klöstern, von sanierten Grundschulen, von entwickelten Quartieren.
1: In Eberswalde im Barnim muss heute ein Blindgänger aus dem Zweiten Weltkrieg entschärft werden. Nach Angaben der Stadtverwaltung wird ab 8 Uhr ein Sperrkreis von 350 Metern rund um die Johanneskirche eingerichtet. Mario Bartsch berichtet.
3: Alle Anwohner müssen den Bereich bis 8 Uhr verlassen haben. Sollten sie keine alternative Unterkunft haben, steht ihnen die Turnhalle in der Alfred-Dengner-Straße zur Verfügung, hieß es. Im Sperrgebiet befinden sich auch mehrere Altenheime. Die Entschärfung der sowjetischen Fliegerbombe dauert voraussichtlich bis zum Nachmittag, so die Stadtverwaltung. Der 100 Kilogramm schwere Blindgänger war am Dienstag bei Erdarbeiten am Erweiterungsbau der Johanneskirche entdeckt worden.
1: Wer mehr verdient, soll in der Pflege in Zukunft auch stärker belastet werden. Bundesgesundheitsministerin Warken hat Einzelheiten zur geplanten Reform der gesetzlichen Pflegeversicherung genannt. In der Rheinischen Post kündigte sie an, dass die Beitragsbemessungsgrenze steigen soll. Warken schloss aus, Pflegegrade zu streichen. Die Vorgaben sollen aber strenger werden. Die CDU-Politikerin will Einzelleistungen zusammenlegen und ein Budget für Akut- und Notfälle einführen. Ziel sei es, die Beitragssätze in den kommenden Jahren stabil zu halten. In Moskau findet heute eine Militärparade zum Tag des Sieges der Sowjetunion über Hitler-Deutschland statt. Auf die sonst übliche Präsentation von Militärtechnik wird dabei verzichtet. Björn Blaschke informiert.
4: Geprobt wurde sie seit Anfang der Woche, die Parade zum Tag des Sieges in Moskau. Schiefgehen also sollte heute, an dem Tag, an dem Russland des Sieges der Sowjetunion über Nazi-Deutschland gedenkt, nichts. Zumal der Kreml am Abend dem Vorschlag von US-Präsident Donald Trump zugestimmt hat. Von heute und bis Montagnacht sollen die Waffen zwischen der Ukraine und Russland schweigen.
1: Borussia Dortmund steht jetzt vorzeitig als Vizemeister fest. In der Fußball-Bundesliga haben die Borussen am Abend zu Hause gegen Frankfurt mit 3:2 gewonnen und liegen damit uneinholbar vor Leipzig auf Platz 2. Soweit die Antenne Brandenburg Nachrichten. 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
5: Auch da ist viel Schönes dabei heute. Guten Morgen mit ein bisschen Sonne. Ein paar Wolken, aber kaum Schauern heute, meist trocken das Wochenende und ein bisschen wärmer wird es wieder. Jetzt noch nicht, also jetzt haben wir noch Morgenfrische. Aktuell Temperaturen zwischen 2 Grad in Pritzwalk und 9 Grad in Lübben, geht aber heute noch rauf auf 17 bis 19 Grad. Dazu, wie gesagt, ein freundlicher Mix aus Sonne und Wolken. Morgen am Muttertag auch erst Sonne, dann ein paar Wolken, auch morgen meist trocken und etwas wärmer, 20 bis 23 Grad.
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5: Schönen guten Morgen und Vorsicht immer noch A2 in Richtung Berlin. Zwischen Cieza und Wollin gibt es immer noch eine ungesicherte Unfallstelle. In Eberswalde, Sie haben es vielleicht eben in den Nachrichten gehört, da wird heute eine Fliegerbombe entschärft. Rund um den Fundort an der Johanneskirche in der Ludwig-Sandberg-Straße, da wird ein Sperrkreis von 350 Metern eingerichtet. Dieser muss bis spätestens 8 Uhr verlassen werden. Auch sämtliche Fahrzeuge, also auch Fahrräder und Motorräder müssen entfernt werden. Stadtverkehr Berlin, Stadtring A100 in Richtung Treptow. Hier sind die Ausfahrt Messedamm und die Überleitung zur AWUS bis Montag früh um 5 gesperrt. Außerdem ist der Messedamm ab Masurenallee in Richtung AWUS gesperrt. Na dann, gutes Vorankommen. Und sollten Sie jetzt noch etwas für uns haben, Blitzer oder Stau, gern kurz Bescheid geben unter 0331 70 98 101.
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5: Guten Morgen. Heute ist der 9. Mai. Mit bestimmt ganz, ganz vielen Geburtstagskindern, oder? Wenn Sie heute auch haben, dann alles Gute. Ja, und mit welchem genialen Musiker Sie zusammen feiern? Einer meiner absoluten Lieblingsmusiker. Das können Sie jetzt googeln oder Sie bleiben bei mir. In einer Viertelstunde hören wir ihn. Ich freue mich.

0: funky 70er Earth, Wind and Fire hier auf Antenne Brandenburg.
1: So cool.
0: 7:12 Uhr haben wir es am Wochenende, also schön langsam machen. Alles, also auch sonst bitte. Mit vielleicht etwas zum Streamen, ja, also gemütlich auf der Couch zum Bingen. Falls Sie auf Nervenkitzel stehen. Ärzte-Serien, in denen es so richtig abgeht. In Alpenpanorama, dann gibt es die neue Staffel von In höchster Not.
2: Notrufe Feuerwehr, Rettungsdienst,
3: Kaskad. Alarm bei der Bergwacht. Menschen befinden sich in höchster Not.
4: Zwei erschöpfte, unterkühlte Personen, circa 2.
3: Wetterveränderung, steile Abhänge, Lawinen, Gletscherspalten, Einsätze unter Extrembedingungen.
5: Ich hänge mir jetzt einfach da ein, du sicherst mir jetzt einfach da schnell irgendwo mit dem HMS.
3: Ja. Gratwanderung zwischen Selbstschutz und Rettung.
5: Na sicher ich die noch, weil ich trau mich da nicht rübergehen.
3: Bergretter hautnah begleitet. Ihre Kameras liefern beeindruckende Bilder von ihren Einsätzen.
6: Blitze, Regen, Sturm, einfach mal Scheißsituation. Wir machen jetzt das Beste draus.
0: Gute Einstellung, oder? Die Bergretter in den Alpen. Leute aus ganz Deutschland arbeiten da im Team zusammen und das alles ehrenamtlich. Ja, mit dem Videomaterial von ihren Bodycams ist man da wirklich mittendrin in der Action. Also da kann man zwischendurch echt kaum hingucken, ja. In höchster Not. Staffel 2 ist raus und zu sehen in der ARD Mediathek. Schönes Wochenende.

0: 16 Uhr. Der Antenne Verkehrsservice hier mit einem Vorsicht für alle auf der B246 im Landkreis Oder-Spree. Da sind Tiere zwischen Eisenhüttenstadt und Fünf Eichen. Vorhin waren es Kühe. Ich vermute mal, es sind immer noch Kühe. Also bitte aufpassen, B246 im Landkreis Oder-Spree. Zwischen Eisenhüttenstadt und Fünf Eichen, da laufen Tiere auf der Straße.
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0: Chris, einer seiner 80er-Jahre-Hits, Tell Her About It. Mr. Billy Joel auf Antenne Brandenburg singt quasi sein eigenes Geburtstagsständchen. Er wird heute 77 Jahre alt und da wünschen wir ihm natürlich alles, alles Gute zum Geburtstag, den Piano Man mit so vielen Hits. Ist er jetzt ungefähr 63 Jahre, ist es her, dass die Idee seiner Musikerkarriere geboren wurde. Hören Sie mal, es hat er mal erzählt.
1: Meine Musiklehrer an der Schule hatten einen großen Einfluss auf mich. Mein Chorleiter in der Highschool war der erste Erwachsene zumindest, der mir riet, professioneller Musiker zu werden. Das war eine richtige Erleuchtung.
0: Toll. Ja, und diesen Musiklehrer, den gibt's immer noch, Chuck Arnold. Aus New York.
2: Ich weiß noch, ich habe ihn damals auf dem Klavier im großen Musiksaal spielen hören. Er hatte den Unterricht geschwänzt, aber ich habe ihn deswegen nicht ermahnt. Ich war einfach nur froh, zuhören zu dürfen. Ab da habe ich ihm so viel musikalische Unterstützung gegeben, wie ich nur konnte. Man konnte direkt sehen, der hat Talent. Er hat nicht nur rumgeklimpert, sondern richtig Musik gemacht.
0: Ja, könnte man so sagen. Ne? 5 Grammys hat er gewonnen, so viele Nummer-1-Alben rausgebracht. Ja, und heute lehnt er sich hoffentlich entspannt zurück und genießt sein Wochenende und seinen Geburtstag mit seiner Familie, Billy Joel.
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0: Klassiker aus den 80ern. Urgent hier auf Antenne Brandenburg. Und jetzt ist Nachrichtenzeit. Einen schönen guten Morgen.
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2: Im Studio Jasmin Becker. Guten Morgen. In Eberswalde müssen in einer halben Stunde rund 3000 Menschen ihre Wohnungen in der Innenstadt verlassen. Dort muss heute eine Weltkriegsbombe entschärft werden. Die Arbeitsgemeinschaft Deutscher Verkehrsflughäfen warnt vor Flugausfällen im Sommer. Grund dafür sind drohende Lücken in der Versorgung mit Kerosin wegen des Irankriegs. Der Verband befürchtet Ausfälle, vor allem bei Billig-Airlines. Borussia Dortmund ist Vizemeister. Die Borussen haben sich diesen Titel am Abend vorzeitig gesichert. In der Fußball-Bundesliga gewann der BVB zu Hause mit 3:2 gegen Eintracht Frankfurt. Als deutscher Meister steht der FC Bayern München schon seit gut 3 Wochen fest.
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2: Waldbrände, vollgelaufene Keller, umgestürzte Bäume. Wenn das passiert, dann kommt die Feuerwehr. Die ganzen Gerätschaften der Kameraden müssen aber auch getestet und gereinigt werden. Das passiert zum Beispiel im Feuerwehrtechnischen Zentrum in Belitz. Heute ist dort Tag der offenen Tür. Mit spannenden Einblicken, sagt Teamleiter Helge Werner.
3: Das ganze Haus steht frei zur Verfügung zum Besichtigen. Das Übungsgelände des Landkreis Potsdam-Mittelmark für die Feuerwehrleute ist besichtigungsfähig. Mit Bahnunfallsimulationsanlage, technische Hilfeleistung, Brandeinsätze werden simuliert. Dann kann die Atemschutzwerkstatt sich angeguckt werden. Die Atemschutzübungsanlage, wo Feuerwehrleute ihre Fitness nachweisen müssen, einmal im Jahr ist zur Besichtigung da. Das wird eine runde Sache.
2: Von 10 bis 15 Uhr geht das Ganze. Mehr als 80 Rennfahrer aus ganz Deutschland starten am Mittag in Neuruppin zur 25. Fontane Rally. Der Kurs führt durch die Innenstadt und die Neuruppiner Ortsteile. Für die Zuschauer gibt es mehrere Bereiche, von denen sie einen guten Blick auf die Rennstrecke haben, sagt Organisator Jörg Litvin.
4: Ja, also in Werder kann man immer sehr gut gucken. Also unser Werder hier in Merkel-Schlinden. Und der Stadtrundkurs in Neuruppin bietet auch gute Sachen. Da ist ein Stadionsprecher unterwegs, da gibt es Getränke und auch gute Unterhaltung, kurze Wege. Man kann da quasi mit Latschen rumrennen. Nicht? Also ist ja vor der Haustür. Ja? Ist schon immer spannend und immer spektakulär.
2: Nach der Siegerehrung am Abend ist im Neuruppiner Volksparkstadion auch noch große Party.
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2: Und das ist etwas freundlich.

0: Als die vergangenen Tage, erst heiter und sonnig, später ziehen einige Wolken durch. Es bleibt aber meistens trocken und gegen Abend haben wir dann auch wieder mehr Sonne. Das Ganze bei 17 bis 19 Grad in der Spitze. Morgen, da wird es ganz ähnlich, erst sonnig, später ein paar mehr Wolken und da auch meistens trocken, bei 19 bis 22 Grad maximal. Abschließend die Zeit, es ist jetzt 7.33 Uhr.
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2: Schönen guten Morgen und bitte aufpassen. AM-Net-11 in Richtung Oranienburg zwischen Stolpe und Hennigsdorf. Da liegen jetzt Fahrzeugteile auf der Straße. Bitte Vorsicht, AM-Net-11 zwischen Stolpe und Hennigsdorf. Aufpassen bitte auch immer noch auf der B246 im Landkreis Oder-Spree. Da sind Tiere auf der Straße zwischen Eisenhüttenstadt und Fünf Eichen. Sie haben es eben in den Schlagzeilen gehört. In Eberswalde wird heute eine Fliegerbombe entschärft rund um den Fundort an der Johanneskirche. Ludwig-Sandberg-Straße ist das. Da wird ein Sperrkreis von 350 Metern eingerichtet. Dieser muss bis spätestens 8 Uhr verlassen werden. Und auch sämtliche Fahrzeuge müssen entfernt werden, also auch Fahrräder und Motorräder. Stadtverkehr Berlin. Auf dem Stadtring A100 in Richtung Treptow gibt es eine Menge Behinderungen dieses Wochenende. Da sind zum Beispiel die Ausfahrt Messedamm und die Überleitung zur AWUS bis Montagmorgen um 5 gesperrt. Und außerdem ist der Messedamm ab Masurenallee in Richtung AWUS gesperrt. Na dann, eine entspannte Fahrt, wenn es denn geht. Und sollten Sie unterwegs etwas entdeckt haben, können Sie uns gerne anrufen, Bescheid geben. Antenne Verkehrsservice 0331 70 98 101.
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2: 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Schönen guten Morgen.

0: So ein schöner Song. Bryan Adams hier bei uns auf Antenne Brandenburg, einen Namen, den man kennt. Ja, aber wie sieht's mit Tyrell Hagedorn aus? Das ist Tyrell Hagedorn. Mit einem Cover von Let It Go von Passenger. Tyrell ist 19 Jahre jung und er ist aus Oranienburg. Steht heute Abend im Finale bei Deutschland sucht den Superstar.
1: Ja, der Moment kurz vor dem Finale ist eigentlich gar nicht greifbar und noch sehr schwer zu realisieren, dass ich da jetzt wirklich auf dieser großen Bühne stehe im Finale von DSDS. Ja, das fühlt sich einfach unbeschreiblich an.
0: Heute Abend ist es soweit. Alle aus seiner Heimat Oranienburg drücken Tyrell natürlich ganz doll die Daumen.
1: Ja, meine ganze Familie und meine Freunde unterstützen mich natürlich sehr. Die geben mir Kraft, sowohl mit der Präsenz im Studio, bei den Live-Shows, als auch zu Hause vor dem Bildschirm. Ich weiß, die stehen immer hinter mir. Ich kann mich auf sie verlassen und das ist für mich das Wichtigste.
0: Machen wir auch mit. Also wir drücken auch die Daumen fürs Finale. Hoffentlich klappt es mit dem Titel. An der Vorbereitung jedenfalls wird es nicht scheitern.
1: Ja, jeden Tag wird geübt. Es gibt Coachings und Stagings. Zum anderen werden viele Texte gelernt, damit auch alles wirklich sitzt und damit wir alle eine coole Show genießen können.
0: Vergisst man immer, dass man auch textfest sein muss. Aber top, Tyrell ist ready fürs Finale heute. Ja, und was ist der Plan für danach?
1: Ja, egal wie das Finale ausgeht, ich werde auf jeden Fall noch mein Abi zu Ende bringen und danach bin ich für alles offen, was kommt.
0: Großartig. Abi in der Tasche und Superstar danach, das wäre doch auch schön. Tyrell Hagedorn aus Oranienburg, das DSDS-Finale heute, 20.15 Uhr bei RTL. Drück mal die Daumen und bleiben dran für Sie. 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
1: Der Antenne-Verkehrsservice mit einem Achtung für alle auf der A13 beide Richtungen zwischen Großküritz und Bestensee. Da laufen Gänse auf der Fahrbahn und Vorsicht auch A24 Richtung Berlin zwischen Meinburg und Pritzwalk. Hier liegen Gegenstände auf der Straße.

0: Morgen. Und es soll heute wärmer werden, endlich wieder. War ja doch ganz schön frisch die letzten Tage, aber jetzt zum Wochenende endlich wieder milder. Um die 20 Grad kriegen wir. Und das ist gut, weil ganz viel los, zum Beispiel Drachenbrot Cup in Königs Wusterhausen. Im Strandbad Neumühle. Da geht es heute rund. 49 Teams aus Ostdeutschland und Polen sind da am Start. Neben Hobbymannschaften auch Teams dabei, die mehrmals die Woche trainieren. Und
1: das Schöne ist auch, wir haben tatsächlich 6 Frauenteams am Start. Das ist eine ganz besondere Ehre für uns generell, weil 6 Frauenteams, das hat nicht jeder. Das hat vielleicht mal eine deutsche Meisterschaft oder Weltmeisterschaft, aber das ist schon eine ganz besondere Geschichte, die wir da gegen Mittag ausfahren werden. Und wir sind sehr gespannt.
0: Ja, das war Steffen Rellig vom Wassersportverein KW. Ja, und wenn Sie dabei sein möchten, anfeuern, mitfeiern, kommen Sie am besten mit dem Fahrrad, weil es da nur wenige Parkplätze gibt. Los geht's 9.30 Uhr. Und wenn Sie eher wasserscheu sind, schauen Sie mal ins Netz, antennebrandenburg.de. Da gibt's noch mehr Tipps von der Autocross-EM in Seelo bis Potsdamer Tag der Wissenschaften. Schönes Wochenende. 7.53 Uhr.
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1: Im Studio Yvonne Krause. Guten Morgen. In Eberswalde wird heute eine Weltkriegsbombe entschärft. Aus diesem Grund wird zur Stunde ein Sperrkreis von 350 Metern um die Johanneskirche eingerichtet. Rund 3000 Menschen müssen ihre Wohnungen jetzt verlassen haben. Stadtsprecher Markus Mirschel erklärt, warum der Termin gerade auf einen Sonnabend gelegt wurde.
2: Im Sperrgebiet befinden sich sowohl Seniorenresidenzen, Schulen als auch Hort- und Kindergärten. Und dementsprechend sind gerade Hort, Kindergärten und Schulen am Samstag nicht aktiv. Ja, und man hofft einfach, viele sind möglicherweise auch im Wochenende sind unterwegs und gar nicht in der Innenstadt und dementsprechend von den Einschränkungen des Sperrgebietes gar nicht betroffen.
1: Geführte Spaziergänge durch die Altstadt oder durch entwickelte Wohnquartiere. Heute, am Tag der Städtebauförderung, zeigen Kommunen in ganz Deutschland, wie Fördergelder in den vergangenen Jahren eingesetzt worden sind. Brandenburg hat in den letzten 35 Jahren 4,1 Milliarden Euro erhalten, sagt die stellvertretende Geschäftsführerin des Brandenburger Städte- und Gemeindebundes, Jana Lenke. Und diese finanzielle Hilfe wird auch weiter gebraucht.
3: Es gibt ja auch dann das Thema Quartiersentwicklung, wo auch der soziale Zusammenhalt gestärkt werden soll. Oder jetzt auch so die Themen Klimaanpassung, Mobilität und Barrierefreiheit. Und diese Bedarfe entstehen ja immer neu und wandeln sich. Und da ist wichtig, dass auch in den nächsten Jahren sichergestellt werden kann, dass die Städte und Gemeinden da die Unterstützung der Städtebauförderung haben, um auf solche Herausforderungen auch einzugehen.
1: Es soll kein Pflegegrad gestrichen werden, aber die Voraussetzungen für einen Anspruch auf Pflegeleistungen sollen gesenkt werden. Bundesgesundheitsministerin Wagen hat Einzelheiten zu ihrer geplanten Reform der Pflegeversicherung genannt. Gestern war bekannt geworden, dass das Defizit in der gesetzlichen Pflegeversicherung im kommenden Jahr viel größer sein wird als bisher vermutet. Die Summe liegt bei 7,5 Milliarden Euro. Mike Oeske informiert.
4: Bisher war von 6 Milliarden Euro ausgegangen worden. Dass die Ausgaben die Einnahmen nächstes Jahr noch weiter übersteigen werden, begründet Wagen damit, dass immer mehr Menschen als pflegebedürftig eingestuft werden. Das ist laut der CDU-Politikerin aber nur zu einem kleinen Teil mit der demografischen Entwicklung zu erklären. Mittlerweile würden auch Gruppen erfasst, an die bei der Einführung der Pflegeversicherung niemand gedacht habe.
1: Seit Mitternacht Ortszeit gilt zwischen der Ukraine und Russland eine dreitägige Waffenruhe. Sie soll bis einschließlich Montag dauern. Wie US-Präsident Trump auf seiner Plattform mitteilte, soll in diesem Zeitraum nicht gekämpft werden. Der ukrainische Präsident Zelensky hat die Einigung bestätigt. Auf Telegram teilte er weiter mit, dass es einen Austausch von 1000 Gefangenen auf jeder Seite geben soll. Borussia Dortmund steht jetzt vorzeitig als Vizemeister fest. In der Fußball-Bundesliga haben die Borussen am Abend zu Hause gegen Frankfurt mit 3:2 gewonnen und liegen damit uneinholbar vor Leipzig auf Platz 2. Soweit die Antenne Brandenburg Nachrichten. 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
5: Guten Morgen. Mal Sonne, mal Wolken. Meiner Meinung nach hier ein paar Wolken zu viel, aber gut. Und das Wichtigste, es wird milder heute. Später jedenfalls. Jetzt haben wir noch Temperaturen zwischen 4 Grad im Perleberg und 11 Grad in Kreuzberg. Werden heute noch 17 bis 19. Dazu, wie gesagt, mal Sonne, mal Wolken. Tagsüber dann doch noch ein paar mehr Wolken. Vielleicht, aber meist trocken und zum Abend lockert es dann schon wieder auf. Also insgesamt ein freundlicher Tag. Und morgen Sonntag, erst Sonne, dann auch wieder ein paar Wolken, aber auch meist trocken bei wärmeren 20 bis 23 Grad.
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5: Schönen guten Morgen auf die Straßen und Vorsicht bitte. A13 beide Richtungen zwischen Großküritz und Bestensee. Da laufen Gänse auf der Autobahn. Vorsicht A24 in Richtung Berlin zwischen Mainburg und Pritzwalk. Da liegen Gegenstände auf der Straße. Dann haben Sie es eben in den Nachrichten gehört. In Eberswalde wird eine Fliegerbombe entschärft. Rund um den Fundort an der Johanneskirche ist ab jetzt ein Sperrkreis von 350 Metern eingerichtet. Darin liegen unter anderem auch die Eisenbahnstraße und die Rudolf-Breitscheid-Straße. Umfahren Sie den Bereich bitte weiträumig über die breite Straße. Stadtverkehr Berlin, Stadtring A100 in Richtung Treptow. Hier sind die Ausfahrt Messedamm und die Überleitung zur AWUS. Bis Montagmorgen um 5 gesperrt. Außerdem ist der Messedamm ab Masurenallee Richtung AWUS abgeregelt. Das war's. Wenn es geht, gute Fahrt. Und sollten Sie noch was für uns haben, 0331 70 98 101.
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5: Guten Morgen und ganz, ganz liebe Grüße nach Eberswalde. Sie haben es eben gehört in den Nachrichten, da muss heute eine 100-Kilo-Bombe aus dem Zweiten Weltkrieg entschärft werden. Seit ein paar Minuten gilt der Sperrkreis rund um die Johanneskirche. Rund 3000 Menschen mussten ihre Wohnung in der Innenstadt verlassen und warten jetzt. Ja, also wenn Sie gerade auch jetzt bei Ihrer Familie oder bei Freunden sitzen, Ganz, ganz liebe Grüße. Und wir geben Bescheid, wenn die Behörden vor Ort fertig sind. Hoffentlich ja heute Nachmittag schon.

0: Und guten Morgen mit dem Wedels hier auf Antenne Brandenburg, 8.12 Uhr. Und es gibt viel zu tun. Also wenn wir denn wollen, ja? Ganz, ganz viel los an diesem Wochenende und ein heißer Tipp jetzt. Denn in Beelitz wird es heute bis zu 450 Grad heiß.
1: Hallo, ist da die Feuerwehr? Wasser!
0: Ja, so oder so ähnlich wird es klingen heute beim Tag der offenen Tür beim Feuerwehrtechnischen Zentrum in Beelitz. Da gibt es Live-Vorführungen, da gibt es eine Fahrzeugschau. Und alle, also klein und groß, können mal Feuerwehrausrüstung an- und ausprobieren. Das hat unser Morgenreporter Ivo die Woche schon mal getestet.
2: Und dafür setze ich als allererstes mal so eine Atemschutzmaske auf.
3: Das ist eine schöne schwarze Maske.
4: Und dann mit dem Kopf hier unten durch, das Kinn hier unten rein.
3: Ja.
4: Und die Bebänderung nach hinten über den Kopf ziehen. Und schon hören wir nicht
5: ja,
4: mehr.
5: Ja, schön. Oh, hier kriegt man, das merkt man schon einen Unterschied. So richtig viel
4: Luft kommt durch, aber die Sprache ist halt auch etwas anders.
5: Ja, und jetzt hat der Helge eine Flasche, so ein richtiges Gerät in der Hand. Was ist das?
4: Das ist ein Atemschutzgerät, Rucksack.
5: Wie ein Rucksack, also einfach rein hier, okay.
4: Genau. So, dann haben wir hier vorne Bewänderung, die kann man anziehen.
5: Oh Gott, das ist schwer.
4: Ja, wir reden hier von ungefähr 14 bis 15 Kilo.
2: Das Brandschutzhaus, das ist so ein viereckiger Betonbau und neben mir steht der Gerold mit einer gelben Fernbedienung in der Hand. Was machst du damit?
4: Also wir haben hier verschiedene Brandstellen in dem Brandübungshaus drin. Einmal Sofa, Treppe und im Obergeschoss haben wir noch einen Küchenbrand, wo wir halt Fettbrände simulieren könnten.
2: Ach, du drückst hier einen Knopf und dann geht das Haus in Flammen auf?
4: So in etwa kann man das sagen, ja.
0: Klingt spannend, oder? Lust es auch mal auszutesten? Dann nichts wie hin zum Tag der offenen Tür beim Feuerwehrtechnischen Zentrum in Beelitz. Heute von 10 bis 15 Uhr. Mehr Tipps auf antennebrandenburg.de und wir wünschen ein schönes Wochenende.

0: Guten Morgen. Morgen ist Muttertag. Ja, und viele Kinder und Geschwister machen sich Gedanken, wie sie den für ihre Mama richtig schön machen können.
1: Seit 5 Tagen ist das eigentlich unser Gesprächsthema, was wir da machen wollen, beziehungsweise was wir schenken wollen. Oder wir verbringen sowieso dann auch einen gemeinsamen Tag mit unserer Mama.
2: Ja, wahrscheinlich Blumen.
3: Klar, ich kaufe nichts.
4: Entweder sind das Blumen oder eine Pflanze. Davon hat sie aber schon genug und jetzt muss ich kreativ sein. Ganz oft sagt meine Mutter, sie möchte nichts. Eher so die Zeit, ich habe ja noch 4 weitere Geschwister. Und wenn wir alle zusammen sind, ist das, glaube ich, das beste Geschenk, was sie haben kann.
0: Oh ja, alle zusammen. Und Zeit ist das Schönste und unbezahlbar. Aber, worüber sich ganz sicher auch viele Mamas freuen, wenn wir sehen und anerkennen, was sie jeden Tag leisten. Also was für ein Wahnsinnsjob. Diese ganze unsichtbare Arbeit, um den Laden am Laufen zu halten. Und ich meine jetzt nicht das Stullen schmieren jeden Morgen, sondern das alles immer im Kopf haben. Wer wann zum Kiefernorthopäden muss, welches Geburtstagsgeschenk für Freunde besorgt werden muss, was mitzubringen ist fürs Grillfest der Freunde oder einfach auch zu merken, dass die Milch jetzt am Wochenende nicht mehr reicht für alle. Bis Montag, ja? Das ist doch die eigentliche Meisterschaft. Also Chapeau, liebe Mamas, von hier aus jetzt mal und danke.
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0: auch schon über 30 Jahre alt oder gut, All Together Now von The Farm für einen entspannten Samstagmorgen. Und jetzt gibt's alles Neue und Wichtige.
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2: Im Studio, Jasmin Becker. Guten Morgen. In Brandenburg ist die Zahl der Asylanträge deutlich zurückgegangen. Im ersten Quartal waren es knapp 970 Anträge, gut 580 weniger als im Vorjahr. Grund ist laut dem Sozialministerium vor allem, dass weniger Syrer Asylanträge gestellt haben. Es sollen keine Pflegegrade gestrichen werden, aber die Vorgaben werden strenger. Gesundheitsministerin Wacken hat Einzelheiten zur geplanten Reform der gesetzlichen Pflegeversicherung genannt. So sollen auch Menschen, die mehr verdienen, stärker belastet werden. Borussia Dortmund ist Vizemeister. Die Borussen haben sich diesen Titel am Abend vorzeitig gesichert. In der Fußball-Bundesliga gewann der BVB zu Hause mit 3:2 gegen Eintracht Frankfurt.
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2: Bei der heutigen Karrieremesse Westbrandenburg in Rathenow stellen mehr als 60 Aussteller ihre Jobangebote vor. Auf dem Märkischen Platz und im Kulturzentrum stehen Vertreter von Dienstleistern, Handwerk, Baubereich, Verwaltung sowie Gesundheits- und Sozialbranche Rede und Antwort. An wen sich die Messe richtet, sagt Organisatorin Tina Haupt.
3: An Jobsuchende und Fachkräfte, aber auch an Berufseinsteiger, Pendler und natürlich auch die jungen Leute, insbesondere Schüler, die auf der Suche nach einem Praktikum sind, auf der Suche nach einem Ausbildungsplatz oder Studienplatz. Die sind alle gerne eingeladen, die Messe zu besuchen.
2: Los geht es in einer halben Stunde. Auf dem Flugplatz Bienenfarm in Paulinenaue im Havelland kommt heute alles zusammen, was ein blaues Licht auf dem Dach hat beim Blaulichttreffen. Zu sehen gibt es mehr als 150 moderne und historische Einsatzfahrzeuge von Polizei, Feuerwehr und THW, Hubschrauber, Löschpanzer und diesmal neu mit dabei eine Sonderschau-Raumfahrt. Alexander Stende vom Veranstaltungsverein.
4: Dabei sind natürlich auch die ganzen freiwilligen Feuerwehren der Umgebung und auch aus dem Großraum kommen Feuerwehren mit modernen Löschfahrzeugen. Kann man sich alles live anschauen. Es werden viele Kinderattraktionen mitgebracht, wo mal selbst eine Wasserspritze in die Hand genommen werden kann.
2: Tickets für das Blaulichttreffen gibt es nur online. Los geht es um 10 Uhr. Comics entdecken, lesen und mitmachen. In der Stadt- und Landesbibliothek Potsdam findet heute der internationale Gratis-Comic-Day statt. Von 11 bis 15 Uhr sind Kinder, Jugendliche und Familien eingeladen, die Vielfalt der Comic-Welt neu zu entdecken. Die Veranstaltung ist kostenlos.
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2: Die Sonnenanbeter unter uns werden sich freuen. Das Wochenende wird wieder freundlicher und sonniger. Am Abend mogeln sich noch ein paar Wolken dazu. Die bleiben aber harmlos bei 17 bis 19 Grad in der Spitze. Abschließend die Zeit. Es ist 8.33 Uhr.

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1: Guten Morgen und Vorsicht A13 beide Richtungen, Dresden-Berlin zwischen Großküriß und Bestensee. Da laufen immer noch Gänse auf der Autobahn. Dann Stadtverkehr Eberswalde, da wird heute eine Fliegerbombe entschärft. Rund um den Fundort an der Johanneskirche wurde bereits ein Sperrkreis von 350 Metern eingerichtet. Darin liegen unter anderem auch die Eisenbahnstraße und die Rudolf-Breitscheid-Straße. Umfahren Sie den Bereich bitte zum Beispiel über die Breite Straße oder die Lessingstraße. Schauen wir nach Berlin. Auf dem Stadtring A100 Richtung Treptow gibt es dieses Wochenende Behinderungen. Da sind die Ausfahrten Messedamm und auch die Überleitung zur AWUS bis Montag früh um 5 wegen Bauarbeiten gesperrt. Und außerdem ist der Messedamm ab Masurenallee in Richtung AWUS gesperrt. Und es wird geblitzt. Auf der A13 Richtung Dresden zwischen Kittlitz und Karlau. Danke, Steffi. Und in Kassel stehen Sie Richtung Treptow. Danke, Jasmin. Tja, und sollten Sie noch was für uns haben? 0331 70 98 101. Gute Fahrt. 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
1: Guten Morgen. Und wir starten jetzt gleich mal mit dem breiten Grinsen ins Wochenende. Gibt nämlich Konzerttickets.
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1: Diese Sekunde hätte jetzt erkennen, dann gibt's Tickets heute für die Uber Arena in Berlin am 14. Juni und da spielt dort DJ Bobo. Chihuahua ist nur einer seiner Hits. Ich suche jetzt einen anderen und wenn Sie mir sagen können, welcher DJ Bobo Song das hier ist, dann gibt es mit Glück die Tickets. Achtung! Diese ist nur ein Sekündchen, ich weiß, aber einfach, oder? Ich spiel's nochmal. Na? Erkannt? Dann jetzt anrufen. Auflösung gibt's hier in 7 Minuten.
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0: 8.43 Uhr. Schönen guten Morgen jetzt mit Tickets für DJ Bobo.
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0: Heißt, wenn diese Sekunde hier erkannt wird, der Song dahinter, dann geht's zum Konzert. Na, welcher Song ist es? 0331 70 98 100. Wer ist denn am Telefon? Guten Morgen.
2: Ja, guten Morgen. Hier ist Sophie.
0: Sophie, schönen guten Morgen. Von wo aus rufst du an?
2: Aus Frankfurt, oder?
0: Aus Frankfurt. Geht's gut? Ausgeschlafen?
2: Ja, auf jeden Fall.
0: Oder schon lange. Sophie, ich bin mir sicher, du hast den Song erkannt. Welcher ist es denn?
2: There's a Party. There's a
0: Party. Natürlich. Na dann, Sophie, ganz, ganz viel Spaß bei der Party am 14. Juni, Uber Arena. Die Tickets hast du für DJ Bobo und der macht ja echt immer großen Bahnhof, ne? Also richtig große Party. Ganz, ganz viel Spaß.
2: Ja, freue ich mich schon drauf.
0: Ja, schön. Wer darf mit?
2: Meine Schwester.
0: Ach, schön. Ich gehe auch fast immer mit meiner Schwester.
2: Ja, kann man in Erinnerung schwelgen.
0: Oder? Und Erinnerungen sammeln.
2: Ja.
0: Dann wünsche ich euch beiden ganz viel Spaß im Juni und am Wochenende jetzt auch. Was steht denn an diesem Wochenende an? Hast du was Schönes vor?
2: Grillen, Gartenarbeit.
0: Grillen klingt toll.
2: Ja, mal gucken.
0: Garten auch. Ja. Sind die Erdbeeren schon reif bei dir?
2: Nee, so weit ist es noch nicht.
0: Meine auch nicht. Meine blühen noch, aber es gibt ja schon die ersten zu kaufen aus Beet. So denke ich auch immer, wow. Aber gut, die nutzen, weiß ich nicht, Folien und sowas, ne?
2: Genau.
0: Na dann einen schönen Tag, wunderschönes Wochenende und ganz liebe Grüße nach Frankfurt.
2: Danke, ich wünsche auch ein schönes Wochenende.
0: Dankeschön.
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0: Hi. Es ist Samstag, der 9. Mai. Und heute ist Derby. Die German Football League startet dieses Wochenende wieder. Ist ein typischer Sommersport und auch noch einer, der fest in der Hand der Potsdamer liegt. Die Potsdam Royals haben jetzt 3 Titel in Folge geholt und wollen dieses Jahr direkt den nächsten.
1: Wir wollen den 4. Ring holen, ja.
2: Wir practicen sehr hart und ich glaube, dass wir gewinnen werden.
3: Es funktioniert einfach jetzt schon auf dem Feld. Das ist unser Hauptziel für die Saison, also auf jeden Fall.
0: Sagen die Spieler und Trainer, heute können sie dafür den Grundstein legen beim direkt einem Derby zum Saisonstart. Die Royals zu Gast bei den Berlin Rebels im Mommsenstadion. Kickoff ist 16 Uhr. Ergebnis hören Sie heute Abend hier bei uns auf Antenne. 8:53 Uhr.

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1: Im Studio Yvonne Krause. Guten Morgen. In Brandenburg sind in diesem Jahr deutlich weniger Asylanträge gestellt worden als 2025. Das hat das Sozialministerium mitgeteilt. Ingo Jansen berichtet.
2: Den Angaben zufolge sind knapp 970 Asylanträge eingegangen, gut 580 weniger als im ersten Quartal 2025. Damit spiegelt sich auch in Brandenburg der bundesweite Rückgang an Asylanträgen wider. Grund ist demnach vor allem, dass es weniger Asylanträge von Menschen aus Syrien, aber auch aus Bangladesch und der Türkei gab. In Syrien gibt es seit dem Sturz von Langzeitherrscher Assad bei den Menschen die Hoffnung auf eine bessere Zukunft. Am 12. Juni tritt unterdessen die europäische Asylreform in Kraft. Dazu zählt etwa, dass EU-Staaten Menschen einfacher in Drittstaaten abschieben können, zu denen diese keinerlei Verbindung haben.
1: In ganz Deutschland zeigen Städte und Gemeinden heute der Öffentlichkeit, wofür sie Fördergelder in den vergangenen Jahren eingesetzt haben. Denn heute ist der Tag der Städtebauförderung. Brandenburg hat in den letzten 35 Jahren Fördergelder in Höhe von 4,1 Milliarden Euro bekommen. Wie uns die stellvertretende Geschäftsführerin des Brandenburger Städte- und Gemeindebundes, Jana Lenke, sagt, wollen die Kommunen den Bürgern heute einen Einblick geben.
3: Sowohl was schon gemacht wurde, aber auch was gerade vielleicht läuft, welche Baustellen offen sind und die Möglichkeit dann auch gegeben wird, dass man sich austauschen kann und auch Führungen stattfinden, Rundgänge, Mitmachaktionen. Also da ist eine Vielzahl von Spaziergängen durch Höfe, Wanderungen, durch die Altstadt, Besichtigungen von Klöstern, von sanierten Grundschulen, von entwickelten Quartieren.
1: Gestern wurde der alte Landrat verabschiedet, heute tritt der neue an. In Oberspreewald-Lausitz beginnt Alexander Ebert sein neues Amt. Florian Ludwig mit den Einzelheiten.
4: Ebert konnte sich in der Stichwahl Ende Januar knapp gegen die Kandidatin der AfD durchsetzen und erhielt rund 53% der Stimmen. Im Wahlkampf setzte er vor allem auf das Thema Gesundheit. Ebert hat bereits Verwaltungserfahrung und war zuletzt Vizelandrat und Dezernent für Gesundheit, Jugend und Soziales in Oberspreewald-Lausitz. Der CDU-Mann folgt auf Sigurd Heinze, der 16 Jahre lang Landrat war und gestern offiziell verabschiedet wurde. Gewählt ist Ebert für 8 Jahre.
1: Der Verband der deutschen Flughäfen warnt vor Flugausfällen wegen der hohen Kerosinpreise. Hauptgeschäftsführer Beisel sagte der Welt am Sonntag, im Sommer könnten bis zu 20 Millionen Passagiere betroffen sein, vor allem bei Billig-Airlines und auf Strecken, die touristisch weniger bedeutend sind. Beisel rechnet nicht damit, dass die hohen Treibstoffkosten in den kommenden Monaten wieder sinken. Er fordert deshalb staatliche Erleichterungen. Als vorzeitiger Vizemeister steht jetzt Borussia Dortmund fest. In der Fußball-Bundesliga haben die Borussen am Abend zu Hause gegen Frankfurt mit 3:2 gewonnen und liegen damit uneinholbar vor Leipzig auf Platz 2. Soweit die Antenne Brandenburg Nachrichten. 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
5: Tja, wo kommen all die grauen Wolken her und verschwinden die noch? Ja, schönen guten Morgen. Heute ist freundliches Wetter angesagt. Gibt es auch jetzt schon zum Beispiel im nördlichen Brandenburg Wolken und Sonne, mehr Sonne am Morgen und am Abend und mittig. Also tagsüber gibt es ein paar mehr Wolken, aber es bleibt meist trocken, trotz allem. Das Wichtigste heute aber, es wird milder. Es werden heute 17 bis 19 Grad und 7 bis 12 Grad sind es jetzt. Morgen am Muttertag, Sonntag, ähnliches Wetter. Erst Sonne, dann ein paar Wolken, aber auch meist trocken. Bei wärmeren Temperaturen morgen 20 bis 23 Grad.
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5: Schönen guten Morgen auf die Straßen und es sieht ganz gut aus. Also von den Autobahnen in Brandenburg gibt es keine aktuellen Meldungen, da sollten sie gut vorankommen. Vorsicht aber im Landkreis Teltow-Fleming zwischen Sieten und der A10 Auffahrt Ludwigsfelde West, da gibt es eine noch ungesicherte Unfallstelle. In Eberswalde, da wird heute eine Fliegerbombe entschärft. Rund um den Fundort an der Johanneskirche ist ein Sperrkreis von 350 Metern eingerichtet worden. Darin liegen unter anderem die Eisenbahnstraße und die Rudolf-Breitscheid-Straße. Umfahren Sie den Bereich bitte zum Beispiel über die Breite oder die Lessingstraße. Stadtverkehr Berlin, Stadtring A100 in Richtung Treptow. Hier sind die Ausfahrt Messedamm sowie die Überleitung zur AWUS bis Montagmorgen um 5 wegen Bauarbeiten gesperrt. Und außerdem ist der Messedamm ab Masurenallee Richtung AWUS gesperrt. Und es wird geblitzt heute Morgen auf der A13 in Richtung Dresden zwischen Kittlitz und Karlau und in Kassel Richtung Drebgau. Ja, und sollten Sie jetzt noch was für uns haben? Einfach kurz anrufen, das geht unter 0331 70 98 101. Danke und gute Fahrt.
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5: Guten Morgen mit
6: Musik.
5: Musik. Musik. Jetzt von dem Mann, der gerade im Kino gefeiert wird. Sein Neffe spielt ihn in Michael. Mega Blockbuster weltweit, gerade der Film über Mr. Michael Jackson. Und ich habe meine 10-jährige Tochter gefragt, ob wir den gucken wollen. Und sie den überhaupt kennt, den Michael. Sagt sie, ja klar, das ist der mit dem Hihi. Ja, ist er. The way you make me feel.

0: Hammer. Art Gefunkel, Solo mit Bright Eyes. Späte 70er war das. 9.12 Uhr, einen schönen guten Morgen.
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0: Heute mit Pfarrer Frank Städtler von der Evangelischen Kirche.
2: In diesen Wochen bereiten sich viele Jugendliche auf ein besonderes Ritual auf dem Weg des Erwachsenwerdens vor. Auf die Konfirmation. Unsere Gesetzgebung spricht den 14-Jährigen Religionsmündigkeit zu. Das heißt, sie können ab diesem Alter selbst entscheiden, ob und welcher Religion sie angehören möchten, ob sie vollwertige Mitglieder der Kirche sein wollen, mit dem Recht, an der Feier des Abendmahles teilzunehmen, Brot und Wein am Altar zu empfangen, kirchliche Gremien zu wählen oder selbst Pate bei einer Taufe zu werden. Auf diese Religionsmündigkeit versuche ich meine Konfirmanden vorzubereiten. Pfingsten ist dann ihr großer Tag. Die Konfirmation ein Zeichen der Hoffnung. Ich werde die Jugendlichen fragen, ob sie den Weg, der für die meisten als Baby mit der Taufe eingeschlagen wurde, weitergehen wollen. Ich werde ihnen feierlich einzeln den Segen Gottes zusprechen. Jeder Jugendliche sucht sich dazu vorher sein eigenes Bibelwort aus, das dann auf einer Urkunde stehen wird. Die Feier der Konfirmation ist ein Ritual der Kirche. Viele Verwandte werden lange vorher eingeladen, große Feiern werden geplant, die 14-Jährigen stehen ganz im Mittelpunkt. Als Pfarrer denke ich jedes Mal, wenn ich sie dann in Festtagskleidung vor mir stehen sehe, wie klein sind meine Achtklässler vor einem halben Jahr noch gewesen. Die sollen schon so weit sein. Es passiert viel in dieser kurzen Zeit. Sie werden tatsächlich größer, erwachsener, ernsthafter. Sie wachsen auch innerlich. Über diese Veränderung staune ich. Was macht die Konfirmation also zu einem Ritual der Hoffnung? Ich denke, es ist das Eingebundenwerden in eine große Gemeinschaft. Fast alle Kulturen der Menschheit kennen solche Jugendrituale. Plötzlich sind die Kinder nicht mehr Kinder. Sie werden eigenständig, brechen auf. Ich denke, wir brauchen Rituale. Kirche bietet solche Wegstationen an, wenn Leben sich ändert, nicht nur mit 14 Jahren. Rituale stärken den Menschen und die Gemeinschaft. Rituale schaffen Erinnerung an Momente, die mich gestärkt haben, die Hoffnung geben über mich und meinen Alltag hinaus. Mein Konfirmationsspruch heißt übrigens: Suchet das Gute, nicht das Böse, auf das ihr lebt. Prophet Amos, Kapitel 5. Das habe ich mir gemerkt.
0: Die Worte auf den Weg von Pfarrer Frank Städtler aus Beeskow. Und jetzt ein Lied. Ein neues von Mark Forster.

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0: Von Murki, einen schönen guten Morgen. Und knappen Monat noch dann wird in der Prignitz in Pritzwalk großes Jubiläum gefeiert, nämlich 770 Jahre Stadtgeschichte. Und jetzt, 4 Wochen vorher, haben sich unsere Kollegen vom Heimatjournal das schon mal umgeguckt, unter anderem in der Brauerei von Dan Asse im Ortsteil Falkenhagen. Und in einer ehemaligen Tuchfabrik mit eigenem Museum, da gibt's nämlich eine Druckerei mit alten historischen Maschinen. Das hat meine Kollegin Ulrike Fink ausgecheckt.
1: Die stellen das da aber nicht einfach nur so hin. Da kann man sich anmelden und dann selber drucken. Zum Beispiel seine Karte für den, was weiß ich, 50. Geburtstag zum Beispiel. Und man lernt von der Druckerin, die ganz cool ist, zum Beispiel auch noch, dass das Klischee, was wir immer so kennen, eigentlich ein Ausdruck aus der Druckerei ist. Und was es damit zu tun hat, ist ja ganz klar, Heimatjournale anknipsen und dann lernt man das.
0: Das Klischee also. Okay, mehr dazu heute ab 19 Uhr, RBB Fernsehen und danach natürlich in der ARD Mediathek. Guten Morgen.
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0: Schönen guten Morgen mit Roxy Music und More Than This. Und jetzt ist Nachrichtenzeit.
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0: Im Studio, Jasmin Becker. Guten Morgen. In Brandenburg werden immer weniger Asylanträge gestellt. Wie das Sozialministerium mitteilt, waren es im ersten Quartal in diesem Jahr knapp 970 Anträge, gut 580 weniger als im Vorjahreszeitraum. Die Arbeitsgemeinschaft Deutscher Verkehrsflughäfen warnt vor Flugausfällen im Sommer. Grund dafür sind drohende Lücken in der Versorgung mit Kerosin wegen des Irankriegs. Der Verband befürchtet Ausfälle, vor allem bei Billig-Airlines. Weltrekordversuche im Tropical Islands in Krausnick in Dahme-Spreewald. Die Vereine Slackline Brandenburg und Slackline Berlin wollen mit mehreren Menschen auf einem Seil eine 230 Meter lange Strecke zurücklegen. Um 10 Uhr geht's los.
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0: Fast 50 Teams aus Ostdeutschland und Polen messen sich heute im Drachenbootrennen auf den Krimniksee in Königs Wusterhausen. Neben Hobbymannschaften sind auch Teams dabei, die mehrmals in der Woche trainieren. Es gibt zum Beispiel ein Verfolgungsrennen über einen Kilometer. Zu den Mannschaften sagte uns Steffen Reddick vom Veranstaltungsverein.
2: Das Schöne ist auch, wir haben tatsächlich 6 Frauenteams am Start. Das ist eine ganz besondere Ehre für uns generell, weil 6 Frauenteams, das hat nicht jeder. Das hat vielleicht mal eine deutsche Meisterschaft oder Weltmeisterschaft, aber das ist schon eine ganz besondere Geschichte, die wir da gegen Mittag ausfahren werden. Und wir sind sehr gespannt.
0: Wer als Zuschauer dabei sein möchte, der sollte am besten mit dem Fahrrad kommen, weil es nur wenige Parkplätze gibt. Rennfahrer aus ganz Deutschland starten am Mittag in Neuruppin zur 25. Fontane Rally. Der Kurs führt durch die Innenstadt und die verschiedenen Ortsteile. Nach der Siegerehrung am Abend ist im Volksparkstadion noch große Party. Sie wollen die 4. deutsche Meisterschaft in Folge nach Potsdam holen, die Potsdam Royals. Die American Football Mannschaft startet heute in die neue Saison. Und wie Vorstand Eberhard von Lobenstein sagt, soll die erst mit dem Finale enden.
3: Wir gucken natürlich in erster Linie auf uns, glauben, dass wir auch ein gutes Team geformt haben. Wir sind allerdings auch nicht durchgedreht, sondern wir versuchen auf dem, was wir in der Vergangenheit aufgebaut haben, aufzusetzen. Und wir wollen den 4. Ring holen, ja, aber das entscheiden wir nicht ganz alleine, sondern das wird sich dann hoffentlich am 3. Oktober ergeben.
0: Erster Gegner der Royals sind heute die Berlin Rebels. Kickoff im Berliner Mommsenstadion ist um 16 Uhr.
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0: Das Wochenende wird wieder freundlicher und sonniger bei uns. Zum Abend hin mogeln sich auch ein paar Wolken dazu. Die bleiben aber harmlos bei 17 bis 19 Grad in der Spitze. Die Zeit jetzt 9.33 Uhr.
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4: Schönen guten Morgen und auf den Autobahnen in Brandenburg scheint alles in Ordnung zu sein. Ein paar Hinweise haben wir aus dem Landkreis Teltow-Fläming, zum Beispiel zwischen Sieten und der A10 Auffahrt Ludwigsfelde West. Bitte Vorsicht, da gibt es Behinderungen nach einem Unfall. Landkreis Barnim, hier ist der Bahnübergang zwischen Blumenberg und Birkholz-Aue gesperrt wegen Bauarbeiten. Nehmen Sie am besten die Umleitung über Birkholz. Eberswalde, hier wird heute eine Fliegerbombe entschärft. Rund um den Fundort an der Johanneskirche gibt es einen Sperrkreis von 350

0: Metern. Darin liegen unter anderem auch die Eisenbahnstraße und die Rudolf-Breitscheid-Straße. Umfahren Sie den Bereich bitte zum Beispiel über die Breite Straße oder die Lessingstraße. Stadtverkehr Berlin, auf dem Stadtring A100 in Richtung Treptow gibt es Behinderungen dieses Wochenende. Da sind die Ausfahrt Messedamm und die Überleitung zur AWUS bis Montagmorgen um 5 gesperrt, der Grund Bauarbeiten. Und außerdem ist der Messedamm ab Masurenallee Richtung AWUS gesperrt. Und es wird geblitzt auf der A13 Richtung Dresden zwischen Kittlitz und Karlau und in Kasel Richtung Drebgau. Hier und wo noch? Können Sie uns gerne am Telefon sagen. Kurz anrufen bitte Antenne Verkehrsservice unter 0331 70 98 101. Gute Fahrt. 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
0: Schönen guten Morgen, heute geht's rund. Die Fans von Drittligist Energie Cottbus fiebern dem Saisonfinale entgegen und sind sich sicher.
2: Ich sage Aufstieg.
3: Energie wird schaffen.
4: Der Aufstieg kommt hundertprozentig.
0: Ja, und wir gucken gleich mal genauer hin, wie die Chancen entstehen, wie es mit dem Aufstieg in die zweite Liga aussieht. Hier in 7 Minuten. Schönen guten Morgen.

0: Samstagmorgen mit Peter Schilling hier auf Antenne. 9:40 haben wir. Schönen guten Morgen. Und heute soll es klappen. Heute soll es klappen bei Energie Cottbus. Der Aufstieg in die zweite Fußball-Bundesliga ist zum Greifen nah. Heute geht es gegen Wehen Wiesbaden. Letztes Wochenende gab es in Duisburg zwar eine knappe Niederlage, trotzdem steht Energie weiter auf Tabellenplatz 2, allerdings nur hauchdünn. Jetzt kommt es auf jeden Punkt an. Unser Fußballexperte Andreas Friebel, wie könnte es denn jetzt rein rechnerisch für Energie Cottbus weitergehen? Was brauchen wir?
1: Naja, obwohl es ja nur noch 2 Spiele sind, gibt es wirklich eine ganze Reihe von Möglichkeiten, was da alles in diesem irren Saisonfinale passieren kann. Es ist sogar theoretisch möglich, dass Energie 2-mal knapp verliert und trotzdem Zweiter bleibt, weil die ärgsten Verfolger Duisburg und Essen auch 2-mal verlieren. Aber ich glaube, das ist nicht wirklich realistisch. Und deshalb muss der erste Schritt für die Wollitz 11 jetzt sein, das Heimspiel gegen Wiesbaden zu gewinnen. Und sollte das dann gelungen sein, dann müssen wir halt nochmal rechnen.
0: Das ist ja gar nicht so leicht, fast schon hohe Mathematik. Lass es uns trotzdem mal versuchen. 2 Spiele sind es noch. Was passiert denn, wenn Cottbus das Spiel heute zu Hause gewinnt? Dürfen wir dann den Aufstiegssekt schon kaltstellen?
1: Naja, gegen Kaltstellen ist nichts zu sagen. Mit dem Trinken könnte es ein bisschen dauern, aber gehen wir mal von dieser Konstellation aus. Also, Heimsieg für Energie. Duisburg verliert in Aue und Essen darf auch nicht gewinnen, dann wäre Cottbus am Saisonende mindestens Dritter. Aber das will man ja nicht, weil dann mit Rang 3 diese sehr ungerechten Relegationsspiele mit dem Zweitligisten folgen würden. Deshalb führt der sicherste Weg in die zweite Liga über Platz 2, über 2 Siege. Und die sollten auch nicht zu knapp sein, weil Duisburg ja mit dem Torverhältnis ziemlich nah dran ist.
0: Dafür drücken wir also die Daumen und dafür sind ja auch knapp 19.000 Energiefans heute im Stadion. Da kriegt selbst Trainer Pelle Wollitz Gänsehaut.
2: Das Stadion der Freundschaft, jetzt Leak-Stadion, hat schon oft genug bewiesen, dass er 12. und 13. Mann sei. Gerade für diese Momente ist dieses Stadion wie geschaffen und kann diese Wucht erzeugen, die wir auch gerne am Samstag hätten.
0: Anstoß ist 14 Uhr und wird live übertragen, das Ganze im RBB-Fernsehen. Wir wünschen viel Erfolg. 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

0: Moin, moin. Die Dire Straits hier auf Antenne. Ja, und normalerweise tauchen die in Tropical Island ja lieber ab. Aber heute geht es hoch hinaus. In knapp 10 Minuten, also in 8 Minuten, wird da ein Weltrekord versucht. Nämlich mit mehreren Menschen über die längste Indoor-Highline zu laufen. 230 Meter weit über spektakulärer Kulisse. Und mit dabei ist auch Slackline-Profi Tom Rüppel. Und auch für ihn war die Höhe am Anfang eine echte Herausforderung.
1: Also auf jeden Fall die ersten 20, 30 Male, die ich da drauf war, habe ich mich da gar nicht bewegt, sondern hatte nur so einen Tunnelblick, schwarz vor Augen. Erstmal atmen lernen und darauf sitzen lernen. Und das Erste, was man darauf lernt, ist tatsächlich auch nicht das Laufen, sondern erstmal das Fallen.
0: Gott, das klingt nicht so, als würde ich das gern mal ausprobieren wollen. Nee. Aber ich drücke natürlich ganz doll die Daumen für den Weltrekordversuch gleich in Tropical Island und wünsche dann auch gleich viel Spaß mit Mo. Monique Ehmke zu hören hier ab 10. Ich bin Claudia Heber, morgen wieder für Sie am Start. Die Zeit jetzt 9.53 Uhr.
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1: Im Studio Yvonne Krause. Guten Tag. In diesem Jahr sind in Brandenburg deutlich weniger Asylanträge gestellt worden als 2025. Wie das Sozialministerium mitgeteilt hat, sind im ersten Quartal knapp 970 Asylanträge eingegangen, gut 580 weniger als im Vorjahreszeitraum. Grund ist demnach vor allem, dass es weniger Asylanträge von Menschen aus Syrien, aber auch aus Bangladesch und der Türkei gab. In Syrien haben die Menschen seit dem Sturz von Langzeitherrscher al-Assad wieder mehr Hoffnung auf eine bessere Zukunft. Kühe, Pferde, Schweine, Trecker und jede Menge Besucher. Im MAFZ Parenglin im Havelland läuft die BRALA, die brandenburgische Landwirtschaftsausstellung. Heute kommt Brandenburgs Landwirtschaftsministerin Mittelstädt dorthin. Anne Sprung mit den Einzelheiten.
2: Ministerin Mittelstädt macht auf der BRALA unter anderem Werbung für grüne Berufe bei einer Talkrunde. Außerdem verleiht sie Tierzuchtpreise. Das Landwirtschaftsministerium hat nach eigenen Angaben auf der BRALA mehrere Stände, etwa vom Landesamt für ländliche Entwicklung und dem Landesbetrieb Forst. Insgesamt gibt es auf der BRALA rund 400 Aussteller und Züchter, die alles rund um Landwirtschaft, Tiere, Technik, Garten und was sonst noch so Grünes zeigen. Dazu gibt es Vorführungen und ein buntes Bühnenprogramm. Zur BRALA kamen in den vergangenen Jahren immer um die 40.000 Besucher.
1: Die Landesregierung unterstützt die Tierheime mit einer neuen Förderrichtlinie. Das Brandenburger Verbraucherschutzministerium stellt pro Jahr 150.000 Euro bereit. Die Anträge dafür können die Tierheime und Tiertierschutzvereine ab sofort stellen. Wofür das Geld benötigt wird und genutzt werden kann, sagt der Vorsitzende des Landestierschutzverbandes Rico Lange.
3: Für Umbau, Ausbaumaßnahmen, aber auch für Neubau oder einen Gebäudekauf und letztendlich auch für die Ausstattung und Ausrüstung in den Tierheimen. Detailliert gesprochen ist es da möglich, dass man halt pro Antragsteller pro Jahr 50.000 Euro beantragen kann. Das Ganze darf aber maximal 75% der Investitionskosten sein. Also der Verein oder die Einrichtung braucht an der Stelle noch einen kleinen Eigenbeitrag, der dann entsprechend auch mitzuleisten ist.
1: Die Förderungen gelten bis zum 31. Dezember 2028. 230 Meter über dem Regenwald laufen. Die Vereine Slackline Brandenburg und Slackline Berlin haben heute im Tropical Islands in Dahme-Spreewald die längste Indoor-Highline der Welt gespannt. Ziel ist es, den offiziellen Weltrekord für die längste Indoor-Highline bei der International Slackline Association zu schaffen. Mit mehreren Menschen soll diese Strecke heute zurückgelegt werden. Slacken ist eine Trendsportart, ähnlich dem Seiltanzen. Die Sportler balancieren dabei auf einem Gurtband, der meist zwischen zwei Bäumen befestigt ist. Soweit die Antenne Brandenburg Nachrichten. 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
4: Dieser Kiefernblütenstaub ist gerade echt nicht wegzukriegen. Morgens das Auto sauber, mittags wieder gelb. Fensterbrett gewischt, 5 Minuten später schon wieder dieser feine Film drauf. Heute gibt's auch keinen Regen dagegen. Es bleibt nämlich trocken, auch wenn zeitweise mal die Wolken ein bisschen dichter werden. Zum Abend hin lockert's dann immer weiter auf. Temperaturen heute 17 bis 19 Grad maximal. Aktuell sind's 11, so um die 11 Grad. Morgen am Sonntag können Sie den Blütenstaub dann quasi weiter in Ruhe spazieren fahren auf dem Auto. Heiter bis wolkig, trocken und richtig angenehm mild mit 19 bis 23 Grad. Und erst am Montag kommt dann der große Pollen- und Staubwaschgang von oben. Viele Wolken, Regen, teils kräftige Schauer und einzelne Gewitter bei wieder etwas frischeren 13 bis 17 Grad.
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4: Ist viel los hier am Samstagvormittag. Etwas voller aktuell auf der B158 Richtung Bad Freienwalde. Von der Märkischen Allee in Marzahn bis Ortsausgang Ahrensfelde dauert es etwa eine Viertelstunde länger. Landkreis Teltow-Fleming zwischen Sieten und der A10 Auffahrt Ludwigsfelde-West Behinderungen nach einem Unfall. Im Landkreis Barnim ist der Bahnübergang zwischen Blumenberg und Birkholz-Aue wegen Bauarbeiten bis Mittwoch früh gesperrt. Bitte nehmen Sie die Umleitung über Birkholz. In Eberswalde wird eine Fliegerbombe entschärft. Rund um den Fundort an der Johanneskirche gibt es einen Sperrkreis von 350 Metern. Darin liegen unter anderem die Eisenbahnstraße und die Rudolf-Breitscheid-Straße. Umfahren Sie bitte den Bereich weiträumig, zum Beispiel über die Breite oder die Lessingstraße. Und Stadtverkehr Berlin noch auf dem Stadtring A100 in Richtung Treptow sind die Ausfahrt Messedamm sowie die Überleitung zur AWUS bis Montag früh 5 Uhr wegen Bauarbeiten gesperrt. Aus Außerdem ist der Messedamm ab Masurenallee in Richtung Avus abgeriegelt. Und Treptow, die Elsenbrücke, ist in Richtung Friedrichshain gesperrt. Grund ist ein Feuerwehreinsatz. Rundherum staut es sich. Bitte fahren Sie vorsichtig heute Vormittag und kommen Sie gut an.
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4: Samstag, kurz nach 10 und falls Sie jetzt noch im Schlafanzug unterwegs sind, vollkommen legitim. Ausschlafen am Wochenende ist nämlich tatsächlich wichtig. Nur dieses berühmte Vorschlafen funktioniert leider nicht. Also heute 14 Stunden pennen, damit man am Dienstag fit ist, das geht nicht. Schön wär's. Deshalb ruhig gehen, angehen lassen dieses Wochenende und ordentlich ausschlafen morgen nochmal. Wir begleiten Sie dabei mit der schönsten Musik, die 70er, 80er, hier auf Antenne Brandenburg. Jetzt tu was, Blue Night Shadow.

0: Wenn heute Mittag in Neuruppin Motoren aufheulen, Reifen quietschen und Staub durch die Luft fliegt, dann ist wieder Fontane Rally. Mit dabei frisierte Mitsubishis, Fords und VW, aber auch echte Klassiker wie Trabis und Wartburgs. Organisator Jörg Liftin freut sich, dass viele Fahrer der Rallye seit Jahren treu geblieben sind, auch wegen der familiären Stimmung.
1: Über das ganze Wochenende herrscht bei uns Jubeltrubel. Auch wenn mal irgendwas schief geht oder so, keiner ist miteinander böse und jeder versucht immer, jedem zu helfen. Und das ist natürlich eine tolle Sache.
0: Damit die Zuschauer möglichst nah dran sind, gibt es extra Zuschauerbereiche entlang der Strecke.
1: Wir bündeln quasi die Zuschauer an 3-4 verschiedenen Stellen, versorgen die mit Bratwurst und Bier und Brause. Das ist für uns gut, dann rennen die nicht durch die Wälder, über die Wiesen, sind da gebunden und wir können die Sicherheitszonen, die wir eben brauchen, Bremszonen, Auslaufzonen für Fahrzeuge oder wie auch immer, die können wir super einrichten und können da auch Posten hinstellen, die sagen, hier kommt ihr nicht rauf. Und in den vielen Jahren ist zum Glück bei uns noch nichts passiert und dieses Jahr wird auch nichts passieren.
0: Und natürlich auch trotz der hohen Spritpreise wird gefahren.
1: Wenn ich natürlich jeden Tag damit zur Arbeit fahre, tut es mir weh. Aber man muss sich ja überlegen, im Normalfall ist es ja so, damit unsere Rallye-Autos ja nur 6 oder 7 Mal im Jahr bewegt werden. Ansonsten stehen die in der Garage und warten auf ihren Einsatz, wenn wir zur Rallye fahren. Und wenn ich jetzt ein bisschen mehr Benzin da reinpumpe, habe ich trotzdem meinen Spaß.
0: Ab 11:30 starten die ersten Rennen rund um Neuruppin und die Ortsteile. Und heute Abend gibt es dann noch die Siegerehrung. Musik natürlich und Party im Volksparkstadion. Na dann, ein schönes Wochenende.
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0: Diese eine Socke. Allein. Jeder hat sie. Keiner weiß, wo das Gegenstück abgeblieben ist. Heute ist Tag der verlorenen Socke. Also perfekt, um mal wieder die Schublade zu durchforsten. Oder sie akzeptieren einfach den Verlust. Vielleicht ist sie einfach unter die Füße gekommen. Nur nicht unter ihre.
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0: Schönen Samstag, es ist 10.30 Uhr.
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2: Im Studio Potsdam, Jasmin Becker, guten Tag. Seit mehr als 10 Jahren findet in Potsdam der Tag der Wissenschaften statt. Wissenschaftler und Institute zeigen heute wieder ihre Forschungen und machen Wissenschaft zugänglich. Auf dem Campus Golm der Uni Potsdam können von 12 bis 18 Uhr alle Interessierten vorbeikommen und in die Welt der Wissenschaft eintauchen. Wie die Institute und Wissenschaftler ausgewählt werden, das erklärt Projektleiter Florian Gerstmann von ProWissen Potsdam.
3: Bei uns kann jeder mitmachen. Wir achten darauf, dass es wirklich ein vielfältiges wissenschaftliches Angebot gibt beim Potsdamer Tag der Wissenschaften. Und es läuft so ab, dass wir eine Einladung rausschicken an die wissenschaftlichen Institutionen und Einrichtungen, aber auch an die Hochschulen in Brandenburg. Und dann kann bei Bedarf auf uns zugekommen werden und mitgemacht werden.
2: Der Tag der Wissenschaften ist für Kinder ab 10 Jahren geeignet. Der Eintritt ist frei. Baggerfahren ist gar nicht mal so einfach, das sagt das Technische Hilfswerk und übt deshalb heute auf dem Truppenübungsplatz bei Kloster Lenin. Rund 100 Einsatzkräfte von mehreren Ortsverbänden proben den Ernstfall und führen dort eine große Übung zum Bevölkerungsschutz durch. Dabei wird zum Beispiel das Arbeiten in zerstörten Gebieten nach Hochwasser oder Waldbrand nachgeahmt. Auf einer Entdeckungsreise durch die Höfe von Neuruppin können sich Einwohner und Gäste heute Nachmittag begeben. Unter dem Motto hereinspaziert öffnen Hinterhöfe, die sonst nicht der Öffentlichkeit zugänglich sind, freut sich Organisatorin Uta Bartsch.
4: Die Höfe sind einzigartig. Letztendlich liegen sie hier alle in der Innenstadt. Die Häuser, die hier entstanden sind, sind ja nach dem Stadtbrand entstanden. So Pi mal Daumen alles um 1800 und so entsprechend sind auch die Innenhöfe noch da mit ihren Seitengebäuden, mit ihren Hof- und auch mit ihren Gartenflächen. Also all das lässt sich entdecken.
2: Los geht es um 14 Uhr. Und welche Höfe sich beteiligen, da steht alles auf der Internetseite von Fontane Kosmos.
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2: Noch ist sie etwas schüchtern, die Sonne. Sie kommt aber heute raus und da zeigt sie sich auch mal wieder etwas länger am Stück. Am Nachmittag, da mogeln sich noch mal ein paar Wolken dazu. Die bleiben aber harmlos bei 17 bis 19 Grad in der Spitze. Aktuell haben wir 11 Grad in Zedernick, 14 Grad sind es in Wiesenburg und 12 Grad in Luckenwalde. Morgen wird das Wetter ganz ähnlich wie heute. Erst sonnig, später mit ein paar mehr Wolken. Es bleibt aber trocken. Die Zeit, es ist 10.33 Uhr.
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0: A10 westlicher Ring Richtung Dreikafeland. Zwischen Dreieck Werder und Großkreuz Baustellenstau. Sie brauchen 10 Minuten zusätzlich. Dann bitte aufpassen auf der A113 Richtung Berlin. Zwischen Schönefeld Süd und Schönefeld Nord blockiert ein defektes Fahrzeug die linke Spur. Ein bisschen voller ist es weiterhin auf der B158 in Richtung Bad Freienwalde vor und in Ahrensfelde. Im Landkreis Barnim ist der Bahnübergang zwischen Blumenberg und Birkholz-Aue wegen Bauarbeiten bis Mittwoch früh gesperrt. Nehmen Sie am besten die Umleitung über Birkholz. Und in Eberswalde wird eine Fliegerbombe entschärft. Im Sperrkreis liegen unter anderem die Eisenbahnstraße und die Rudolf-Breitscheid-Straße. Umfahren Sie den Bereich bitte zum Beispiel über die Breite oder die Lessingstraße. Und Stadtverkehr Berlin auf dem Stadtring A100 in Richtung Treptow sind die Ausfahrt Messedamm sowie die Überleitung zur AWUS bis Montag 5 Uhr wegen Bauarbeiten abgeriegelt. Außerdem ist der Messedamm ab Masurenallee in Richtung AWUS gesperrt. Und geblitzt wird unter anderem auf der A13 Richtung Dresden, steht zwischen Kittlitz und Karlau und in Kassel in Richtung Drebkau. Weitere Tipps oder Warnungen gehen bitte an die 0331 70 98 101. Danke im Voraus. Gute Fahrt.

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1: Samstagvormittag, wir können uns jetzt eigentlich alle mal auf die Schulter klopfen. Das war ja eine der wenigen richtigen 5-Tage-Wochen in diesem Monat. Also Wochenende verdient. Ich hoffe, Sie haben ein bisschen Spaß heute und ich versuche da jetzt musikalisch mitzuhelfen. Hier ist Cyndi Lauper mit Schieb ab, die 80er auf Antenne Brandenburg.

0: Freibad-Saison läuft an und im Freibad Kiebitzberge in Kleinmachnow wird heute nicht nur gebadet, sondern auch gefeiert. 50. Geburtstag. Anja Günther vom Freibad.
1: Geplant haben wir ein ganzes buntes Programm, angefangen von Tanz- und Akrobatikaufführungen. Wir werden auch eine unterhaltsame Theateraufführung von unserem Theater am Weinberg aus Kleinmachnow haben. Live-Musik von der Band Handgezapft wird es geben. Für die Familien und Kinder gibt es ganz viele kreative Bastel- und Rätselaktionen. Wir werden Sorbingbälle im Nichtschwimmerbecken haben, Hüpfburgen und ganz vieles mehr.
0: Okay, also das ist ja wirklich schon ordentlich, was Sie da aufgezählt haben. Aber es gibt ja noch mehr, ne? Was ist heute sonst noch geplant?
1: Die DLRG wird auf jeden Fall auch anwesend sein und wird auch Rettungsaktionen zeigen. Die Feuerwehr und der Ruderclub sind auch da und laden ein zum Mitmachen und alles erkunden.
0: Die wichtigste Frage überhaupt, was ich mich gefragt habe, wie warm oder kalt ist denn das Wasser gerade?
1: Wir heizen geradezu, aber wir schaffen es tatsächlich nicht höher als 20 Grad.
0: Okay, und Sie selbst, sind Sie schon reingesprungen?
1: Ich war schon.
0: Oh! Okay, also das Freibad Kiebitzberge in Kleinmachnow feiert heute 50. Geburtstag von 10 bis 19 Uhr. Eintritt 3 Euro und morgen ist auch geöffnet.

Brandenburg ist hier am 9. Mai. Wenn heute Abend bei Ihnen in Potsdam plötzlich die Fensterscheiben leicht mit vibrieren, dann liegt es nicht an einem Gewitter, sondern an Paul Kalkbrenner vom Neuen Palais im Parc Sanssouci. Direkt vor dieser historischen Kulisse legt er nämlich heute Abend auf. Und es ist schon ziemlich was Besonderes, denn normalerweise gibt es dort ja eher Geschichte und Schlossführungen als Elektrobeats bis in die Nacht. Tickets sind leider komplett weg. Ich habe auch zu spät geguckt. Ein besonderer Abend für Potsdam also und vermutlich einer, den man rund um Sanssouci heute nicht überhören wird. Einlass ist ab 16 Uhr. Das Warm-up beginnt um 17.30 Uhr und der Herr Kalkbrenner wird dann wohl ab 20 Uhr spielen. Schönen Abend heute.

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1: Im Studio Yvonne Krause. Guten Tag. In Brandenburg sind in den ersten drei Monaten dieses Jahres deutlich weniger Asylanträge gestellt worden als 2025. Das hat das Sozialministerium mitgeteilt. Ingo Jansen berichtet.
2: Den Angaben zufolge sind knapp 970 Asylanträge eingegangen, gut 580 weniger als im ersten Quartal 2025. Damit spiegelt sich auch in Brandenburg der bundesweite Rückgang an Asylanträgen wider. Grund ist demnach vor allem, dass es weniger Asylanträge von Menschen aus Syrien, aber auch aus Bangladesch und der Türkei gab. In Syrien gibt es seit dem Sturz von Langzeitherrscher Assad bei den Menschen die Hoffnung auf eine bessere Zukunft. Am 12. Juni tritt unterdessen die europäische Asylreform in Kraft. Dazu zählt etwa, dass EU-Staaten Menschen einfacher in Drittstaaten abschieben können, zu denen diese keinerlei Verbindung haben.
1: Gestern wurde der alte Landrat verabschiedet, heute tritt der neue an. In Oberspreewald-Lausitz beginnt Alexander Erbert sein neues Amt. Florian Ludwig mit den Einzelheiten.
3: Erbert konnte sich in der Stichwahl Ende Januar knapp gegen die Kandidatin der AfD durchsetzen und erhielt rund 53% der Stimmen. Im Wahlkampf setzte er vor allem auf das Thema Gesundheit. Erbert hat bereits Verwaltungserfahrung und war zuletzt Vizelandrat und Dezernent für Gesundheit, Jugend und Soziales in Oberspreewald-Lausitz. Der CDU-Mann folgt auf Sigurd Heinze, der 16 Jahre lang Landrat war und gestern offiziell verabschiedet wurde. Gewählt ist Erbert für 8 Jahre.
1: Pflegegrade sollen nicht gestrichen werden, die Vorgaben dafür sollen aber strenger werden. Bundesgesundheitsministerin Wagen hat in der Rheinischen Post erste Details zu ihrer Reform der Pflegeversicherung genannt. Katrin Gerewitz berichtet.
4: Mit Einführung der 5 Pflegegrade 2017 habe man die Anspruchsvoraussetzungen gesenkt und die Leistungen für Betroffene komfortabler gestaltet. Das könnten wir uns heute schlichtweg nicht mehr leisten. Im nächsten Jahr rechnet die Ministerin mit einem Defizit von rund 7,5 Milliarden Euro. Um mehr Geld in die Pflegekassen zu bekommen, will Wagen höhere Einkommen stärker belasten und dafür die Beitragsbemessungsgrenze anheben.
1: In Berlin ist das Volksbegehren Berlin autofrei gescheitert. Nach Angaben der Initiative wurde nicht die nötige Zahl der Unterschriften erreicht. Es seien nur 140.000 Unterschriften gesammelt worden, nötig gewesen wären aber 175.000. Allerdings finden noch Nachzählungen in Bezirksämtern statt. Das Endergebnis will das Landeswahlamt in 2 Wochen verkünden. Die Initiative geht aber davon aus, dass es nicht reichen wird. Ziel der Initiative war es, den Autoverkehr innerhalb des S-Bahn-Ringes deutlich einzuschränken. Wäre das Volksbegehren erfolgreich gewesen, hätte ein Volksentscheid folgen müssen. Ungarns neu gewähltes Parlament tritt heute zu seiner konstituierenden Sitzung zusammen. Dabei soll am Nachmittag der Sieger der Parlamentswahl Modjo von der bürgerlichen Tiso-Partei zum neuen Ministerpräsidenten gewählt werden. Nach 16 Jahren endet in Ungarn damit die Regierungszeit des Rechtspopulisten Orbán. Soweit die Antenne Brandenburg Nachrichten. 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
5: Für die ausgiebige Gassi-Runde heute braucht man eigentlich beides. Sonnenbrille und vielleicht doch vorsichtshalber eine leichte Jacke. Denn heute wechseln sich Wolken und Sonne ab. Zeitweise ist es auch mal dichter bewölkt, aber trocken bleibt es trotzdem. Erst zum Abend wird der Himmel wieder freundlicher und Temperaturen dann heute zwischen 17 und 19 Grad maximal. Morgen wird dann das perfekte Hundespazierwetter. Heiter bis wolkig, trocken und angenehm warm bei 19 bis 23 Grad. Und am Montag, da heißt es dann, Timing ist alles bei der Gassi-Runde. Viele Wolken, immer wieder Regen und teils kräftige Schauer oder Gewitter bei nur noch 13 bis 17 Grad.
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5: Aktuell haben wir eine technische Störung, das heißt, ich kann Ihnen leider keinen Verkehrsservice präsentieren. Hoffentlich kann ich das in wenigen Minuten nachreichen. Wünsche Ihnen trotzdem unterwegs eine gute Fahrt.
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5: Dieses Wochenende wünscht man sich fast, man könnte sich klonen. In Brandenburg ist richtig was los. Prahler in Paarenglien, Oldtimer in Altucheband oder lieber Martinshorn statt Motorensound. Dann ab zum Blaulichttreffen auf dem Flugplatz Bienenfarm im Havelland. Gleich erfahren Sie, wie groß das Event ist, was es dort alles an Einsatzfahrzeugen zu entdecken gibt und warum da heute richtig was los ist. Nach 2 Songs.

0: Und plötzlich fühlen sich wieder viele wie kleine Kinder, wenn irgendwo Feuerwehr, Polizei oder Rettungswagen auftauchen. Genau darum geht's heute beim großen Blaulichttreffen auf dem Flugplatz Bienenfarm im Havelland. Präsentiert von uns, von Antenne Brandenburg, Organisator Alexander Stendel. Wie groß ist das Ganze inzwischen geworden?
1: Wir haben hier tatsächlich Deutschlands größtes Blaulichttreffen. Das hat mit so einer Schnapsidee vor 5-6 Jahren angefangen und mittlerweile kommen hier weit über 100 Einsatzfahrzeuge bei uns auf den Platz. Ganz viele Feuerwehrautos, Polizei, Zoll, ADAC.
0: Und was erwartet die Besucher dort heute alles?
1: Das ist halt wirklich ein Familienfest, was wir hier machen. Ich habe selbst zwei kleine Kinder, die laufen genauso wie die 5.000, 7.000 anderen Kinder, die auf dem Platz sind, einfach mit großen Augen durch die Gegend, weil sie so nah an so viele Feuerwehr, Polizeiautos und sowas überhaupt gar nirgendwo rankommen. Man kann sich in Rettungshubschrauber reinsetzen und kann mal gucken, wer die Pilot da drin sitzt. Ganz viele Feuerwehren bringen auch so Mitmachsachen mit. Das bedeutet dann irgendeine Spritze, mit der man irgendwie ein Auto voranspritzt. Oder wir haben dieses Jahr zum ersten Mal eine Raumfahrtbühne in einem der Hangars, wo den ganzen Tag über echte Astronauten Techniken vorstellen, wie sie eben zum Mond fliegen wollen und zum Mars fliegen wollen. Und hier auf der Fläche fährt sogar ein Rover rum, der später mal auf den Mond fahren soll.
0: Ja, cool. Das Blaulichttreffen läuft heute noch bis 18 Uhr auf dem Flugplatz Bienenfarm im Havelland. Und ganz ehrlich, ich finde sowas ja immer total cool, ne? Diese riesigen Einsatzfahrzeuge, das Martinshorn, die Technik dahinter, jetzt hier auch noch was, Mondfahrzeuge. Toll. Da wird man sofort wieder 10 Jahre alt. Wir wünschen viel Spaß und ein schönes Wochenende. Weitere Ausflugs- und Veranstaltungstipps gibt's wie gewohnt auf antennebrandenburg.de.

0: Schönes Wochenende, schönen Samstag. Hier ist Antenne Brandenburg. Heute ist der 9. Mai, morgen der 10. Morgen ist also Muttertag. Der wird nicht nur bei uns in Brandenburg gefeiert, sondern auch in Kolumbien. Wie werden denn da die Mütter geehrt, Jenny Barke?
1: Als ich vor einigen Jahren ins kolumbianische Cali gereist bin, habe ich dort Kolumbianer am Vorabend des Muttertags kennengelernt. Sie berichteten, wie sie vorsorglich Alkohol eingekauft haben, denn am Muttertag selbst herrschte Alkoholverbot, die Ley Seca, und zusätzlich auch eine frühe Sperrstunde. Der Grund: statistisch gesehen gehört in Kolumbien der Muttertag zu den Tagen mit besonders vielen Gewaltdelikten und Verkehrsunfällen. Die Mutter ist ein emotionales Thema. Und als ob sie mir das demonstrieren wollten, verfielen die Kolumbianer mit dem Bier in der Hand in Geschichten über ihre Kindheit und Mutterliebe. Einige brachen in Tränen aus. Im katholischen Kolumbien ist die Figur Mutter sehr stark aufgeladen, fast heilig. Sie opfert sich auf, steht für das Zentrum der Familie. Oft so zentral, dass sie alleinerzieht. Über die Hälfte der Haushalte werden von Frauen geführt. Männer sind oft abwesend, schlicht, weil sie sich getrennt haben, aber auch, weil sie im Ausland ein besseres Leben suchen. Viele Männer fehlen auch wegen des jahrzehntelangen bewaffneten Konflikts. Die heilige Mutter, die am Ende alles alleine stemmen muss. Darauf haben viele heute keine Lust mehr. Laut Nationalem Statistikamt wünschen sich nur noch 16% der Frauen Kinder. Trotz Katholizismus und traditionellen Rollenbildern sind gleichgeschlechtliche Ehen rechtlich anerkannt, sowie die Adoption, sogar ohne Ehe. Da ist Kolumbien liberaler als Deutschland. Aus dem ARD-Studio für Mexiko, Mittelamerika und die Karibik, Jenny Barke.
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0: Schönen Samstag, es ist 11.30 Uhr.
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2: Im Studio Potsdam, Jasmin Becker, guten Tag. Auf dem Flugplatz Bienenfarm in Paulinenau kommt heute alles zusammen, was ein blaues Licht auf dem Dach hat, beim Blaulichttreffen. Zu sehen gibt es mehr als 150 moderne und historische Einsatzfahrzeuge von Polizei, Feuerwehr und THW, Hubschrauber und diesmal ganz neu mit dabei eine Sonderschau Raumfahrt. Außerdem wird richtig schweres Gerät vorgeführt, wie uns der Sprecher des Veranstaltervereins Alexander Stende sagte.
3: Ein besonderes Highlight ist dieses Jahr auf jeden Fall der Spot 55, ein umgebauter Panzer mit Löschkanone, der 47 Tonnen schwer ist, fast 600 PS hat und 11.000 Liter Wasser dabei hat. Und der fährt dahin, wo kein normales Feuerwehrfahrzeug mehr hinkommt. Also Waldbrände und so weiter, da kann der dann richtig reinfahren und löschen. Der macht auch Vorführungen, spritzt ordentlich Wasser durch die Gegend, kann man sich live anschauen.
2: Die Tickets für das Blaulichttreffen kann man nur online kaufen. In Potsdam startet in einer halben Stunde der Christopher Street Day. Treffpunkt ist am Alten Markt. Dieses Jahr hat sich der CSD mit der sogenannten Prüfdemo zusammengetan. Die fordert, dass alle Parteien, die vom Verfassungsschutz als rechtsextremer Verdachtsfall oder gesichert rechtsextrem eingestuft werden, durch das Bundesverfassungsgericht überprüft werden. Die Veranstalter rechnen mit rund 1.000 Teilnehmern. Die Potsdam Royals starten heute in die neue Football-Saison. Das Ziel, wieder deutscher Meister werden, wie auch schon die vergangenen 3 Jahre. Das Team ist auch bereit und fit dafür, sagt O-Liner Henning Prüfer.
4: Wenn man sich halt das Team anguckt und wie das Team zusammen harmoniert, wie es funktioniert einfach jetzt schon auf dem Feld, muss ich sagen, ist das schon eine Sache, da kann man schon anerkennen.
2: Zum Start in die neue Saison gibt es dann auch gleich das Berlin-Brandenburg-Duell bei den Berlin Rebels. Kickoff im Berliner Mommsen-Stadion ist um 16 Uhr.
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2: Noch ist sie ein bisschen schüchtern, die Sonne. Sie kommt aber heute richtig raus und zeigt sich dann auch mal wieder etwas länger am Stück. Am Nachmittag, da mogeln sich mal ein paar Wolken an den Himmel dazu. Die bleiben aber harmlos bei 17 bis 19 Grad in der Spitze. Morgen wird es ganz ähnlich wie heute. Erst sonnig, später haben wir ein paar mehr Wolken. Es bleibt meistens trocken, die Höchstwerte dann maximal 19 bis 22 Grad. Die Zeit 11.33 Uhr.
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5: Auf der westlichen A10 gibt es Baustellenstau. In Richtung Dreikafeland dauert zwischen Großkreuz und Vöben 20 Minuten länger. Und in Richtung Dreieckwerder brauchen Sie zwischen Potsdam Nord und Vöben eine Viertelstunde Geduld. Dann bitte aufpassen auf der B115 im Landkreis Spree-Neiße. Zwischen Jemlitz-Hütte und Abzweig nach Klein-Düben gibt es Behinderungen, ungesicherte Unfallstelle. Landkreis Havelland. Zwischen Selbelang und Berge staut es sich wegen einer Veranstaltung auf dem Flugplatz Bienenfarm. In Eberswalde wird eine Fliegerbombe entschärft. Im Sperrkreis liegen unter anderem die Eisenbahnstraße und die Rudolf-Breitscheid-Straße. Umfahren Sie bitte den Bereich zum Beispiel über die Breite oder die Lessingstraße. Und Stadtverkehr Berlin auf dem Stadtring A100 in Richtung Treptow sind die Ausfahrt Messedamm sowie die Überleitung zur AWUS bis Montag 5 Uhr wegen Bauarbeiten gesperrt. Außerdem ist der Messedamm ab Masurenallee in Richtung AWUS abgeriegelt. Und geblitzt wird unter anderem auf der nördlichen A10 am Dreikafeland in Richtung Hamburg und auf der südlichen A10 am Schönefelder Kreuz in Fahrtrichtung Frankfurt. Oder 0331 70 98 101, die Nummer zur Antenne Verkehrsredaktion, falls Sie noch eine Ergänzung haben. Dankeschön im Voraus. Gute Fahrt.
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5: Hold the Line. In dem Song von Toto geht es um dieses Gefühl, wenn man denkt, da ist jemand, der versucht, eine Verbindung zu halten, aber die andere Seite zieht sich irgendwie raus. Also ist nicht so richtig wirklich greifbar. Es ist so ein Hin und Her. Dieses nicht so richtig Ankommen zieht sich da durch. Hier sind Toto mit Hold the Line auf Antenne Brandenburg.

0: Schönen Samstag, schönes Wochenende, große Feuer löschen, Menschen retten und dabei auch noch ziemlich cool aussehen mit Helm, Uniform und Atemschutzgerät. Feuerwehrmann oder Frau ist für viele ein echter Traumberuf und genau da kann man am Wochenende mal hinter die Kulissen schauen bei Steffen im Feuerwehrtechnischen Zentrum in Beele-Zeilstetten. Antenne-Reporter Ivo Ziemann war schon mal vor Ort und hat mal so ein Atemschutzgerät aufgesetzt.
1: Das ist ein Atemschutzgerät, wie ein Rucksack.
2: Oh Gott, das ist schwer.
1: Ja, wir reden hier von ungefähr 14 bis 15 Kilo.
0: Und wenn Sie jetzt denken, das will ich auch mal sehen, das will ich auch mal probieren, kein Problem, dann ab nach Beele-Zeilstetten. Dort ist noch bis 15 Uhr Tag der offenen Tür im Feuerwehrtechnischen Zentrum.

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0: Martin in Brandenburg ist hier mit zwei Hinweisen aus der Antenne Verkehrsredaktion. Zum einen Vorsicht auf der A2 Richtung Magdeburg. Zwischen Brandenburg und Wollin liegen Gegenstände auf der Fahrbahn verteilt. Und bitte aufpassen auf der A10 südlicher Ring Richtung Dreieck Werder zwischen Schönefelder Kreuz und Rangsdorf. Da liegt ein totes Tier auf der Straße. Das komplette Update von den Straßen gibt's gleich wieder um 11:45 Uhr. Jetzt ist es 11:51 Uhr.
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1: Im Studio Yvonne Krause. Guten Tag. In diesem Jahr sind in Brandenburg deutlich weniger Asylanträge gestellt worden als 2025. Wie das Sozialministerium mitgeteilt hat, sind im ersten Quartal knapp 970 Asylanträge eingegangen, gut 580 weniger als im Vorjahreszeitraum. Grund ist demnach vor allem, dass es weniger Asylanträge von Menschen aus Syrien, aber auch aus Bangladesch und der Türkei gab. In Syrien haben die Menschen seit dem Sturz von Langzeitherrscher Assad wieder mehr Hoffnung auf eine bessere Zukunft. Pflegegrade sollen nicht gestrichen werden, die Vorgaben dafür sollen aber strenger werden. Bundesgesundheitsministerin Waken hat in der Rheinischen Post erste Details zu ihrer Reform der Pflegeversicherung genannt. Katrin Gierewitsch berichtet.
2: Mit Einführung der 5 Pflegegrade 2017 habe man die Anspruchsvoraussetzungen gesenkt und die Leistungen für Betroffene komfortabler gestaltet. Das könnten wir uns heute schlichtweg nicht mehr leisten. Im nächsten Jahr rechnet die Ministerin mit einem Defizit von rund 7,5 Milliarden Euro. Um mehr Geld in die Pflegekassen zu bekommen, will Waken höhere Einkommen stärker belasten und dafür die Beitragsbemessungsgrenze anheben.
1: In Potsdam startet in diesen Minuten der Christopher Street Day. Treffpunkt ist am Alten Markt. Dieses Jahr hat sich der CSD mit der sogenannten Prüfdemo zusammengetan. Laut Veranstalter sollen 1000 Leute kommen. Die Prüfdemo fordert, dass alle Parteien, die vom Verfassungsschutz als rechtsextremer Verdachtsfall oder gesichert rechtsextrem eingestuft werden, durch das Bundesverfassungsgericht überprüft werden. Von der Prüfdemo heißt es, wir demonstrieren mit dem CSD zusammen, weil wir für Toleranz, Offenheit und Gleichberechtigung kämpfen. Ärztepräsident Reinhardt ist dafür, eine Zuckerabgabe auf Süßgetränke schneller einzuführen als geplant. Ein Startdatum 2028 nannte er zu spät. Darauf hatte sich die Bundesregierung vor anderthalb Wochen geeinigt. Jan Busche berichtet.
3: Ui, jetzt. Deutschland habe ein erhebliches Ernährungsproblem, das Millionen Menschen gesundheitlich belaste. So hat es der Ärztepräsident gesagt und will deshalb, dass die Zuckerabgabe schon dieses oder nächstes Jahr kommt. Als Grund nannte Reinhardt, dass positive gesundheitliche Effekte nicht sofort, sondern erst nach Jahren eintreten. Ein gutes Beispiel sei Großbritannien. Dort gibt es die Abgabe seit 2018 und, so der Ärztepräsident, der Zuckergehalt von Softdrinks sei deutlich gesunken. Und es gebe inzwischen weniger Karies und weniger Übergewicht bei Kindern.
1: Auf dem Roten Platz in der russischen Hauptstadt Moskau ist mit der traditionellen Militärparade an den Sieg über Nazi-Deutschland vor 81 Jahren erinnert worden. Bei der Parade wurde auf die sonst übliche Präsentation von Militärtechnik verzichtet, offenbar aus Furcht vor ukrainischen Drohnen. Russland und die Ukraine haben bis Montag eine Waffenruhe. Außerdem wollen sie jeweils 1000 Kriegsgefangene im Austausch freilassen. Soweit die Antenne Brandenburg Nachrichten. 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
4: Zum Mittagessen braucht man heute vielleicht wieder was Warmes vom Löffel. Gestern gab es bei mir einen Eintopf. Das würde heute auch wieder gut passen. Heute wechseln sich Wolken und Sonne ab. Zeitweise ist es auch mal dichter bewölkt und richtig grau, aber es bleibt trotzdem trocken. Erst zum Abend hin wird es ein bisschen freundlicher und dann zeigt sich öfter die Sonne. Temperaturen schaffen es heute auf 17 bis 19 Grad. Morgen dann vielleicht das perfekte Spargelwetter. Heiter bis wolkig, trocken und deutlich wärmer mit 19 bis 23 Grad. Und am Montag heißt es dann wieder eher Eintopf- oder Suppenmodus. Meist stark bewölkt, immer wieder Regen, teils kräftige Schauer oder Gewitter bei 13 bis 17 Grad.
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4: Vorsicht bitte auf der südlichen A10 Richtung Dreieckwerder. Zwischen Schönefelder Kreuz und Rangsdorf liegt ein totes Tier auf der Straße. A10 nördlicher Ring Richtung Dreieck Barnim. Zwischen Mühlenbeck und Dreieck Pankow liegen Trümmerteile auf der rechten Spur. Und im Dreieck Pankow steht auf der Überleitung zur A114 ein defektes Auto. Auf der westlichen A10 gibt es Baustellenstau in Richtung Dreieck Havelland zwischen Großkreuz und Vöben sowie in Richtung Dreieck Werder zwischen Potsdam Nord und Vöben. Sie brauchen bis zu einer halben Stunde zusätzlich. Landkreis Havelland zwischen Selbelang und Berge staut es sich wegen einer Veranstaltung auf dem Flugplatz Bienenfarm. Und in Eberswalde wird eine Fliegerbombe entschärft. Im Sperrkreis liegen unter anderem die Eisenbahnstraße und die Rudolf-Breitscheid-Straße. Bitte umfahren Sie den Bereich zum Beispiel über die Breite oder die Lessingstraße. Und geblitzt wird unter anderem auf der südlichen A10 am Schönefelder Kreuz in Richtung Frankfurt-Oder und auf der B189 zwischen Perleberg und Wittenberge. Und wenn Sie noch was haben von unterwegs, eine Ergänzung für unseren Antenneverkehrsservice, dann bitte Bescheid sagen unter 0331 70 98 101. Danke im Voraus. Gute Fahrt.
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4: Es wird wieder gerutscht, gelacht und ordentlich ausprobiert. Illandia in Storko startet in die neue Saison. Was da alles los ist heute, sage ich Ihnen gleich. Na,

0: Da geht einem doch sofort das Herz auf. Genau diese Geräusche sind jetzt wieder im Elandia in Storkow zu hören. Der Mitmachpark startet in die neue Saison, also Saison 2026, mit Riesenrutschen, Murmellabyrinth und vielen Sachen zum Ausprobieren. Antenne-Reporterin Eva Kirchner war schon mal vor Ort.
1: So, Sesam, öffne dich.
2: Zum?
1: Zum schiefen Haus.
2: Und das hat es in sich, so Irlandia-Chef Matthias Bayer.
1: Kein Haus auf dem Kopf, es ist nur schief und hat eigenwilligen Fußboden. Aber man merkt, wenn man reingeht, der Kopf kommt durcheinander.
2: Und nicht nur der, auch im Bauch kribbelt es nach nur wenigen Sekunden in diesem verrückten Haus, das kunterbunt und in etwa so groß wie ein Gartenschuppen ist. Neu ist in diesem Jahr auch ein Brennnessel-Labyrinth und ein Wasserspielplatz, an dem bis zuletzt kräftig gewerkelt wurde. Tausende Murmeln galt es hier zu verfugen. Ein ungewöhnlicher, aber durchaus amüsanter Auftrag für Fliesenleger Mirko Briesnick.
3: Ja, die gemeine Murmel ist sehr widerspenstig und ja, wenn man 1000 Murmeln zu verlegen hat, muss man jeder einzelne auch einzeln verlegen. Also es zieht sich, aber wir hatten auf jeden Fall Spaß dabei.
2: Und das hat in Irlandia oberste Priorität. Egal ob Handwerker, kleine oder große Besucher, Spaß muss sein, so Matthias Bayer. So wie in diesem stockdunklen Tunnelsystem, das mit einer besonderen Geräuschkulisse daherkommt.
1: Das ist ein Klacktunnel. 180 Meter lang. Und hier sind auch ein paar lautere Tiere zu hören. Es sind auch Schafe zu hören.
2: Aber auch Hummeln und Bienen. Der Klangtunnel und all die anderen, insgesamt 60 Attraktionen, darunter 13 Labyrinthe, können nun wieder erobert werden. Mit leuchtenden Kinderaugen und jeder Menge Abenteuerlust. So wie im letzten Jahr.
4: Ja, ich finde es toll mit den ganzen Rutschen hier. Und ich finde gut, dass es hier überall Wasser gibt.
5: Außerdem viele Kinderbespaßungsmöglichkeiten.
0: Ja, und das Schöne, vieles davon macht nicht nur den Kindern Spaß, sondern auch den Erwachsenen. Also, falls Sie fürs Wochenende noch was suchen, dann ab nach Irlandia in Storkow, präsentiert von uns.
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0: Jasmin Becker, guten Tag. Seit mehr als 10 Jahren findet in Potsdam der Tag der Wissenschaften statt. Wissenschaftler und Institute zeigen heute ihre Forschungen und machen Wissenschaft für so viele wie möglich zugänglich. Auf dem Campus Golm der Uni Potsdam können bis 18 Uhr alle Interessierten vorbeikommen. Wie die Institute und Wissenschaftler ausgewählt werden, das erklärt Projektleiter Florian Gerstmann von ProWissen Potsdam.
1: Bei uns kann jeder mitmachen. Wir achten darauf, dass es wirklich ein vielfältiges wissenschaftliches Angebot gibt beim Potsdamer Tag der Wissenschaften. Und es läuft so ab, dass wir eine Einladung rausschicken an die wissenschaftlichen Institutionen und Einrichtungen, aber auch an die Hochschulen in Brandenburg. Und dann kann bei Bedarf auf uns zugekommen werden und mitgemacht werden.
0: Baggerfahren ist gar nicht mal so einfach, das sagt das Technische Hilfswerk und übt deshalb heute auf dem Truppenübungsplatz bei Kloster Lenin. Rund 100 Einsatzkräfte von mehreren Ortsverbänden proben den Ernstfall und führen dort eine große Übung zum Bevölkerungsschutz durch. Dabei wird zum Beispiel das Arbeiten in zerstörten Gebieten nach Hochwasser oder Waldbrand nachgeahmt. Heute findet in der Johanneskirche in Brandenburg an der Havel ein besonderer Kulturabend statt, der Hildegard Knef gewidmet ist. Die Knef-Story wird präsentiert von dem Hamburger Künstler Stefan Hippe. Es handelt sich um ein multimediales Chanson-Erlebnis, das Musik mit LED-Projektionen verbindet. Hank Täufer, der Leiter des Eventtheaters.
2: Die wird ja in diesem Jahr 100 Jahre alt. Und die Knef war eine unangepasste Person damals, eine echte Künstlerin, die was von sich abverlangte, aber auch von der Gesellschaft. Und das Moment der Freiheit war ihr sehr, sehr wichtig. Und ich denke mal, genau das ist auch ein Thema, was uns heute wieder berührt und verbindet oder in Diskussion kommen lässt, ja. Meinungsfreiheit, Freiheit insgesamt der Gedanken. Und deswegen sind wir sehr gespannt auf diese Vorstellung mit Stefan Hippe.
0: Beginn ist um 20 Uhr und es gibt auch noch Restkarten.
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0: Die Sonne, die kommt heute noch versprochen. Auch wenn sich zum Nachmittag hin immer mal wieder so ein paar Wolken an den Himmel dazu mogeln. Die bleiben harmlos bei 17 bis 19 Grad in der Spitze. Morgen dann macht das Wetter einmal Copy und Paste. Es wird ganz ähnlich wie heute. Die Zeit jetzt, es ist 12.33 Uhr.
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4: Bisschen was los hier heute Mittag. A10 nördlicher Ring Richtung Dreieck Barnim. Zwischen Mühlenbeck und Dreieck Pankow liegen Trümmerteile auf der rechten Spur verteilt. Und im Dreieck Pankow steht auf der Überleitung zur A114 das defekte Auto dazu. Auf der westlichen A10 gibt's Baustellenstau in Richtung Dreieck Haveland zwischen Großkreuz und Vöben 20 Minuten plus. Und in Richtung Dreieck Werder zwischen Potsdam Nord und Vöben auch Stau. Da brauchen Sie eine halbe Stunde, um da durchzukommen. Dann Vorsicht bitte auf der B102 in Richtung Treuenbrietzen. Zwischen dem Abzweig nach Klausdorf und Treuenbrietzen gibt's eine ungesicherte Unfallstelle. Bitte aufpassen im Landkreis Märkisch-Oderland. Auf der Straße zwischen Bukow und dem Abzweig nach Reichenberg gibt's ebenfalls eine ungesicherte Unfallstelle. In Eberswalde wird eine Fliegerbombe entschärft. Im Sperrkreis liegen unter anderem die Eisenbahnstraße und die Rudolf-Breitscheid-Straße. Und geblitzt wird unter anderem auf der südlichen A10 am Schönefelder Kreuz in Richtung Frankfurt-Oder und auf der B189 zwischen Perleberg und Wittenberge. 0331 70 98 101, die Nummer zur Antenne-Verkehrsredaktion. Da können Sie Stau oder Blitzer melden. Dankeschön im Voraus.
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4: Ich wünsche einen entspannten Samstag und ein schönes Wochenende.

0: Antenne Brandenburg ist hier am 9. Mai. Heute geht das Heimatjournal im rbb-Fernsehen auf Tour durch die Pritzwalk-Gegend. Durch Pritzwalk mit dabei ein Besuch in der Brauerei von Danasse in Falkenhagen und ein Blick in die ehemalige Tuchfabrik mit Museum. Richtig begeistert war auch schon Moderatorin Ulrike Fink, aber vor allem ist sie auch sehr begeistert von diesen großen Druckereien, ne, und diesen historischen Maschinen vor Ort.
1: Die stellen das da aber nicht einfach nur so hin. Da kann man sich anmelden und dann selber drucken. Zum Beispiel seine Karte für den, was weiß ich, 50. Geburtstag zum Beispiel. Und man lernt von der Druckerin, die ganz cool ist, zum Beispiel auch noch, dass das Klischee, was wir ja immer so kennen, eigentlich ein Ausdruck aus der Druckerei ist. Und was es damit zu tun hat, ist ja ganz klar, Heimatjournale anknipsen und dann lernt man das.
0: Ja, mehr aus Pritzwalk sehen Sie heute Abend ab 19 Uhr im rbb-Fernsehen.

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1: Im Studio Christina Torge, guten Tag. Die 100 Kilogramm Fliegerbombe aus dem Zweiten Weltkrieg in Eberswalde ist entschärft. Nach Angaben der Stadt soll der Sperrkreis rund um die Johanneskirche demnächst aufgehoben werden. Es gab keine Vorkommnisse. Stadtsprecher Markus Michel war mit den vorangegangenen Evakuierungsmaßnahmen sehr zufrieden.
2: Die Evakuierung lief super, sehr pünktlich, konnte alles beginnen. Also die 200 Einsatzkräfte vom THW, von der Feuerwehr, der Beruf als auch der Freiwilligen Feuerwehr, vom Ordnungsamt, von den Kollegen aus der Verwaltung, hat einen super Job gemacht. Das lief ausgezeichnet. Wir haben wirklich pünktlich beginnen können und es gab kaum Vorkommnisse, so Kleinigkeiten, die bei der Größenordnung von 3000 Personen, die im Endeffekt rein theoretisch hätten evakuiert werden müssen, immer mal passieren. Wir sind sehr zufrieden und auch dank der Drohnentechnik, die eingesetzt worden ist, hatten wir echt einen guten Überblick.
1: Ein geplanter Windpark bei Zozen im Landkreis Ostprignitz-Ruppin bekommt juristischen Ärger von Naturschützern. Der Naturschutzbund NABU zieht vor Gericht, um den Bau von Windrädern an einem Waldgebiet zu stoppen. Yvonne Krause berichtet.
3: Seltene Vögel und Fledermäuse könnten durch die Windkraftanlagen getötet werden, befürchten die Naturschützer. Auch werde der Wald maßgeblich in Mitleidenschaft gezogen. Beim Oberverwaltungsgericht Berlin-Brandenburg hat der NABU deshalb einen Eilantrag eingereicht, der laut einem Gerichtssprecher Mitte April eingegangen ist. Konkret geht es dem Naturschutzbund darum, dass der Horst eines Mäusebussards an den vorgesehenen Kranstellflächen entfernt werden müsste. Außerdem sorgen sich die Naturschützer um Seeadler. Deren Horste befinden sich in rund 700 Meter Entfernung zum geplanten Windpark.
1: Das Landesamt für Umwelt hatte den Bau von 11 Windenergieanlagen in Wittstock-Dosse im März genehmigt. In Brandenburg sind in diesem Jahr deutlich weniger Asylanträge gestellt worden als im Jahr 2025. Das hat das Sozialministerium mitgeteilt. Ingo Jansen berichtet.
4: Den Angaben zufolge sind knapp 970 Asylanträge eingegangen, gut 580 weniger als im ersten Quartal 2025. Damit spiegelt sich auch in Brandenburg der bundesweite Rückgang an Asylanträgen wider. Grund ist demnach vor allem, dass es weniger Asylanträge von Menschen aus Syrien, aber auch aus Bangladesch und der Türkei gab. In Syrien gibt es seit dem Sturz von Langzeitherrscher Assad bei den Menschen die Hoffnung auf eine bessere Zukunft. Am 12. Juni tritt unterdessen die europäische Asylreform in Kraft. Dazu zählt etwa, dass EU-Staaten Menschen einfacher in Drittstaaten abschieben können, zu denen diese keinerlei Verbindung haben.
1: Ungarns neu gewähltes Parlament ist zu seiner konstituierenden Sitzung zusammengekommen. Dabei soll am Nachmittag der Sieger der Parlamentswahl Morgia von der bürgerlichen Tiso-Partei zum neuen Ministerpräsidenten gewählt werden. Danach ist eine große Feier in der Budapester Innenstadt geplant. Damit endet in Ungarn die 16-jährige Regierungszeit des Rechtspopulisten Orbán. Soweit die Antenne Brandenburg Nachrichten. 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
5: Heute sind die gelben Rapsfelder fast schon der eigentliche Blickfang. Heute wechseln sich Wolken und Sonne ab. Zeitweise ist es auch mal richtig düster, richtig dicht bewölkt, aber es bleibt trotzdem trocken. Erst zum Abend hin wird es dann immer freundlicher und die Sonnenanteile werden dann mehr. Temperaturen heute maximal zwischen 17 und 19 Grad. Morgen dann die volle Rapsfeld-Idylle. Heiter bis wolkig, trocken und deutlich wärmer bei 19 bis 23 Grad. Beste Bedingungen also für leuchtend gelbe Landschaften. Und am Montag wirkt das Ganze dann wieder ein bisschen gedämpfter, meist stark bewölkt, immer wieder Regen, teils kräftige Schauer oder Gewitter bei 13 bis 17 Grad. Die Rapsfelder dann eher wieder im grauen Kontrast.
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5: Aber immerhin dann ein kleiner Farbtupfer. Auf der westlichen A10 gibt es Baustellenstau in Richtung Dreieckhaveland zwischen Großkreuz und Vöben. Sie brauchen 20 Minuten zusätzlich. Und in Richtung Dreieckwerder, Stau zwischen Potsdam-Nord und Vöben, da sind es 10 Minuten plus. Da bitte Vorsicht auf der A115, Dreieck-Nutetal Richtung Dreieck-Funkturm. Zwischen Samund und Potsdam-Drewitz liegt ein totes Tier auf der Fahrbahn. B102 Richtung Treuenbrietzen. Zwischen dem Abzweig nach Klausdorf und Treuenbrietzen gibt es Behinderungen nach einem Unfall. Landkreis Märkisch-Oderland. Auf der Straße zwischen Bukow und dem Abzweig nach Reichenberg weiterhin Behinderungen. Da gab es einen Unfall. Und Vorsicht im Landkreis Prignitz. Auf der Karstädter Chaussee zwischen dem Abzweig nach Karlshof und Putlitz befinden sich Tiere auf der Fahrbahn. Und geblitzt wird unter anderem auf der A12 Richtung Berlin, steht zwischen Fürstenwalde Ost und West. Und auf der B189 zwischen Perleberg und Wittenberge. 0331 70 98 101. Die Nummer zur Antenne Verkehrsredaktion, falls Sie noch eine Ergänzung haben. Dankeschön im Voraus.
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5: Und außerdem wünsche ich eine gute Fahrt am Samstag und durchs Wochenende.

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1: Im Dorf Kasel am Grebendorfer See im Lausitzer Seenland wohnt Frau Ilgenstein, die zu gerne ein bisschen mehr über ihren Nachnamen wüsste. Woher kommt denn ihre Familie, Frau Ilgenstein?
2: Also was ich weiß, ist, mein Vati ist in Stassfurt bei Magdeburg geboren und von da aus sind sie dann hierher gekommen, in die Ecke nach Karlau.
3: Hallo Frau Ilgenstein.
2: Hallo.
3: Ja, ich kann das bestätigen. Ich habe hier eine Verbreitungskarte von Ilgenstein, von ihrem Familiennamen. Und da sehe ich in der Tat, dass wir bei Stassfurt in dem Raum doch eine Konstellation ihres Namens haben. Und das spricht dafür, dass wir wahrscheinlich ja ziemlich sicher von einem sogenannten Örtlichkeitsnamen ausgehen müssen. Das heißt, eine Örtlichkeit ist die Quelle des Familiennamens. Die Frage ist, was ist Ilgenstein?
2: Ja.
3: Und da gibt es in der Sächsischen Schweiz einen markanten Berg, heißt Lilienstein. Und Ilgen ist die niederdeutsche Form von der Lilie. Und dieser Name mit dem Stein geht zurück auf den Heiligen Ägidius, der im deutschen Sprachraum als Ilg oder Ilgen bekannt ist. Und diese Geschichte, die man für Sachsen finden kann, vermute ich auch bei ihrem Namen für Sachsen-Anhalt. Was uns beiden noch fehlt, Frau Ilgenstein, das ist der Stein. Das ist die Stelle bei Stassfurt, ne, die so geheißen hat. Ich bin absolut sicher, dass es so eine Stelle dort gegeben hat. Offensichtlich hat man dort einen Stein, vielleicht zu Ehren vom Ägidius errichtet, wie auch immer. Das jedenfalls ist die Geschichte ihres Namens. Und ich hätte ja eine Bitte an Sie, machen Sie sich doch mal auf die Suche. Finden Sie den Stein? Wollen Sie es versuchen?
2: Kann ich probieren, ja.
3: Dann wünsche ich Ihnen Glück dabei.
2: Ja, danke schön.
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0: Samstag, zweites Maiwochenende. Wir wünschen ein schönes. Es ist 13.30 Uhr.
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0: Heute Nachmittag ein trockener Wechsel aus Sonnenschein und mal lockeren, mal dichteren Wolken. Höchstwerte heute 17.

0: und es wird dann wieder am Montag ein bisschen kühler.
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0: Ein Hin und Her beim Wetter. Auf der westlichen A10 gibt es Baustellenstau in Richtung Dreikafeland. Zwischen Großkreuz und Vöben brauchen Sie 20 Minuten zusätzlich. B102 Richtung Treuenbrietzen. Zwischen dem Abzweig nach Klausdorf und Treuenbrietzen gibt es Behinderungen. Da gab es einen Unfall. Dann bitte Vorsicht im Landkreis Potsdam-Mittelmark auf der L40. Zwischen der A115 Potsdam-Babelsberg und Güterfeld-Nord liegen Gegenstände auf der Fahrbahn verteilt. Und Stadtverkehr Berlin auf dem Stadtring 100 in Richtung Treptow sind die Ausfahrt Messedamm und die Überleitung zur AWUS bis Montag früh 5 Uhr wegen Bauarbeiten gesperrt. Außerdem ist der Messedamm ab Masurallee in Richtung AWUS abgeriegelt. Und geblitzt wird unter anderem auf der A12 Richtung Berlin zwischen Fürstenwalde Ost und West und auf der B189 zwischen Perleberg und Wittenberge. 0331 70 98 101, die Nummer zur Antenne Verkehrsredaktion, falls Sie noch eine Ergänzung haben. Danke im Voraus.
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0: Samstag, früher Nachmittag. Was steht heute an?
2: Heute steht auf dem Plan Kaffee und dann ein bisschen spazieren gehen. Pauninsel, denke ich. Guter Tag heute.

0: 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Für Energie Cottbus geht's heute um richtig was. Der Aufstieg in die zweite Bundesliga ist zum Greifen nah. Gegen Wiesbaden zählt jetzt jeder Punkt. Und danach noch Regensburg. Also eigentlich einmal durchziehen, dann könnte es klappen.
1: Es wird knapp, aber ich sage Aufstieg.
2: Energie wird schaffen.
3: Wir können nur die Daumen drücken.
4: Der Aufstieg kommt hundertprozentig. Und wir werden im Stadion alles geben. So wie wir das immer machen.
0: Die große Frage, dürfen die Fans schon vom Aufstieg träumen oder sollten sie lieber noch warten, die Füße stillhalten? Antenne Sportreporter Andreas Friebel.
5: Naja, gegen Kaltstellen ist nichts zu sagen. Mit dem Trinken könnte es ein bisschen dauern, aber gehen wir mal von dieser Konstellation aus. Also, Heimsieg für Energie, Duisburg verliert in Aue und Essen darf auch nicht gewinnen. Dann wäre Cottbus am Saisonende mindestens Dritter. Aber das will man ja nicht, weil dann mit Rang 3 diese sehr ungerechten Relegationsspiele mit dem Zweitligisten folgen würden. Deshalb führt der sicherste Weg in die zweite Liga über Platz 2, über 2 Siege. Und die sollten auch nicht zu knapp sein, weil Duisburg ja mit dem Torverhältnis ziemlich nah dran ist.
0: Energie Cottbus gegen Wiesbaden gleich ab 14 Uhr im RBB Fernsehen.
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1: Im Studio Christina Torge, guten Tag. Ein geplanter Windpark bei Zozen im Landkreis Ostprignitz-Ruppin bekommt juristischen Ärger von Naturschützern. Der Naturschutzbund NABU zieht vor Gericht, um den Bau von Windrädern an einem Waldgebiet zu stoppen. Als Begründung wurde angegeben, dass seltene Vögel und Fledermäuse durch die Windkraftanlagen getötet werden könnten. Auch werde der Wald maßgeblich in Mitleidenschaft gezogen. Beim Oberverwaltungsgericht Berlin-Brandenburg hat der NABU deshalb einen Eilantrag eingereicht, der laut einem Gerichtssprecher Mitte April eingegangen ist. In Eberswalde ist eine Fliegerbombe aus dem Zweiten Weltkrieg entschärft worden. Der Sperrkreis rund um die Johanneskirche wurde nach Angaben der Stadtverwaltung am frühen Nachmittag wieder aufgehoben. Die sowjetische Fliegerbombe war am Dienstag bei Erdarbeiten entdeckt worden. Die Entschärfung des 100 Kilogramm schweren Blindgängers verlief ohne besondere Vorkommnisse. Brandenburgs Tierheime werden durch eine neue Förderrichtlinie unterstützt. 150.000 Euro stellt das Verbraucherschutzministerium dafür bereit. Das ist allerdings viel zu wenig, erklärt der Vorsitzende des Landestierschutzverbandes Brandenburg, Rico Lange.
2: 150.000 Euro klingt nach einer relativ hohen Summe. Wenn man aber bedenkt, wie viele Tierschutzvereine und Tierheime es in Brandenburg gibt, ist das natürlich längst nicht ausreichend. Letztendlich müssen sich Tierschutzvereine aus unserer Wahrnehmung nicht durch öffentliche Gelder an der Stelle finanzieren, sondern vielmehr durch ihre Verträge, die sie haben. Dass da die Kommunen und auch die Landkreise das Geld bezahlen, was tatsächlich für die Unterbringung der Tiere möglich ist.
1: Die Anträge dafür können die Tierheime und Tierschutzvereine im Land ab sofort stellen. Wer mehr verdient, soll in Zukunft mehr für die Pflege zahlen. Bundesgesundheitsministerin Warken hat Einzelheiten zur geplanten Reform der Pflegeversicherung genannt. In der Rheinischen Post kündigte sie an, dass die Beitragsbemessungsgrenze steigen soll. Warken schloss aus, Pflegegrade zu streichen. Die Vorgaben sollen aber strenger werden. Die CDU-Politikerin will Einzelleistungen zusammenlegen und ein Budget für Akut- und Notfälle einführen. Ziel sei es, die Beitragssätze in den kommenden Jahren stabil zu halten. Auf dem Roten Platz in Moskau wurde heute an den Sieg über Nazi-Deutschland vor 81 Jahren erinnert. Der russische Präsident Putin pries in einer Rede den Einsatz seiner Truppen in der Ukraine. Sie stünden einer aggressiven Macht gegenüber, die vom gesamten NATO-Bündnis bewaffnet und unterstützt werde. Russland-Korrespondent Björn Blaschke.
3: Unsere Sache ist gerecht. Wir stehen zusammen. Der Sieg war immer und wird immer auf unserer Seite sein. Das sagte Kreml-Chef Wladimir Putin auf dem Roten Platz in Moskau. Der Krieg, den Putin 2022 begann, gilt als festgefahren. Und bisher ist nicht abzusehen, dass er seine Kriegsziele in der Ukraine erreicht.
1: Soweit die Antenne Brandenburg Nachrichten. 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
4: Für meinen Kater Rio ist es heute so ein typischer Erst-Gucken-Dann-Entscheiden-Tag auf dem Balkon. Heute wechseln sich Wolken und Sonne ab. Zeitweise ist es auch mal dichter bewölkt, aber es bleibt trotzdem trocken. Erst zum Abend hin wird es dann immer freundlicher mit mehr Sonnenanteilen. Temperaturen heute maximal zwischen 17 und 19 Grad. Perfekt für kurze Balkon-Checks, aber zwischendurch wahrscheinlich auch mal für ein paar Pausen im Wohnzimmer. Morgen dann klar besseres Katzenwetter. Heiter bis wolkig, trocken und angenehm warm. Bei 19 bis 23 Grad, da dürfte Rio dann deutlich länger draußen bleiben wollen. Und am Montag dann eher wieder Indoor angesagt, meist stark bewölkt, immer wieder Regen, teils kräftige Schauer oder Gewitter bei 13 bis 17 Grad. Balkon eher nur für eine kurze Kontrollrunde.
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4: Auf der westlichen A10 gibt es Baustellenstau in Richtung Dreikafeland zwischen Großkreuz und Vöben. Sie brauchen 10 Minuten zusätzlich. Dann bitte aufpassen auf der A111 in Richtung Oranienburg. In der Auffahrt zur Raststätte Stolperheide steht ein Pannenauto. B102 Jüterbock Richtung Treuenbrietzen. Zwischen dem Abzweig nach Klausdorf und Treuenbrietzen gibt es Behinderungen nach einem Unfall. Und Stadtverkehr Berlin auf dem Stadtring A100 in Richtung Treptow sind die Ausfahrt Messedamm sowie die Überleitung zur AWUS bis Montag 5 Uhr wegen Bauarbeiten gesperrt. Außerdem ist der Messedamm ab Masurenallee in Richtung AWUS abgeriegelt. Und die A111 statt auswärts im Tunnelflughafen Tegel ist nach einem Unfall die linke Spur gesperrt und es staut sich. ÖPNV noch, aktuelles zur S-Bahn. Wegen eines Notarzteinsatzes ist der Zugverkehr zwischen Tempelhof, Neukölln und Baumschulenweg unterbrochen. Betroffen sind die Linien S41, 42, 46 und S47. Geblitzt wird unter anderem auf der A12 in Richtung Berlin, steht zwischen Fürstenwalde Ost und West, und auf der B189 zwischen Perleberg und Wittenberge. Weitere Tipps oder Warnungen gehen bitte an die 0331 70 98 101. Danke im Voraus.
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4: 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Spargelzeit in Brandenburg. Frisch, weiß und gerade überall auf dem Teller. Aber bevor der Spargel bei uns landet, heißt das früh raus und harte Arbeit auf dem Feld. Wie der Alltag auf einem Spargelfeld aussieht, gleich nach zwei Songs.

0: Spargelzeit in Brandenburg. Das heißt, volle Hofläden, frischer Spargel und jede Menge Arbeit auf den Feldern, damit die weißen Stangen pünktlich bei uns auf dem Teller landen, sind jedes Jahr tausende Saisonarbeiter im Einsatz, viele davon aus Rumänien. Unsere Antenreporterin für Potsdam Mittelmark, Jacqueline Pivon, hat einen von ihnen begleitet.
1: Ein ausrangierter Linienbus rumpelt über sandige Wege. Rund 20 Männer aus Rumänien sind auf dem Weg zum Spargelfeld. Einer von ihnen ist Alex Serdian, 28 Jahre alt. Für ihn ist es die 7. Spargelsaison in Belitz.
2: In Rumänien ist es nicht schwierig, einen Job zu finden, aber hier sind die Bedingungen besser und es wird besser bezahlt.
1: Er kommt aus dem Norden Rumäniens. 2019 berichtet sein Onkel von der Spargelernte in Belitz. 2020 stand Alex erstmals selbst auf dem Feld. Nach der ersten Saison wollte er eigentlich aufhören. Die Arbeit war hart und er brauchte lange, um die weißen Stangen aus dem Boden zu holen. Inzwischen schafft er 13 Kisten am Tag.
2: Weißt du, man gewöhnt sich wirklich gut. Meinen Rücken spüre ich dann erst abends, wenn ich mich ins Bett lege.
1: 8.000 bis 9.000 Euro hat er am Ende der Saison in der Tasche, sagt er. Dafür arbeitet er gut 3 Monate lang, 7 Tage die Woche. Meist von morgens um 6 bis abends 18 Uhr, oft auch länger. Je nachdem, wie das Wetter mitspielt. Nach Feierabend geht es zurück in die Unterkunft. 6 Männer auf einem Zimmer, 18 Euro pro Tag zahlen sie für Zimmer und Mittagessen.
2: Es ist ein bisschen eng, aber wir kommen klar.
1: Nach Feierabend sitzen die Männer zusammen, trinken Bier. Morgen früh geht's schon weiter. Der Bus zum Feld fährt kurz nach 5 Uhr.

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0: Es ist 14.30 Uhr.
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0: Heute Nachmittag wechseln sich Sonne und Wolken ab. Hier und da kann sich's auch mal richtig zuziehen und wird dann richtig düster. Es bleibt aber trotzdem trocken. Temperaturen heute maximal 19 Grad. Nachts dann oft leicht bewölkt oder sogar klar. Dementsprechend hier und da auch richtig kalt. Tiefstwerte in der Nacht zwischen 7 und 2 Grad. Morgen am Sonntag geht's erstmal richtig hübsch los mit viel Sonne. Im Tagesverlauf kann sich's ab und zu immer mal wieder so zuziehen mit Quell- oder Schleierwolken. Bleibt trotzdem trocken. Höchsttemperaturen morgen angenehm 19 bis 23 Grad. Am Montag dann wieder dicht bewölkt und es kann auch teils kräftigen Regen geben und hier und da sind sogar Blitz und Donner möglich.
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0: Auf der westlichen A10 gibt es Baustellenstau in Richtung Dreikafeland zwischen Großkreuz und Vöben. Sie brauchen 10 Minuten zusätzlich.

0: zur S-Bahn. Wegen eines Notarzteinsatzes ist der Zugverkehr zwischen Tempelhof und Neukölln und Baumschulenweg unterbrochen. Betroffen sind die Linien S41, S42, S46 und 47. Und geblitzt wird unter anderem auf der A12 Richtung Berlin, steht zwischen Fürstenwalde Ost und Fürstenwalde West, und auf der B189 zwischen Perleberg und Wittenberge. Und wenn Sie noch was haben von unterwegs, eine Ergänzung für unseren Antenne-Verkehrsservice, dann bitte Bescheid sagen unter 0331 70 98 101. Lieben Dank im Voraus und bitte fahren Sie vorsichtig. Kommen Sie gut an.
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0: Ja, ich habe Tickets für Sie. Es geht ins Waschhaus Potsdam am 17. Juli zu

0: Natürlich zu Silly. Tickets kriegen Sie gleich bei mir am Telefon mit etwas Glück und vor allem, wenn Sie mir sagen, welcher Silly-Song das hier ist. Welcher Song? Wie heißt der?
1: Wer den Song erkennt, gewinnt. Jetzt anrufen. 0331 70 98 100.

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1: Ja, ich möchte Ihnen Tickets schenken für Silly, der kleine Haken. Sie müssen den Sekundenhit erkennen. 0331 70 98 100. Annette aus Finsterwalde, du möchtest zum Silly-Konzert.
2: Ja, sehr gerne.
1: Wir hören noch mal ins Rätsel rein. Also für so einen richtigen Fan ist es wahrscheinlich total einfach. Wie ist es bei dir? Bist du Fan oder magst einfach die Musik? Wie ist so dein Verhältnis zu Silly?
2: Ja, ich mag die Musik ganz gerne. Fan, ja, kann ich nicht unbedingt sagen, aber ich höre es sehr gerne.
1: Okay, dann sag mal bitte, die Lösung für den Silly-Sekundenhit ist welcher Song?
2: Das ist Bataillon d'Amour.
3: Bataillon d'Amour.
1: Jawohl! Zwei Tickets gibt's für dich. 17. Juli, Waschhaus Potsdam. Ist ein Stück, ne, von Finsterwalde, aber...
2: Ja, kein Problem.
1: Ja, denke ich auch, ne? Stündchen,
2: ja,
1: anderthalb.
2: Super. Genau.
1: Juti, bitte in der Leitung bleiben. Ja. Philipp nimmt deine Daten auf. Schönes Wochenende.
2: Danke, wünsche ich auch.
1: Danke, ciao, tschüss. Und ich wünsche auch allen anderen Gewinnern viel Spaß beim Konzert dann. Und hier ist der Song in voller Länge, Bataillon d'Amour von Silly auf Antenne Brandenburg.

0: Hier ist Antenne Brandenburg. Ich bin Monique Ebenke. Ich wünsche Ihnen ein erholsames, entspanntes Wochenende weiterhin. Oder falls Sie arbeiten dürfen, nette Kunden und Gäste, wenig Stress und gutes Gelingen. Hier übernimmt jetzt Ines Lang. Gutes Weiterhören und bis die Tage. Tschö.
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1: Im Studio Christina Torge, guten Tag. In Potsdam haben heute etwa 1500 Menschen an einer Demonstration gegen Rechtsextremismus teilgenommen. Diese Zahl nannte ein Sprecher der Polizei Antenne Brandenburg. Die Kundgebung fand gemeinsam mit dem Christopher Street Day Potsdam statt. Die Veranstalter wollten ein Zeichen für Demokratie, Toleranz und Offenheit setzen. Mitorganisator Jiriger Witschak freut sich über die Teilnehmerzahl.
2: Vor 30 Jahren war es undenkbar, dass wir in über 20 Städten in Brandenburg CSD-Veranstaltungen haben, wo locker jedes Mal mindestens über 500 Leute kommen. In manchen Städten auch 1.500 und in Potsdam natürlich 2.000. Also im letzten Jahr, also es ist schon ein riesiger Erfolg. Das hätte man vor 10, 15 Jahren gar nicht gedacht.
1: Ein geplanter Windpark bei Zozen im Landkreis Ostprignitz-Ruppin bekommt juristischen Ärger von Naturschützern. Der Naturschutzbund NABU zieht vor Gericht, um den Bau von Windrädern an einem Waldgebiet zu stoppen. Yvonne Krause berichtet.
3: Seltene Vögel und Fledermäuse könnten durch die Windkraftanlagen getötet werden, befürchten die Naturschützer. Auch werde der Wald maßgeblich in Mitleidenschaft gezogen. Beim Oberverwaltungsgericht Berlin-Brandenburg hat der NABU deshalb einen Eilantrag eingereicht, der laut einem Gerichtssprecher Mitte April eingegangen ist. Konkret geht es dem Naturschutzbund darum, dass der Horst eines Mäusebussards an den vorgesehenen Kranstellflächen entfernt werden müsste. Außerdem sorgen sich die Naturschützer um Seeadler, deren Horste befinden sich in rund 700 Meter Entfernung zum geplanten Windpark.
1: Das Landesamt für Umwelt hatte den Bau von 11 Windenergieanlagen in Wittstock-Dosse im März genehmigt. Die 100 Kilogramm Fliegerbomber aus dem Zweiten Weltkrieg in Eberswalde ist entschärft. Auch der Sperrkreis rund um die Johanneskirche konnte wieder aufgehoben werden. Es gab keine Vorkommnisse. Stadtsprecher Markus Michel war mit den vorangegangenen Evakuierungsmaßnahmen sehr zufrieden.
4: Die Evakuierung lief super, sehr pünktlich, konnte alles beginnen. Also die 200 Einsatzkräfte vom THW, von der Feuerwehr, der Beruf als auch der Freiwilligen Feuerwehr, vom Ordnungsamt, von den Kollegen aus der Verwaltung, hat einen super Job gemacht. Das lief ausgezeichnet. Wir haben wirklich pünktlich beginnen können und es gab kaum Vorkommnisse, so Kleinigkeiten, die bei der Größenordnung von 3000 Personen, die im Endeffekt rein theoretisch hätten evakuiert werden müssen, immer mal passieren. Wir sind sehr zufrieden und auch dank der Drohnentechnik, die eingesetzt worden ist, hatten wir echt einen guten Überblick.
1: In Ungarn ist das neu gewählte Parlament zusammengetreten. Am Nachmittag soll Peter Morgyer offiziell zum Ministerpräsidenten vereidigt werden. Aus Budapest, Sarah Beham.
5: Versprochen hat er nicht nur, nach 16 Jahren Viktor Orban gegen Korruption vorzugehen, sondern auch einen proeuropäischen Kurs einzuschlagen. Schon in den frühen Morgenstunden kamen hunderte Menschen vor das ungarische Parlament, um auf Bildschirmen die Parlamentssitzung mitzuverfolgen. Am Nachmittag wird Peter Morgyer offiziell vereidigt. Im Anschluss soll der Systemwechsel, wie ihn Morgyer selbst bezeichnet, mit tausenden Menschen in Budapest gefeiert werden.
1: Soweit die Antenne Brandenburg-Nachrichten. 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
6: Kaffee, Kuchen, Handarbeit, Buhl und Schach, so sieht der Nachmittag im Stadtpark Zossen aus. Und dazu eigentlich das perfekte Wetter. Ein Mix aus Sonne und Wolken, trocken, angenehm warm. Wir haben heute 17 Grad in Elsterwerda bis 19 in Stahnsdorf. In der Nacht sind auch kaum Wolken am Himmel, die Luft kühlt aus und die Tiefstwerte liegen bei 3 bis 7 Grad. Und morgen am Sonntag ein vielfach sonniger Start mit blauem Himmel. Aber bis zum Nachmittag kommen auch einige dichtere Wolken wieder dazu. Es wird noch wärmer mit maximal 19 bis 22 Grad.
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6: Achtung auf der westlichen A10, da gibt es Baustellenstau in Richtung Dreieck Havelland zwischen Großkreuz und Vöben. Planen Sie 10 Minuten mehr ein. Landkreis Märkisch-Oderland auf der Landstraße zwischen B158 in Platzfelde und Haselberg läuft nach einem Unfall ein Rettungseinsatz. Stadtverkehr Berlin. Auf dem Stadtring 100 Richtung Treptow sind die Ausfahrt Messedamm sowie die Überleitung zur Avus bis Montag um 5 wegen Bauarbeiten gesperrt. Außerdem ist der Messedamm ab Masurenallee in Richtung Avus dicht. A111 stadtauswärts im Tunnel Flughafen Tegel ist nach einem Unfall die linke Spur gesperrt. Das gibt Stau. Und Blitzer haben wir auf der A12 Richtung Berlin zwischen Fürstenwalde Ost und Fürstenwalde West, auf der B189 zwischen Perleberg und Wittenberge. Wir wünschen Ihnen gute Fahrt.
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1: Wer unterwegs ist, egal ob mit dem Fahrrad oder mit dem Auto, guckt mal rechts, mal links und kriegt sofort gute Laune. Denn der Raps leuchtet wieder wie pures Gold auf den Feldern. Auch Landwirt Christoph Herzog aus dem Hohen Fläming ist zufrieden.
7: Er ist schön verzweigt, das heißt, er hat schöne Seitentriebe gebildet. Er ist jetzt in der Vollblüte, gelber wird er quasi nicht.
1: Aber hoffentlich auch nicht ockerbraun, dann wäre es ihm nämlich zu trocken. Zurzeit sieht es wirklich toll aus. Strahlendes Gelb, soweit das Auge reicht. Und die Bienchen futtern sich satt. Ich wünsche Ihnen ein schönes Wochenende.

0: das Wochenende mit Antenne Brandenburg und morgen ist ein ganz besonderer Sonntag. Ja, es ist Muttertag und viele überlegen auch schon die ganze Zeit, wie sie ihre Mama bloß überraschen könnten.
1: Seit 5 Tagen ist das eigentlich unser Gesprächsthema, was wir da machen wollen, beziehungsweise was wir schenken wollen. Oder wir verbringen sowieso dann auch einen gemeinsamen Tag mit unserer Mama.
2: Ja, wahrscheinlich Blumen.
3: Ja, ich kaufe nichts.
4: Entweder sind das Blumen oder eine Pflanze. Davon hat sie aber schon genug und jetzt muss ich kreativ sein. Ansonsten gehört der Tag komplett ihr.
0: Blumen gehen natürlich immer, aber was Kreativeres, Persönliches wäre auch schön. Wer richtig tief in die Tasche greifen möchte, kann ja eine volle Tankladung spendieren oder 2 bis 3 Kilo Spargel. Viele Töchter, Söhne und Enkel werden allerdings auch im Teeladen fündig.
5: Ich finde es für mein Teegeschäft wundervoll, wenn gerade die junge Generation und gerade die Mädchen und auch ganz kleine Jungs reinkommen und sagen, ich hätte gerne was für meine Mutti. Die hatten nämlich dann Muttertag und ich brauche einen Tee. Ich mag es gern, wenn die junge Generation ja einfach Freude daran hat, etwas zu verschenken.
0: Blumentee, Schokolade oder Kuchen, nur was machen wir, wenn die Mama immer sagt, ich brauche nichts?
6: Ganz oft sagt meine Mutter, sie möchte nichts. Eher so die Zeit, ich habe ja noch 4 weitere Geschwister. Und wenn wir alle zusammen sind, ist das, glaube ich, das beste Geschenk, was sie haben kann.
0: Genau, gemeinsam Zeit verbringen. Ich finde auch, das ist immer das Schönste, was wir als Kinder schenken können. In diesem Sinne, morgen den Tag für Mama einplanen. Und jetzt brauche ich noch eine Sekunde für alle Autofahrer. Achtung, auf der A13 Berlin Richtung Dresden zwischen Großräschen und Klettwitz liegen Metallteile auf der Fahrbahn. Wir wünschen gute Fahrt.

Bevor er auf die Bühne geht, redet er mit Gott. Bruno Mars beginnt seine Konzerte immer mit einem Gebet. Er dankt für einen weiteren Tag, an dem er machen darf, was er so liebt. Und er bittet um eine unvergessliche Show für sein Publikum. Zu sehen ist das übrigens im Internet, weil ganz, ganz viele Fans das inzwischen gepostet haben. Aber wenn Sie Tickets für seine Tour in Berlin haben, werden Sie das bestimmt auch selber miterleben.

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0: 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Es ist 15.30 Uhr.
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0: Kühl und Regen, wenn wir arbeiten müssen. Sonnig und warm zum Wochenende. Das Wetter meint es gut mit uns. Wir haben heute 17 bis 19 Grad und einen schönen Sonne-Wolken-Mix. Die Nächte sind aber weiterhin kühl, also Vorsicht mit den empfindlichen Pflanzen, die Sie vielleicht schon in den Garten und auf den Balkon gestellt haben. Die Tiefstwerte liegen mancherorts noch knapp über dem Gefrierpunkt in der kommenden Nacht. Jetzt ist ja auch die Zeit der Eisheiligen. Bis morgen früh 7 Grad in der Prignitz, aber bis zu 3 Grad in Märkisch-Oderland. In der Nacht auf Montag sogar noch kälter. Morgen am Sonntag kommen die Temperaturen mit viel Sonne, aber auch wieder auf warme 19 bis 22 Grad.
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0: Auf der westlichen A10 immer noch 10 Minuten Baustellenstau in Richtung Dreieck Havelland zwischen Großkreuz und Vöben. Vorsicht auf der A13 Berlin Richtung Dresden. Zwischen Großreschen und Klettwitz liegen noch die Metallteile auf der Fahrbahn. A115 Dreieck Funkturm in Richtung Dreieck Nutetal. Zwischen Kleinmachnow und Potsdam-Babelsberg steht jetzt ein Pannenauto im Weg. Landkreis Märkisch-Oderland auf der Landstraße zwischen B158 in Platzfelde und Haselberg läuft nach einem Unfall ein Rettungseinsatz. Stadtverkehr Berlin. Auf dem Stadtring 100 Richtung Treptow sind die Ausfahrt Messedamm sowie die Überleitung zur AWUS bis Montag um 5 wegen Bauarbeiten gesperrt. Außerdem ist der Messedamm ab Masurenallee in Richtung AWUS nicht befahrbar. A111 steigt auswärts. Im Tunnel Flughafen Tegel ist nach einem Unfall die linke Spur gesperrt und es gibt Stau. Geblitzt wird unter anderem auf der

0: Schönen Samstagnachmittag mit Antenne Brandenburg. Heute geht's wieder los für den dreifachen deutschen Meister. Die Potsdam Royals sind das beste deutsche Team im American Football und der Titelverteidiger startet jetzt in die neue Saison. Und das gleich mit einem Brandenburg-Berlin-Derby. RBB-Football-Experte Matthias Gendorf stimmt uns schon mal darauf ein.
1: Die Potsdam Royals sind das Maß aller Dinge, wenn es um Football in Deutschland geht. 3 Jahre in Folge den Titel geholt, dabei nur 2 Spiele verloren. Und sie wollen mehr. Sie wollen den 4. Titel in Serie, sagt auch O-Liner Henning Prüfer.
2: Das ist unser Hauptziel für die Saison. Also auf jeden Fall, ich denke mal, dass wir ein gutes Team haben dafür diese Saison und jetzt kommt es darauf an, dass wir das alles zusammensetzen.
1: Andere Mannschaften in der Liga krempeln jedes Jahr ihr Team fast komplett um. Die Royals machen das nicht. Ihr Rezept sind Kontinuität und hartes Training. Center Billy Thursland.
3: Wir practicen sehr hart und wir haben die Spieler und die Coaches und ich glaube, dass wir gewinnen werden.
1: Ein Problem haben die Royals aber, ihr Stadion. Der Luftschiffhafen hat wenig Platz und ist für Football eigentlich nicht besonders gut geeignet. Insgesamt also immer noch keine wirklich gute Lösung, sagt Vorstand Eberhard von Lobenstein. Viel Geld verdienen könne man da nicht.
4: Schade ist nur, dass die Stadt eben dieses Areal nicht weiterentwickelt, sodass wir dann tatsächlich auf entsprechenden Sitzen auch entsprechende Einnahmen generieren können, dass die Sichtbarkeit auf das Spielfeld entsprechend gegeben ist. Ja, es ist ein historisches Ensemble, aber die Stadt sollte sich schon gut überlegen, in welcher Form sie dieses Stadion für uns weiterentwickelt.
1: Die Stadt Potsdam hat mitgeteilt, dass es kein Geld im Haushalt gibt, um das Stadion aufzuhübschen. Den Saisonauftakt bestreiten die Royals aber in Berlin bei den Berlin Rebels. Gleich ein Derby also. Und der neue Headcoach der Rebels, Lee Rowland, gibt sich auch optimistisch.
5: Wir können gewinnen gegen jeder. Wir brauchen nur, dass alle sind da und alle make the job. Das war's.
1: Das Ziel der Royals ist und bleibt der GFL Bowl im Oktober. Das Endspiel um die deutsche Meisterschaft. Vielleicht ja mit dem 4. Titel.
0: Das wäre cool. Wir drücken die Daumen. Das erste Spiel der Potsdam Royals bei den Berlin Rebels, Kickoff im Berliner Mommsenstadion, ist schon gleich um 16 Uhr. Und wie es ausgeht, hören Sie hier auf Antenne Brandenburg.

0: 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Und es darf gejubelt werden für alle, die beim Aufstiegskampf von Energie Cottbus mitfiebern. Bislang sah es noch nach knappen Kiste aus. Es stand ewig 1:1 gegen Wiesbaden. Aber in dieser Sekunde eben ist ein Tor gefallen für Cottbus. Sie führen 2:1. Und vielleicht schießen sie noch ein Tor, denn je höher die Punktzahl, umso besser im Aufstiegskampf. Achtung Autofahrer, für Sie habe ich jetzt auch noch eine Meldung. Vorsicht auf der B96 zwischen Bünsdorf und Waldstadt. Da befinden sich in beiden Richtungen Tiere auf der Fahrbahn.
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1: Im Studio Christina Torge, guten Tag. In der Potsdamer Innenstadt haben heute nach Polizeiangaben etwa 1500 Menschen gegen Rechtsextremismus demonstriert. Es handelte sich um eine gemeinsame Protestaktion des Christopher Street Days und der Initiative Prüf. Diese macht sich dafür stark, dass das Bundesverfassungsgericht alle Parteien überprüft, die vom Verfassungsschutz als rechtsextremer Verdachtsfall oder gesichert rechtsextrem eingestuft sind. Der Christopher Street Day wirbt regelmäßig für die Rechte von queeren Menschen. Der Demonstrationszug durch Potsdam sollte ein Zeichen für Demokratie, Toleranz und Weltoffenheit sein. An diesem Wochenende hat der NABU wieder zur Stunde der Gartenvögel aufgerufen. Ob im Garten, auf dem Balkon, im Park, am See oder auf dem Friedhof. Alles, was man braucht, ist ein Zettel, ein Stift und eine Stunde lang Zeit in der Natur, um dort Vögel zu zählen. Was dann mit den Daten gemacht wird, erklärt der Referent für Umweltbildung beim NABU Brandenburg, Martin Neufeld.
2: Diese Daten kann man dann im Nachhinein an den NABU weitergeben und wir werten das Ganze dann aus und bauen daraus auch Trends über die Jahre, um sehen zu können, wie sich die Populationen entwickeln über die Jahre hinweg. Und es geht dabei vor allem um Allerweltsarten, also die häufig vorkommen. Ne? Kann natürlich auch sein, dass man mal etwas seltenere Arten beobachtet, was natürlich auch sehr schön ist. Dient aber vor allem zur Erstellung großer Trends, damit man die nachverfolgen kann.
1: Bis zum 18. Mai können dann die Daten hochgeladen werden. Als Hilfe gibt es nochmal auf der NABU-Seite Bilder von Tieren, die man gesehen haben könnte, um die Arten richtig anzugeben. Die Stiftung Deutscher Patientenschutz kritisiert die Pläne zur Pflegereform von Gesundheitsministerin Wagen. Der Vorsitzende Brüsch wirft dem Bund vor, die finanzielle Krise selbst zu verschärfen, zum Beispiel indem Corona-Kosten bisher nicht an die Pflegekassen zurückgezahlt wurden. Anna Brockdorf berichtet.
3: Er fordert, bestimmte Leistungen aus Steuermitteln zu finanzieren. Konkret nennt er Rentenbeiträge für pflegende Angehörige. Damit könnte die Pflegeversicherung entlastet werden. Laut Wagen droht im nächsten Jahr ein Defizit von mehr als 7,5 Milliarden Euro.
1: Ungarns neu konstituiertes Parlament hat Peter Modja zum Ministerpräsidenten gewählt. 140 der 199 Abgeordneten haben für ihn gestimmt. Modja löst damit Viktor Orban nach 16 Jahren an der Macht ab. Der neue Ministerpräsident versprach, Ungarn zu dienen und nicht zu herrschen. Er hat mit seiner Tiso-Partei eine verfassungsändernde Zweidrittelmehrheit. Das Kreuzfahrtschiff, auf dem das Hunter-Virus ausgebrochen ist, soll morgen früh in Teneriffa anlegen. Das hat die spanische Gesundheitsministerin mitgeteilt. Demnach sollen die Passagiere in ihre Heimatländer ausgeflogen werden. Dazu schicken unter anderem Deutschland, Frankreich und Belgien Flugzeuge. Soweit die Antenne Brandenburg Nachrichten. 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
4: Das sollten wir ausgiebig genießen, denn nächste Woche wird es wieder sehr viel wechselhafter. Also nichts wie raus in den Garten, zum Hoffest im Ökodorf Brodowin, zum Blaulichttreffen in Paulinenaue oder zum Frühlingsfest in Doberlug-Kirchhain. Wir haben einen freundlichen Mix aus Sonne und Wolken bei angenehmen 17 bis 19 Grad. Erst in der Nacht wird es wieder deutlich kälter. Unter sternklarem Himmel sinken die Werte auf 7 bis 3 Grad. Und morgen am Sonntag gibt es wieder viel Sonne, im Wechsel mit einigen auch mal kompakteren Wolken bei 19 bis 22 Grad. In der kommenden Woche nähert sich dann die Kaltfront von einem Tief über dem Nordmeer und deshalb dieses Wochenende unbedingt nutzen.
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4: Vorsicht, auf der A10 östlicher Berliner Ring in Richtung Dreieck-Barnim zwischen Erkner und Rüdersdorf befinden sich Personen auf der Standspur. Vorsicht auch auf der B96 zwischen Wünsdorf und Waldstadt befinden sich in beiden Richtungen Tiere auf der Fahrbahn. Dann der Stadtverkehr Berlin auf dem Stadtring A100 Richtung Treptow. Da sind die Ausfahrt Messedamm sowie die Überleitung zur Arbus bis Montag um 5 wegen Bauarbeiten gesperrt. Und dann gucken wir noch auf den Messedamm ab Masurenallee. Da ist in Richtung Arbus gesperrt. A111 stadtauswärts im Tunnelflughafen Tegel ist nach einem Unfall die linke Spur dicht. Das gibt etwa 10 Minuten Stau. Und Blitzer haben wir auf der A12 in Richtung Berlin zwischen Fürstenwalde Ost und Fürstenwalde West. Wir wünschen gute Fahrt.
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4: In diesem Jahr ist es wieder soweit. Es gibt Maikäfer. Die kommen ja nur alle 4 Jahre, weil sie so lange für ihre Entwicklung brauchen. Aber jetzt werden die hübschen, dicken, kupferbraunen Käfer wieder rumfliegen. Also nicht erschrecken, wenn so einer im Garten an ihnen vorbeibrummt. Nicht so happy sind alle Baumbesitzer, denn die Larven knabbern ja an den Baumwurzeln. Das versteht auch der Insektenforscher Jens Esser.
6: Allein man kann nicht viel machen. Und das Problem ist, wenn man was macht, dann trifft man nicht nur den Maikäfer gezielt, sondern wieder alle möglichen Insekten.
4: Eben, und das wollen wir ja nicht. Alle 4 Jahre halten die Bäume den Stress vermutlich aus. Schlimmer ist es in Südhessen, da werden in den nächsten Wochen 480 Millionen Maikäfer erwartet. Davon sind wir meilenweit entfernt. Wir werden uns noch über jeden einzelnen freuen, den wir sehen.

0: Das Wochenende mit Antenne Brandenburg und heute müssen wir wieder ganz schön Daumen drücken bei Energie Cottbus. Da hat es ja geklappt. Die haben 2-1 auf den letzten Drücker gegen Wiesbaden gewonnen. Jetzt muss auch noch unser Brandenburger bei DSDS gewinnen. Tyrell Hagedorn aus Oranienburg steht nämlich im Finale. Das hätte der 19-Jährige nie zu hoffen gewagt.
1: Ja, der Moment kurz vor dem Finale ist eigentlich gar nicht greifbar und noch sehr schwer zu realisieren, dass ich da jetzt wirklich auf dieser großen Bühne stehe im Finale von DSDS. Ja, das fühlt sich einfach unbeschreiblich an.
0: Ja, ist echt cool und logisch, dass da Nachbarn und Freunde alle mitfiebern.
1: Ja, meine ganze Familie und meine Freunde unterstützen mich natürlich sehr. Die geben mir Kraft, sowohl mit der Präsenz im Studio, bei den Live-Shows, als auch zu Hause vor dem Bildschirm. Ich weiß, die stehen immer hinter mir, ich kann mich auf sie verlassen und das ist für mich das Wichtigste.
0: Ja, klar, aber wir sind natürlich auch Lokalpatrioten und wünschen toi toi toi für einen super Auftritt, der die Jury überzeugt. Hoffentlich klappt es ja mit dem Team. Einen Plan für danach hat er schon.
1: Ja, egal wie das Finale ausgeht, ich werde auf jeden Fall noch mein Abi zu Ende bringen und danach bin ich für alles offen, was kommt.
0: Super Plan, Abi in der Tasche und außerdem Superstar, wäre aber auch schön. Tyrell Hagedorn aus Oranienburg, das DSDS-Finale heute 20.15 Uhr bei RTL. Wir wünschen viel Glück.

0: Die schönste Musik auf Antenne Brandenburg, gleich wieder aus den 80ern mit Depeche Mode. Und ein anderer Superstar aus der Zeit kommt demnächst wieder live in die Region.
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0: Ein Superhit der Glamrock-Ära. T-Rex und Get It On.
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0: Wirklich ideal für alles, egal was Sie sich vorgenommen haben. Den Gartenzaun streichen, das Motorrad auf Hochglanz polieren, die Garage aufräumen, eine Fahrradtour machen oder beim 30. Geburtstag vom Damelandmuseum in Königs Wusterhausen missfeiern. Das Wetter ist super, nicht zu heiß, nicht zu kalt, sonnig und trocken. Wir haben 17 bis 19 Grad. In der Nacht merken wir aber, dass die Eisheiligen im Anmarsch sind. Kaum eine Wolke am Himmel, Tiefstwerte von 7 Grad in der Prignitz bis 3 Grad in der Lausitz. Morgen am Sonntag dann wieder viel Sonne im Wechsel mit einigen Quellwolken, die auch mal etwas kompakter ausfallen könnten. Dafür noch wärmer als heute mit 19 bis 22 Grad.
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0: Es sieht alles in allem sehr gut aus auf den Brandenburger Straßen. Wir haben aber diese Meldung noch aus Werder an der Havel. Auf der Brandenburger Straße zwischen Eisenbahnstraße und Kugelweg liegen Glasscherben auf der Fahrbahn. Und im Landkreis Barnim ist der Bahnübergang zwischen Blumberg und Birkholz-Aue wegen Bauarbeiten bis Mittwoch früh gesperrt. Nehmen Sie am besten die Umleitung über Birkholz. Gucken wir noch in den Stadtverkehr Berlin. Auf dem Stadtring A100 Richtung Treptow sind die Ausfahrt Messedamm sowie die Überleitung zur AWUS bis Montag um 5 wegen Bauarbeiten gesperrt. Außerdem ist der Messedamm ab Masurenallee in Richtung AWUS nicht befahrbar. A111 stadtauswärts im Tunnel Flughafen Tegel ist nach einem Unfall die rechte Spur blockiert und aktuell 15 Minuten Stau. Geblitzt wird unter anderem auf der A12 Richtung Berlin zwischen Fürstenwalde Ost und Fürstenwalde West, in Ahlemsmühle in der Ortsdurchfahrt in Richtung Milmersdorf. Danke Jens, dass Sie uns das durchgegeben haben. Und haben Sie auch noch was gesehen? Sind Sie auf der Straßen Blitzer, Unfall, Stau entdeckt? Dann gerne melden beim Antenne Verkehrsservice 0331 70 98 101. Danke und weiterhin eine gute Fahrt.
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0: Neue Musik von Michael Schulte, 5 AM. Sie hören Antenne Brandenburg und heute ist der Tag der Wissenschaft. Viele spannende Einrichtungen haben für uns Tag der offenen Tür, unter anderem auch der Deutsche Wetterdienst. Der hat neben der größten Zentrale im hessischen Offenbach auch in Potsdam seinen Sitz. Und da konnten wir endlich mal alles zum Wetter fragen, was wir schon immer wissen wollten. Zum Beispiel über Wetterphänomene und Prognosen. Unsere Antennenreporterin Magdalena Bienert wollte aber auch mal erfahren, warum Mitarbeiter beim Wetterdienst wie Ines Kappel immer wieder Wetterfrösche geschenkt bekommen.
1: Also wir kriegen gerne auch Wetterfrösche geschenkt, weil man uns auch Wetterfrösche nennt. Ich habe zu Hause auch eine Sammlung bestimmt von 50 Stück inzwischen. Wir lassen uns gerne auch so bezeichnen noch.
2: Und wo kommt das her?
1: Das kommt aus der Natur. Da entwickelte sich dann die Legende mit dem Glas und der Leiter und dem Frosch, der, wenn das Wetter schlecht ist, unten sitzt und bei Regen oben sitzt. Und weil man sagt, der Frosch ist wetterfühlig.
0: Also Frösche wissen, wie das Wetter wird, aber wie machen das die Menschen? Wie entstehen nun diese Wetterprognosen und ist es leichter geworden, sie zu machen oder schwieriger?
3: Es wird eher schwieriger. Liegt daran, weil die Anspruchshaltung der Menschen an die Wettervorhersage durchaus steigt. Na, vom Grundprinzip her so, wir sammeln Wetterdaten, Temperatur, Luftdruck, auch wie viel Niederschlag gefallen ist. Das geht alles in den Großrechner in Offenbach. Der Großrechner rechnet das Wettermodell und der Meteorologe ist dafür zuständig, halt das Wettermodell zu interpretieren. Und die Interpretation für uns ist das Entscheidende, um halt eine Wettervorhersage an die Menschen abzugeben.
2: Jetzt sind ja Montag die Eisheiligen. Irgendwie ist das immer noch gerade auf dem Land ja ein Thema, dass man Siebenschläfer Eisheiligen, dass man sich an so uralte Bauernregeln noch orientiert. Ist das noch zeitgemäß?
3: Ja, gerade was Siebenschläfer anbelangt, das sind sogenannte Singularitäten. Singularitäten

0: treten immer wieder auf. Also man beobachtet das jetzt nicht nur ein Jahr oder nicht 50 Jahre, sondern über hunderte Jahre hinweg. Und wenn über diesen langen Zeitraum immer wieder was auftritt zu einer bestimmten Zeit, ist das meteorologisch gesehen eine Singularität. Und der Siebenschläfer gehört halt dazu. Oder die Eisheiligen, das sind halt Sachen, die immer wieder auftreten. Und die einzige Aussage, die man halt treffen kann im Rahmen auch des Klimawandels, treten die jetzt früher auf, treten die auch mal ein Jahr gar nicht auf, das kann passieren. Aber dieses Jahr sind sie wohl dann relativ pünktlich.
1: Sagt der Potsdamer Meteorologe Matthias Rudolph. Also genießen Sie nochmal das halbwegs milde und trockene Wochenende. Ab Montag wird es deutlich kühler und auch nass, denn ja, auf die Eisheiligen ist dieses Jahr Verlass.

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Achtung, Autofahrer, es gibt eine aktuelle Meldung von der A115, Dreieck Nutetal in Richtung Dreieck Funkturm. Zwischen Potsdam-Babelsberg und Kleinmachnow befinden sich Personen auf der Standspur. Antenne Brandenburg wünscht gute Fahrt.

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1: Im Studio Christina Torge, guten Tag. In Potsdam haben heute etwa 1500 Menschen an einer Demonstration gegen Rechtsextremismus teilgenommen. Diese Zahl nannte ein Sprecher der Polizei, Antenne Brandenburg. Die Kundgebung fand gemeinsam mit dem Christopher Street Day in Potsdam statt. Die Veranstalter wollten ein Zeichen für Demokratie, Toleranz und Offenheit setzen. Mitorganisator Jirka Witschek freut sich über die Teilnehmerzahl.
2: Vor 30 Jahren war es undenkbar, dass wir in über 20 Städten in Brandenburg CSD-Veranstaltungen haben, wo locker jedes Mal mindestens über 500 Leute kommen. In manchen Städten auch 1.500 und in Potsdam natürlich 2.000. Also im letzten Jahr, also es ist schon ein riesiger Erfolg. Das hätte man vor 10, 15 Jahren gar nicht gedacht.
1: Der NABU Brandenburg ruft an diesem Wochenende wieder zur Stunde der Gartenvögel auf. Mit den erfassten Daten können dann Trends aufgezeigt werden und wo sich wie viele Vögel in Brandenburg befinden, erklärt der Referent für Umweltbildung beim NABU Brandenburg, Martin Neufeld.
3: Wir schützen am Ende nur, was wir lieben, und lieben können wir nur, was wir kennen. Und darum ist das ein wichtiger erster Schritt auch zu einer Naturverbindung. Und andererseits ist es natürlich auch super interessant aus Forschungsperspektive, um sehen zu können, okay, wie sind denn die Populationsdynamiken eigentlich, die Allerweltsarten, die sich im siedlungsnahen Raum befinden. Das ist genauso wichtig zu sehen, wie da die Bestandsentwicklungen sind. Und dass man mal genauer hinschaut, was passiert eigentlich in meinem unmittelbaren Umfeld, ne? Im eigenen Garten, im Hinterhof, im Park, wo auch immer man sich gerade befindet.
1: Bundesweit organisiert der NABU bereits seit 20 Jahren die Stunde der Gartenvögel. Die Deutsche Bahn verkauft ab heute Last-Minute-Tickets für den Fernverkehr zum Sonderpreis. Ab sofort sollen jedes Wochenende unter anderem freie Plätze in ICEs für 6,99 € angeboten werden. Sie gelten dann jeweils für die kommende Woche. Die Wahrscheinlichkeit, ein Schnäppchen zu ergattern, sei besonders abseits der Hauptreisezeiten hoch, so die Bahn. So sollen neue Kundengruppen angesprochen werden. Es gehe um Menschen, die flexibler in ihrer Reiseplanung seien. Energie Cottbus kann weiter auf den Aufstieg in die zweite Liga hoffen. Am vorletzten Spieltag gewannen die Lausitzer zu Hause gegen Wehen Wiesbaden 2:1. Andreas Friebel war dabei.
4: Wehen Wiesbaden verkaufte sich in Cottbus gut, ging nach 37 Minuten sogar in Führung, aber noch vor der Pause Moritz Hannemann mit dem Ausgleich. Dann eine sehr chancenarme zweite Halbzeit, in der nichts, aber auch wirklich nichts passierte, bis dann Tolga Ciaci kurz vor Schluss einfach mal aus ungefähr 20 Metern draufhielt und der Ball vom Innenpfosten dann reinging. Das war der Siegtreffer für Energie Cottbus. Die Lausitzer damit weiter Tabellenzweiter und nur noch ein Sieg von der zweiten Liga entfernt.
1: Soweit die Antenne Brandenburg Nachrichten. 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
5: Die Freilichtbühne Beelitz, die startet in die neue Saison und hat dafür beste Bedingungen. Heute eine Mischung aus Sonne und Wolken bei angenehmen 17 bis 19 Grad und morgen beim ersten Konzert des Jahres sogar 19 bis 22 Grad. Wer mitfeiert oder andere Ausflüge plant, braucht auch keine Regenjacke. Es bleibt überwiegend trocken. Eine leichte Schauerneigung gibt's morgen höchstens im Norden in Richtung Prignitz.
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5: Achtung, wenn Sie unterwegs sind im Stadtverkehr Berlin. A100, Stadtring in Richtung Wedding. Zwischen Innsbrucker Platz und Schmargendorf stockt der Verkehr 10 Minuten an der Baustelle. Geduld brauchen Sie außerdem in Neukölln auf der Karl-Marx-Straße Richtung Hermannplatz plus 20 Minuten. Stau gibt es außerdem in der City West rund um den Kurfürstendamm. Der ist zwischen Joachimsthaler und Leibnizstraße wegen der Classic Days bis Montag früh in beide Richtungen gesperrt. Und da wir mit dem Stadtverkehr Berlin begonnen haben, ist klar, in Brandenburg rollt es. Gucken wir aber auf die Blitzer. In Ahlemsmühle in der Ortsdurchfahrt in Richtung Milmersdorf steht einer. Egal, was Sie noch entdecken, Blitzer, Unfall, Stau, Gegenstände und Tiere. Wir nehmen es gerne entgegen beim Antenne Verkehrsservice unter 0331 70 98 101. Vielen Dank, gute Fahrt.
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5: Und langsam wird es knapp. Morgen ist ja Muttertag. Und dann sollten Sie was haben, um Ihrer Mama Danke zu sagen. Schokolade, Tee, einen liebevollen handgeschriebenen Brief oder ganz klassisch Blumen. Hauptsache, Sie denken dran. Und wer noch nichts hat, kann ja jetzt nochmal schnell losziehen und was besorgen. Und wenn es die Zutaten für einen selbstgebackenen Kuchen sind. Ich begleite Sie mit der schönsten Musik. Jetzt von Survivor, Eye of the Tiger.

0: Schönen Nachmittag mit Antenne Brandenburg, jetzt sogar im Sonnenlicht. Und jetzt am Wochenende herrscht endlich auch wieder mal Ruhe in Großbritannien. Da war es die vergangenen Tage ziemlich laut. Obelix hätte wahrscheinlich gesagt,
1: die spinnen, die Briten.
0: Also ein bisschen verrückt ist es ja schon. Die Briten haben durchaus skurrile Hobbys, wissen wir ja. Baumstammbaldwurf oder Schlammschnorcheln. Aber auch Warm Charming, das Betören und Anlocken von Regenwürmern. Gerade ist das 40. internationale Wurmfest in Blackawton in Südengland zu Ende gegangen. Und unsere Reporterin Gabi Biesinger war mittendrin. Gabi, wie müssen wir uns das vorstellen?
2: Man muss sich als Dreierteam anmelden. Ein Wurmbeschwörer, ein Wurmsammler und ein Wurmzähler. Dann kriegt man ein Quadratmeter großes Rasenstück zugewiesen und hat 20 Minuten Zeit, so viele Regenwürmer wie möglich einzusammeln. Dabei darf man nicht graben, um die Würmer nicht zu verletzen, sonst ist so ziemlich alles erlaubt. Also den Boden durch Trampeln oder Trommeln zum Vibrieren zu bringen, gerne auch so eine Forke in den Boden rammen und am Stiel rütteln. Andere versuchen es mit Geräuschen und Schall, der in den Boden dringt und die Würmer dann raustreiben soll. Da sieht man Menschen, die mit der Trompete so direkt über den Rasen gehen und andere reiben Metall über Holzwaschbretter oder imitieren Regen, indem sie auf Plastikeimer hauen.
0: Wahnsinn, ganz schöne Ruhestörung für die armen Würmer. Aber ich frage mich vor allem, warum machen die das?
2: Um Spaß zu haben, um sich ein bisschen in der Erde zu suhlen, nebenbei Bier zu trinken und meistens noch, um Geld für gute Zwecke zu sammeln.
0: Okay, das klingt immerhin sinnvoll. Wie viele Würmer ziehen die Leute da aus dem Boden, wenn sie so viel Lärm machen?
2: Ja, in Blackawton, da liegt der Rekord bei 149 Würmern und der wurde bereits 1986 aufgestellt. Aber es gibt auch diverse andere Wettbewerbe in anderen Landesteilen und natürlich vor allem die Weltmeisterschaft im Wurmlocken in Cheshire, die auch jetzt im Juni wieder stattfindet. Und da liegt der Rekord, der es auch ins Guinness-Buch der Rekorde geschafft hat, bei 567 Würmern.
0: Wow, ich bin beeindruckt. So viele haben wir, glaube ich, gar nicht mehr in den trockenen Brandenburger Böden. Aber Sie können es ja mal ausprobieren mit einem Eimer. Die gesammelten Würmer in Großbritannien, die werden übrigens wieder freigelassen. Das sollte bei uns dann bitte genauso laufen. Die werden dringend gebraucht in der Erde.

0: Spätestens seit ihrem Grammy kennt die jeder. Olivia Dean, Man I Need. Inzwischen hat sie auch einen Brit Award und 10 Wochen lang Platz 1 in den britischen Charts belegt. Und Disco-Produzent Nile Rodgers hat auch schon angeklopft für ein gemeinsames Projekt. Wir sind gespannt, was von der Newcomerin als nächstes rauskommen wird.
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0: Hijo de la Luna, großartig mit Luna, aber auch im Original mit Mecano.
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0: Das Hoch Xeri liegt über dem Baltikum, beschert uns ein doch durchaus sonniges Wochenende. Es gibt zwar auch einige Wolken, mal mehr, mal weniger, aber trotzdem bleibt es trocken und warm. Maximal 17 Grad in Perleberg bis 19, 20 Grad in Cottbus. Auch in der Nacht sind nur wenige Wolken am Himmel, oft ist es auch sternenklar. Die Temperaturen sinken auf 7 bis 3 Grad. Und der Sonntag, der wird wieder sonnig im Wechsel mit einigen Quelle- oder Schleierwolken. Dazu noch mal wärmer als heute, bis zu 22 Grad in Spremberg.
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0: Auf unseren Straßen in Brandenburg sieht es gut aus, deshalb gleich nach Berlin, A100 in Richtung Wedding. Zwischen Innsbrucker Platz und Schmargendorf stockt der Verkehr an der Baustelle etwa 10 Minuten. Geduld brauchen Sie außerdem in Neukölln auf der Karl-Marx-Straße Richtung Hermannplatz plus 20 Minuten. Stau gibt es auch in der City West rund um den Kurfürstendamm. Der ist zwischen Joachimsthaler und Leibnizstraße wegen der Classic Days bis Montag früh in beide Richtungen gesperrt. Und Achtung, ein Blitzer in Ahlems Mühle in der Ortsdurchfahrt in Richtung Wilmersdorf. Allen eine gute und sichere Fahrt.

0: Das Wochenende mit Antenne Brandenburg und Mensch, war das spannend. Das Spiel war schon fast vorbei, als das endlich kam.
1: Der ist gut.

0: Ausnahmezustand in Cottbus. Das war das 2:1 von Energie Cottbus gegen Wien Wiesbaden. Mit einem echten Last-Minute-Treffer in der 90. Minute von Chiachi, der hinterher total happy ist.
1: Ehrlich gesagt, ich kann es nicht so in Worte fassen. Es waren sehr viele Emotionen natürlich im Spiel. War ein Spiel, dem wir eigentlich gewinnen mussten. Wenn du natürlich oben weiter stehen möchtest und das Ziel erreichen möchtest, das ist unglaublich. Also mit dieser Mannschaft ein Teil zu sein, so ein Erlebnis hier mit den ganzen unglaublichen Fans zusammen, sowas zu erleben, ist ja was sehr Besonderes.
0: Der Traum vom Aufstieg in die zweite Liga ist jetzt tatsächlich zum Greifen nah. Trainer Klaus-Dieter Wollitz hat jetzt nur noch ein Ziel vor Augen und er ist überzeugt.
2: Ich glaube, dass alle jetzt auch untereinander, die Spieler, sich da auch so committen, dass sie sich so pushen, dass die nächste Woche Samstag alle so auf den Punkt genau so diese Spannung dann loslassen können und alles raushauen. Ich glaube, dass es jetzt bei dem Spieler aus dem tiefsten Inneren herauskommt und sagt, ich will nächstes Jahr eine Liga höher spielen. Ich will nächstes Jahr das Derby gegen Hertha BSC haben.
0: Ach, wie schön. Wie immer ist die Stimme heiser von so vielen Emotionen. Aktuell steht Energie Cottbus mit 69 Punkten auf dem zweiten Platz, knapp dahinter mit 67 MSV Duisburg und Essen. Also vom Saisonfinale eine gute Ausgangsposition im Aufstiegsrennen der dritten Liga. Nächsten Samstag geht's dann wirklich um alles. Der Aufstiegskrimi geht weiter und wir werden mit Antenne Brandenburg dabei sein.

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1: Achtung, Autofahrer auf der A10, südlicher Berliner Ring Richtung Dreieck Spreeau. Zwischen Dreieck Nutetal und Ludwigsfelde West steht ein brennendes Auto. Rechnen Sie in beiden Richtungen mit Sichtbehinderungen durch Rauch. Wir wünschen gute Fahrt.

0: die schönste Urlaubsmusik zum Wochenende. 10cc Dreadlock Holiday. Die schönste Musik gleich dann mit einem Gute-Laune-Song von Michael Bublé. Der soll ja auch Teil der Fußball-WM in diesem Jahr sein. Denn die FIFA plant wohl für Mexiko, die USA und Kanada auch 3 Eröffnungsfeiern. Los geht's am 11. Juni in Mexiko mit Stars wie Alejandro Fernandez und der Rockband Maná. Am Tag danach geht's dann nach Kanada mit Michael Bublé und Alanis Morissette. Und in Los Angeles wird Katy Perry auftreten. Mehr zu den Shows ist bislang nicht bekannt, aber Beautiful Day von Michael Bublé wäre meiner Meinung nach ein ziemlich guter Song dafür. Hören wir gleich.
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1: Im Studio Christina Torge, guten Abend. Die Landesregierung unterstützt die Tierheime mit einer neuen Förderrichtlinie. Das Brandenburger Verbraucherschutzministerium stellt pro Jahr 150.000 Euro bereit. Wofür das Geld benötigt wird und genutzt werden kann, sagt der Vorsitzende des Landestierschutzverbandes Brandenburg, Rico Lange.
2: Für Umbau, Ausbaumaßnahmen, aber auch für Neubau oder einen Gebäudekauf und letztendlich auch für die Ausstattung und Ausrüstung in den Tierheimen. Detailliert gesprochen ist es da möglich, dass man halt pro Antragsteller pro Jahr 50.000 Euro beantragen kann. Das Ganze darf aber maximal 75% der Investitionskosten sein. Also der Verein oder die Einrichtung braucht an der Stelle noch einen kleinen Eigenbeitrag, der dann entsprechend auch mitzuleisten ist.
1: Die Online-Anträge sind seit dem 30. April über die Investitionsbank des Landes Brandenburg ILB abrufbar. In der Potsdamer Innenstadt haben heute nach Polizeiangaben etwa 1.500 Menschen gegen Rechtsextremismus demonstriert. Es handelte sich um eine gemeinsame Protestaktion des Christopher Street Days und der Initiative Prüf. Diese macht sich dafür stark, dass das Bundesverfassungsgericht alle Parteien überprüft, die vom Verfassungsschutz als rechtsextremer Verdachtsfall oder gesichert rechtsextrem eingestuft sind. Der Christopher Street Day wirbt regelmäßig für die Rechte von queeren Menschen. Der Demonstrationszug durch Potsdam sollte ein Zeichen für Demokratie, Toleranz und Weltoffenheit setzen. Peter Modrzej ist neuer ungarischer Ministerpräsident. Er löst Viktor Orbán nach 16 Jahren an der Macht ab. Aus Budapest, Sarah Beham.
3: Nach dem Eid sprach Modrzej vor dem Parlament sichtlich berührt und betonte, dass er alles für das Land tun werde. Er habe gesehen, wie Macht Menschen korrumpieren könne. Gegenüber seinem Vorgänger Viktor Orbán und dessen Fidesz-Partei fand er klare und scharfe Worte. Modrzej machte Orbán nicht nur für die katastrophale wirtschaftliche Situation im Land verantwortlich, sondern auch für die Spaltung in der Gesellschaft. Er selbst stehe hingegen für einen Neuanfang. Er wolle nicht herrschen, sondern dienen.
1: In der Fußball-Bundesliga gab es heute folgende Ergebnisse. Stuttgart-Leverkusen 3:1, Hoffenheim-Bremen 1:0, Leipzig-St. Pauli 2:1 und Augsburg-Mönchengladbach 3:1. Energie Cottbus kann weiter auf den Aufstieg in die zweite Liga hoffen. Am vorletzten Spieltag gewannen die Lausitzer heute zu Hause gegen Wehen Wiesbaden 2:1. Andreas Friebel berichtet.
4: Wiesbaden gelang nach 37 Minuten durch Schleimer das 0:1, die Antwort von Hannemann nur 4 Minuten später. Mit dem 1:1 ging es in die Pause. Chancen auf beiden Seiten in der zweiten Hälfte eher Mangelware, aber in der Schlussphase erhöhte die Wollitz-Elf das Risiko und wurde durch Tolga Ciaci belohnt, der aus etwa 25 Metern den Ball perfekt ins untere linke Eck jagte. Energie bleibt durch den späten Sieg Zweiter und hat vor dem letzten Spieltag jetzt 2 Punkte Vorsprung auf Rang 3.
1: Soweit die Antenne Brandenburg Nachrichten. 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
5: Den Tag können wir noch lange im Garten oder auf dem Balkon ausklingen lassen. Es bleibt heute trocken. Die Sonne ist noch knapp 3 Stunden zu sehen. Wir haben angenehme 15 Grad in Altdöbern und Wittstock-Dosse. 16 sind es in Strausberg und Templin. 17 Grad melden Koschen und Manschnow. Morgen am Sonntag wird es wieder sonnig und noch wärmer. 19 bis 22 Grad. Und wer noch nicht so richtig weiß, wohin, dem empfehlen wir zum Beispiel den Wiesenburger Blumenmarkt, das Oldtimer-Treffen in Althucheband oder auch die Prahler in Paringlin. Noch mehr Veranstaltungen finden Sie auf antennebrandenburg.de.
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5: Die A10 südlicher Berliner Ring Richtung Dreieck Spreeau ist zwischen Dreieck Nutetal und Ludwigsfelde West gesperrt. Hier steht ein brennendes Auto. Rechnen Sie in beiden Richtungen mit Sichtbehinderungen durch Rauch. Dann Probleme auf der A13 Berlin Richtung Dresden. Zwischen Teupitz und Barut-Mark ist die Autobahn blockiert. Hier gab es einen Unfall im Baustellenbereich. Und etwas weiter auf der A13 Richtung Dresden ist zwischen Kittlitz und Karlau nach einem weiteren Unfall gleich nochmal gesperrt. Landkreis Potsdam-Mittelmark und Teltow-Fläming. Die Landstraße zwischen dem Abzweig nach Lüsdorf und Chemnitz ist nach einem Unfall ebenfalls voll gesperrt. Blitzer haben wir in Ahlemsmühle in der Ortsdurchfahrt in Richtung Milmersdorf. Und da, wo Sie vielleicht auch noch einen entdeckt haben, gerne anrufen beim Antenne-Verkehrsservice unter 0331 70 98 101. Danke und gute Fahrt.
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5: Endlich war das heute mal wieder zu hören. Der Irlandia Mitmachpark in Storkow ist in die Saison gestartet mit einem Riesenspaß für die ganze Familie. Ein großer Spielplatz für Groß und Klein. Und in diesem Jahr mit einer neuen Attraktion, sagt der Chef Matthias Bayer.
7: Kein Haus auf dem Kopf, es ist nur schief und hat eigenwilligen Fußboden. Aber man merkt, wenn man reingeht, der Kopf kommt durcheinander.
5: Mindestens genauso viel Spaß machen aber auch die klassischen Labyrinthe oder der neue Wasserspielplatz. Einfach mal selber testen. Irlandia ist morgen ab 10 wieder geöffnet.

0: Es ist sonnig, es ist warm und das genau richtig zum Wochenende. Da zieht es uns nach draußen, auf den Balkon, in den Garten. Aber da nicht nur sitzen und genießen, lieber auch mal gucken, ob an den Blättern vielleicht was rumschleimt. Wenn da Schnecken sind, so früh wie möglich einsammeln und am besten den Störchen anbieten. Auf keinen Fall vergiften, denn sonst landet das am Ende noch bei den Storchenküken und endet auch dort tödlich. Wenn Sie Blattläuse sehen, erstmal 14 Tage warten. Vielleicht werden die ja von den Marienkäfern weggemampft. Noch mehr Erste-Hilfe-Tipps, die gab es gestern von unserem Gartenexperten Horst Mager. Unter anderem auch, was wir tun können, damit Schädlinge erst gar keine Lust haben, zu uns zu kommen.
1: Eine Prävention im Garten, um so nicht so viele Schädlinge zu bekommen, ist auf Vielfalt zu setzen. Also nicht so eine Monokultur, 1000 Kohlköpfe zum Beispiel. Natürlich, wenn da 1000 Kohlköpfe sind, kommt der Kohlweißling und denkt sich, super, da lohnt es sich hinzufliegen. Die hole ich mir, da lege ich meine Eier drauf. Wenn da nur ein Kohlkopf ist und dann vielleicht zum Beispiel irgendein Doldenblütler wie ein Fenchel oder sowas, dann riecht alles anders. Wegen dem einen Kohlkopf fliegt der da nicht hin. Also Mischkultur und Vielfalt.
0: So wie es sein soll. Aber worüber reden viele in diesem Jahr auch online? Die Morcheln. Die tauchen ja scheinbar überall auf. Ist das gut oder nicht?
1: Also ich finde, diesem Jahr auch zum ersten Mal zwei Morcheln in meinem Garten. Und ich war so erstaunt und so toll. Und da habe ich gedacht, boah, ihr seid ja so knarzelige, knorzige Dinger. Also ich muss mich auch erst belesen, was man mit denen machen kann. Ich mache jetzt nichts mit ihnen, weil ich will ja, dass es mehr Morcheln werden. Also werde ich die jetzt erstmal sich verbreiten lassen. Aber dann gibt es, glaube ich, ganz tolle Rezepte.
0: Mit anderen Worten, wer Pilze mag, darf sich freuen. Unser Gartenexperte Horst Mager war bei uns im Studio. Und alle seine Tipps gibt es auch nochmal online auf antennebrandenburg.de.

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0: Es gibt ein neues Pannenauto auf der A24 Richtung Berlin. Wo genau, hören wir gleich im Verkehrsservice.
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0: Um die Zeit ist immer die Frage, können wir noch grillen und lange draußen sitzen? Die Antwort ist diesmal ja, absolut. Es bleibt trocken und es bleibt bei dem Sonne-Wolken-Mix. Ab 21 Uhr nach Sonnenuntergang wird es allerdings sehr schnell kühl. Von aktuell 17, 18 Grad sinken die Temperaturen bis morgen früh auf 7 bis 3 Grad. Und morgen können Sie auch wieder auf der Terrasse frühstücken oder am Nachmittag grillen, denn es wird mehr Sonne geben als heute und das bei noch wärmeren 19 bis 22 Grad.
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0: Vorsichtig sein jetzt auf der A24 Hamburg Richtung Berlin. Zwischen Mayenburg und Pritzwalk steht ein Pannenauto und blockiert die rechte Spur. A10 südlicher Berliner Ring Richtung Dreieck Spreeau, da ist zwischen Dreieck Nutetal und Ludwigsfelde West gesperrt. Denn hier brennt immer noch das Auto, rechnen Sie in beiden Richtungen mit Sichtbehinderungen durch Rauch. Probleme auch auf der A13 Berlin Richtung Dresden. Zwischen Teupitz und Barut-Mark ist die Autobahn aktuell blockiert. Hier gab es einen Unfall im Baustellenbereich, also weiträumig umfahren. Landkreis Potsdam Mittelmark und Teltow-Fleming, die Landstraße zwischen dem Abzweig nach Lüsdorf und Chemnitz, ist ebenfalls nach einem Unfall voll gesperrt. Stadtverkehr Berlin, A100 Richtung Wedding. 10 Minuten Baustellenstau zwischen Innsbrucker Platz und Schmargendorf. Geduld brauchen Sie außerdem in Neukölln auf der Karl-Marx-Straße Richtung Hermannplatz. Auch hier 10 Minuten mehr rechnen. Kleinere Staus außerdem in der City West rund um den Kurfürstendamm. Der ist zwischen Joachimsthaler und Leibnizstraße wegen der Classic Days bis Montag früh in beide Richtungen gesperrt. Und wir haben noch einen Blitzer in Alemsmühle in der Ortsdurchfahrt in Richtung Milmersdorf. Allen weiterhin eine gute und sichere Fahrt. Und wenn Sie was sehen, einfach anrufen beim Antenne-Verkehrsservice 0331 70 98 101. Dankeschön.

0: Taylor Swift in der schönsten Musik auf Antenne Brandenburg und allen Gerüchten nach wird sie noch in diesem Jahr heiraten. Es geht wieder auf Tour, um Land und Leute kennenzulernen. Das Heimatjournal vom RBB Fernsehen macht heute seine Entdeckungsreise durch Pritzwalk. Das Team besucht unter anderem die Brauerei von Dan Asse im Ortsteil Falkenhagen und es geht auch in die ehemalige Tuchfabrik mit dem Museum. Meine Kollegin Ulrike Fink hat aber vor allem die Druckerei mit den alten historischen Maschinen fasziniert.
1: Die stellen das da aber nicht einfach nur so hin. Da kann man sich anmelden und dann selber drucken. Zum Beispiel seine Karte für den, was weiß ich, 50. Geburtstag zum Beispiel. Und man lernt von der Druckerin, die ganz cool ist, zum Beispiel auch noch, dass das Klischee, was wir ja immer so kennen, eigentlich ein Ausdruck aus der Druckerei ist. Und was es damit zu tun hat, ist ja ganz klar, Heimatjournal anknipsen und dann lernt man das.
0: Klingt interessant. Also wenn Sie es jetzt wissen wollen, das Heimatjournal aus Pritzwalk startet in knapp 20 Minuten ab 19 Uhr im RBB Fernsehen.

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0: Michael Patrick Kelly, der hatte gestern Gänsehaut auf der Bühne. 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
1: Im Studio Christina Torge, guten Abend. Brandenburgs Tierheime werden durch eine neue Förderrichtlinie unterstützt. 150.000 Euro jährlich stellt das Verbraucherschutzministerium dafür bereit. Das ist allerdings viel zu wenig, erklärt der Vorsitzende des Landestierschutzverbandes Brandenburg, Rico Lange.
2: 150.000 Euro klingt nach einer relativ hohen Summe. Wenn man aber bedenkt, wie viele Tierschutzvereine und Tierheime es in Brandenburg gibt, ist das natürlich längst nicht ausreichend. Letztendlich müssen sich Tierschutzvereine aus unserer Wahrnehmung nicht durch öffentliche Gelder an der Stelle finanzieren, sondern vielmehr durch ihre Verträge, die sie haben. Dass da die Kommunen und auch die Landkreise das Geld bezahlen, was tatsächlich für die Unterbringung der Tiere möglich ist.
1: Die Anträge dafür können die Tierheime und Tierschutzvereine im Land ab sofort stellen. Im Oderbruch sind heute an einer mehr als 270 Meter langen Kaffeetafel rund 700 Menschen zusammengekommen. Unter ihnen war auch Brandenburgs Sozialminister Wilke. Mit dieser Aktion lebe man den gesellschaftlichen Zusammenhalt, erläuterte der SPD-Politiker. Alle zwei Jahre wird an wechselnden Orten im Oderbruch eine derartige XXL-Kaffeetafel gedeckt. Diesmal trafen sich die Menschen in Wurschewir in einem Ortsteil von Neutrebin. An diesem Wochenende kann man sich wieder an der Stunde der Gartenvögel beteiligen. Dabei werden eine Stunde lang die Vögel auf dem Balkon, im Garten oder im Park beobachtet und gezählt. Wer zum ersten Mal dabei mitmacht, bekommt auch Hilfe über die NABU-Seite an die Hand, sagt der Referent für Umweltbildung beim NABU Brandenburg, Martin Neufeld.
3: Man hat dann im Schnitt zwei Wochen Zeit, um die Daten auch hochzuladen. Also das muss nicht unmittelbar am gleichen Tag passieren. Da kann man sich auch ein bisschen Zeit für nehmen. Wenn man jetzt noch nicht so die Erfahrung hat und vielleicht auch gar nicht weiß, welchen Vogel sehe ich da eigentlich gerade, dann kann man natürlich auch erstmal ein Foto machen davon, das im Nachhinein in Ruhe abgleichen und bestimmen. Da haben wir auch auf unseren NABU-Seiten super Artenporträts. Die sehen ja teilweise auch anders aus, ob es ein Männchen oder Weibchen sind oder in verschiedenen Altersstadien.
1: Im letzten Jahr wurden in Brandenburg in 1600 Gärten rund 52.000 Vögel gezählt. Bahnreise sollen ab Sommer 2028 von Berlin direkt bis in die norwegische Hauptstadt Oslo fahren können. Die tägliche ICE-Fahrt über Hamburg, Kopenhagen sowie Malmö und Göteborg soll etwa 15 Stunden dauern, teilte die Bahn mit. Die Direktverbindung gehört zu den 10 Pilotprojekten der EU-Kommission, die den grenzüberschreitenden Verkehr ausbauen will. In der Fußball-Bundesliga gab es heute folgende Ergebnisse. Stuttgart-Leverkusen 3:1, Hoffenheim-Bremen 1:0, Leipzig-St. Pauli 2:1 und Augsburg-Mönchengladbach 3:1. Energie Cottbus kann weiter auf den Aufstieg in die zweite Liga hoffen. Am vorletzten Spieltag gewannen die Lausitzer zu Hause gegen Wien-Wiesbaden 2:1. Sie liegen weiterhin auf Platz 2. Allerdings könnte Duisburg und Essen auf Platz 3 und 4 theoretisch am letzten Spieltag nächste Woche noch an Cottbus vorbeiziehen. Soweit die Antenne Brandenburg Nachrichten. 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
4: Klar haben wir heute die Sonne gesehen, immer wieder. Hätte aber ruhig etwas mehr sein können. Zumindest jetzt am Abend kann sie sich aber öfter durchsetzen gegen die Wolken. Aktuell haben wir 15 Grad in Welzow, 16 in Heckelberg und Angermünde, 17 Grad in Potsdam und Frankfurt-Oder. In der Nacht verziehen sich letzte Wolken. Es wird sternenklar, allenfalls noch leicht bewölkt sein. Und es wird frisch mit 7 Grad in Kleinmachnow bis 3 Grad in Koschen. Wenn Sie heute vielleicht noch zu Mario Barth in die Waldbühne gehen, dann ziehen Sie sich besser was richtig Warmes an. Der Sonntag beginnt oft sonnig. Im Verlauf des Tages werden die Wolken kompakter, es bleibt aber alles im Rahmen und vor allem trocken. Etwas wärmer wird es sein mit 19 Grad in Passow bis 22 Grad in Welzow.
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4: Und Achtung auf der A10 südlicher Berliner Ring Richtung Dreieck-Spreeau zwischen Dreieck-Nutetal und Ludwigsfelde-West ist nach einem Fahrzeugbrand immer noch die mittlere Spur gesperrt. Auch die rechte Spur ist betroffen, also im Prinzip sind zwei Spuren dicht. A13 Berlin Richtung Dresden zwischen Teupitz und Barutmark gibt es Behinderungen nach einem Unfall im Baustellenbereich. Vorsicht auf der A24 Hamburg Richtung Berlin zwischen Mainburg und Pritzwalk steht ein Pannenauto und blockiert die rechte Spur. Landkreis Potsdam-Mittelmark und Teltow-Fläming, die Landstraße zwischen dem Abzweig nach Lüsdorf und Chemnitz ist nach einem Unfall komplett gesperrt. Das hat richtig lange gedauert. Startverkehr Berlin A100 Richtung Wedding zwischen Innsbrucker Platz und Schmargendorf. 10 Minuten Baustellenstau. Und geblitzt wird unter anderem in Ahlemsmühle in der Ortsdurchfahrt in Richtung Milmersdorf. Ist wahrscheinlich nicht der einzige. Also wenn Sie einen entdeckt haben, gerne anrufen unter 0331 70 98 101. Da erreichen Sie den Antenne-Verkehrsservice. Vielen Dank und gute Fahrt in den Abend.
5: oder Sandmännchen. Womit kommt das Sandmännchen heute? Mit dem E-Bike. Das Sandmännchen hat dir eine Geschichte mitgebracht.
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Großartig, Füchslein. Na, die Aufnahme ist gelungen. Ach, guten Abend, Kinder. Fein, dass ihr da seid. Nun können wir gemeinsam hören, was Herr Fuchs auf seinem heutigen Expeditionsgang

0: Die Bilder habe ich selbst gezeichnet. Ja, für unser Expeditionstagebuch.
1: Na sowas.
0: Kreuz, Spinn und Kreuzschnabel. Nun ist es aber genug. Können Sie mir vielleicht sagen, was das zu bedeuten hat? Sie flattern einfach in meinen Bau, stecken Ihre neugierigen Schnabel überall hinein und nicht einmal guten Abend haben Sie gesagt.
2: Dafür hatte ich meine Gründe.
0: Ihre Gründe, was Sie nicht sagen, das ist ein ganz und gar unmögliches Benehmen.
2: Ach, und Ihr Benehmen ist wohl besser. Sie erklären mir am Telefon, dass Sie keine Zeit haben und mit einer wichtigen Angelegenheit beschäftigt sind. Und dabei laden Sie sich fremde Gäste ein.
0: Ich? Na, hören Sie!
2: Das habe ich bereits gehört. Die Stimme des komischen Vogels war ja laut genug. Schon auf der Einflugschneise konnte man das alberne Gezwitscher hören.
0: Bei meinem Fuchsschwanz, meinen Sie vielleicht das?
2: Na sowas. Tja, auf was für Ideen Sie kommen?
0: Ja, selbst aufgenommen. Drüben am Fliederstrauch. Frau Amsel brütet bereits. Und Ihr Mann singt für Sie die hübschesten Lieder.
2: Also, Herr Fuchs, ich muss schon sagen, Sie sollten sich schämen. Stören Frau Amsel beim Brüten, also das müssen Sie...
0: Papalapap, Ihre klugen Reden können Sie für sich behalten. Ich weiß selbst, dass man Vögel beim Brüten nicht stören darf.
2: Ja, ich dachte, ich wollte nur, meinte, also Sie sagten schließlich selbst,
0: ich sagte, dass das Amselmännchen die schönsten Lieder singt. Und die habe ich mit meinem Mikrofon aufgenommen. So wie jetzt Ihr albernes Gestotter.
2: Ja, ich wollte nur, meinte also, Sie sagten schließlich selbst. Ach du meine Güte, das soll meine Stimme sein. Klingt ja fürchterlich.
0: Dann regen Sie sich ja nicht noch einmal auf, wenn ich sage, dass Sie lieber den Schnabel halten sollten.
2: Was für Stimmen sind denn auf dem Band?
0: Och, verschiedene. Star, Fink, Meise, Amsel und eine Elsterstimme.
2: Wozu haben Sie die Aufnahmen gemacht? Etwa für den Waldfunk?
0: Das könnte Ihnen so passen. Meine Aufnahmen dienen rein wissenschaftlichen Zwecken.
2: Ach, nur wissenschaftlichen Zwecken. Ist das nicht langweilig? Hören Sie, ich habe einen besseren Vorschlag. Ich singe die Kuckucks-Sinfonie in Gründur. Sie nehmen meinen Gesang auf und wir geben das dem Meister Schwarzrock, dem Redakteur. Was meinen Sie, was für einen Erfolg wir damit haben? Frühlingskonzert für eine Elsterstimme und Orchester. Aber bitte, aufdringen tue ich mich nicht. Ich nicht. Gute Nacht, ich flattere ab.
0: Naja, ein bisschen tut sie mir ja leid, die Frau Elster. Aber die Expedition war meine Idee. Ich kann sie nicht einweihen. Nein, es geht wirklich nicht. Für euch wird es nun Zeit. Gute Nacht. Schlaft gut.
3: Das Sandmännchen hat dir ein Lied mitgebracht.

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1: 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Das war gerade sehr niedlich, als die Frau Elster bei dem Sandmann war, ist hier vor unserem Fenster im Potsdamer Studio tatsächlich eine Frau Elster vorbeigehüpft. Die wollte wahrscheinlich auch zuhören. Ich bin Ines Lang. Schönen guten Abend.

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1: Achtung, Autofahrer auf der A2 Richtung Magdeburg. Zwischen Brandenburg und Wollin liegen Reifenteile auf der Fahrbahn.

0: Groovy Kind of Love, die schönste Musik von Phil Collins auf Antenne Brandenburg, der in diesem Jahr nach Genesis auch nochmal als Solokünstler in die Rock'n'Roll Hall of Fame aufgenommen wird. Bunt wie ein Regenbogen, so leuchtet die Stadt Potsdam heute. Nach Angermünde und Schwedt ist an diesem Wochenende auch in der Landeshauptstadt der Christopher Street Day gefeiert worden. Sehr fröhlich, mit viel Musik sind schwule, lesbische, queere Menschen und ihre Unterstützer für mehr Toleranz vom Alten Markt vom Landtag durch die ganze Innenstadt gezogen. Dafür sind sie sogar aus ganz Brandenburg angereist.
1: Ich bin vom Land, bisschen nordöstlich von hier und ich freue mich einfach hier zu sein. Ich bin hier für mich und meine Freunde und ich weiß einfach, immer eine gute Stimmung ist und viel Spaß macht.
2: Man ist selber queer, andere unterstützen und so.
3: Ich komme aus Cottbus und ich denke mal, es ist gut, hier zu sein und zu demonstrieren, zu zeigen, dass es auch gleichgeschlechtliche Liebe gibt und nicht irgendwie Menschen, die irgendwas dagegen sagen oder sonst irgendwas, weil ja kein lieben, wen er möchte.
0: Genau, das kann man sich ja eh meistens nicht aussuchen, wen man liebt. Das war übrigens noch nicht der letzte CSD in Brandenburg. Mehr als 20 sind in diesem Jahr geplant, so viele wie noch nie. Für CSD-Organisator Jürka Wirtschak eine tolle Entwicklung.
4: Vor 30 Jahren war es undenkbar, dass wir in über 20 Städten in Brandenburg CSD-Veranstaltungen haben, wo locker jedes Mal mindestens über 500 Leute kommen. In manchen Städten auch 1.500 und in Potsdam natürlich 2.000. Also es ist schon ein riesiger Erfolg. Das hätte man vor 10, 15 Jahren gar nicht gedacht.
0: Und die Party geht weiter. Für alle, die in Höhepark Sanssouci wohnen, da könnten heute nochmal die guten Gläser klirren. Denn Techno-DJ Paul Kalkbrenner legt ab 20 Uhr vor dem neuen Palais auf. Wer in der Nähe wohnt, kann natürlich auch noch hinfahren und mitfeiern.

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0: Only Wanna Be With You mit Hootie and the Blowfish.
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0: Da können wir nicht meckern, würde ich mal so sagen. Denn es ist nicht zu heiß, nicht zu kalt, oft sonnig und trocken. 15 Grad aktuell in Wittstock-Dorsse bis 17 Grad in Potsdam. In der Nacht merken wir dann aber, dass die Eisheiligen im Anmarsch sind. Kaum eine Wolke am Himmel, Tiefstwerte von 7 Grad in der Prignitz bis 3 Grad in der Lausitz. Und morgen am Sonntag wieder viel Sonne im Wechsel mit einigen Quellwolken, die auch am Nachmittag kompakter ausfallen könnten. Dafür noch wärmer als heute mit 19 bis 22 Grad.
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0: Vorsicht auf der A2 Berlin in Richtung Magdeburg. Zwischen Brandenburg und Wohlin steht ein Pannenauto im Weg und es liegen Reifenteile auf der Fahrbahn. A10 südlicher Berliner Ring Richtung Dreieck Spreeau zwischen Dreieck Nutetal und Ludwigsfelde West ist nach einem Fahrzeugbrand noch die Standspur gesperrt. Sie brauchen etwa 10 Minuten länger. A13 Richtung Dresden zwischen Teupitz und Barutmark gibt es Behinderungen nach einem Unfall im Baustellenbereich. Und Stadtverkehr Berlin auf dem Stadtring A100 Richtung Treptow sind die Ausfahrt Messedamm sowie die Überleitung zur Avus bis Montagmorgen um 5 wegen Bauarbeiten gesperrt. Außerdem ist der Messedamm ab Masurenallee in Richtung Avus nicht befahrbar. Wir wünschen allen eine gute und sichere Fahrt.

0: Mensch, da ist ja was los in Brandenburg an diesem Wochenende. Prahler, Drachenbootrennen, Basketball und American Football. Und die Motorradfans, die kommen zum Beispiel auf ihre Kosten in Drehz bei Neustadt-Dosse. Das ist zwar sehr klein, hat gerade mal 1000 Einwohner, kommt jetzt aber wieder ganz groß raus. Denn Europas stärkste Motocross-Serie, die ADAC MX Masters, macht in dem beschaulichen Örtchen Station. Und zwar schon zum 6. Mal beim Motorsportclub Drehz. Und das heißt, knatternde Motorräder, internationales Flair und alle kommen wegen der besonderen Rennstrecke, sagt Vereinschef Markus Ladewig.
1: Na, wir haben einen tiefen Sandboden, der sich sehr, sehr schnell ausfährt, sodass die Fahrer eine Runde nach der anderen nicht die gleiche Linien vorfinden und immer wieder sich anpassen müssen an die Streckenbedingungen, die sich neu ergeben. Die Strecke ist knapp 1800 Meter lang und da fahren 40 Fahrer pro Klasse. Und da kann man sich vorstellen, dass ja nach 40 Fahrern, die durch den Sand fahren, die Spur nicht mehr so aussieht, wie sie vorher war.
0: Es ist einfach eine der härtesten Strecken dieser Rennserie. Die Zuschauer können auch morgen wieder spektakuläre Fahrmanöver und Sprünge erleben. Den ersten Adrenalinkick, den gibt's gleich zu Beginn, ist sich Markus Ladewig sicher.
1: Also ich glaube, für viele Zuschauer ist der Start schon atemberaubend. Also wenn diese 40 Motorräder da am Start stehen und laut aufheulen und dann das Startgitter fällt und die alle mit einem einzigen Mal dann vorne auf die Kurve zufahren, das ist schon Gänsehaut pur für viele, wo wir alle dann den Mund offen haben. Die Strecke ist bei uns gut einsehbar von allen Punkten, von den Tribünen. Man sieht die Starts, man sieht die Streckenführung und man sieht auch den Zieldurchlauf.
0: Na, besser geht's nicht. Die Wertungsrennen morgen ab 10. Und wer Lust hat, kann im Fahrerlager sicher auch aus nächster Nähe mal einen Blick auf eine der Rennmaschinen werfen. Ich bin Ines Lang. Ich wünsche Ihnen viel Spaß beim Motorsport oder auch bei einer der vielen, vielen anderen Veranstaltungen im Land. Alle Tipps finden Sie auf antennebrandenburg.de. Schönes Wochenende weiterhin und tschüss, bis zum nächsten Mal.

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1: Im Studio Christina Torge, guten Abend. Brandenburgs Tierheime werden jetzt durch eine neue Förderrichtlinie unterstützt. 150.000 Euro stellt das Verbraucherschutzministerium dafür jährlich bereit, vor allem für bauliche Maßnahmen. Allerdings reiche diese Summe bei weitem nicht aus. Man sei weiter auf Spenden angewiesen, sagte der Vorsitzende des Landestierschutzverbandes Rico Lange, Antenne Brandenburg. In der Potsdamer Innenstadt haben heute hunderte Menschen gegen Rechtsextremismus protestiert. Die Polizei schätzte die Zahl der Teilnehmer auf etwa 1.500. Die Veranstalter sprachen sogar von 3.000 Demonstranten. Es handelte sich um eine gemeinsame Protestaktion des Christopher Street Days und der Initiative Prüf. Der Demonstrationszug durch Potsdam sollte ein Zeichen für Demokratie, Toleranz und Weltoffenheit setzen. Die Bundesregierung sucht einen noch neuen Wegen, um gestiegene Belastungen durch die Energiepreise abzufedern. Bundeskanzler Merz sagte, die Koalition diskutiere darüber, was getan werden könne. Hintergrund ist der vorläufige Stopp der 1.000 Euro Entlastungsprämie im Bundesrat. Laut Merz wollen die Spitzen der Regierungsparteien CDU, CSU und SPD am Dienstag im Koalitionsausschuss über das weitere Vorgehen beraten. In der ungarischen Hauptstadt Budapest haben zehntausende Menschen die Vereidigung des neuen Ministerpräsidenten Modrzej gefeiert. Der Politiker versprach einen politischen Neuanfang. Er löst Viktor Orban nach 16 Jahren in der Macht ab. Aus Budapest, Sarah Biham.
2: Nach dem Eid sprach Modrzej vor dem Parlament sichtlich berührt und betonte, dass er alles für das Land tun werde. Er habe gesehen, wie Macht Menschen korrumpieren könne. Gegenüber seinem Vorgänger Viktor Orban und dessen Fidesz-Partei fand er klare und scharfe Worte. Modrzej machte Orban nicht nur für die katastrophale wirtschaftliche Situation im Land verantwortlich, sondern auch für die Spaltung in der Gesellschaft. Er selbst stehe hingegen für einen Neuanfang. Er wolle nicht herrschen, sondern dienen.
1: In der Fußball-Bundesliga gab es heute folgende Ergebnisse. Stuttgart-Leverkusen 3:1, Hoffenheim-Bremen 1:0, Leipzig-St. Pauli 2:1 und Augsburg-Mönchengladbach 3:1. Energie Podkus kann weiter auf den Aufstieg in der zweiten Liga hoffen. Am vorletzten Spieltag gewannen die Lausitzer zu Hause gegen Wien Wiesbaden mit 2:1. Soweit die Antenne Brandenburg Nachrichten. 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Das Wetter. Heute Nacht ist es oft leicht bewölkt oder klar. Richtung Prignitz gibt es ein paar mehr Wolken bei Tiefstwerten zwischen 7 und 3 Grad. Der Sonntag bringt uns nach einem heiteren bis sonnigen Beginn einige zum Teil auch mal dichte Quell- oder Schleierwolken. Es bleibt aber noch trocken bei bis zu 22 Grad.
3: Damit starten wir gut informiert in diesen Abend. Dankeschön in die Nachrichten und von mir jetzt der Verkehrsservice im ARD-Abend. Die A2 Berlin Richtung Hannover ist zwischen Hemeler Wald und Lehrte Ost wegen Bauarbeiten gesperrt. Dadurch 9 Kilometer Stau ab Peine. A4 Frankfurt Richtung Dresden zwischen Gotha-Boxberg und Gotha ist die Autobahn nicht mehr gesperrt. Der Verkehr rollt langsam wieder an. Und A38 Göttingen Richtung Leipzig zwischen Friedland und Ahrenshausen ist der Heidkopftunnel wegen eines defekten LKW gesperrt. Und damit weiter gute Fahrt in den herrlichen Abend, wenn Sie im Fahrzeug sind, und schöne Zeit beim Radeln oder Laufen, wenn Sie den Abend einfach so nutzen können.
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3: Mit Hanno Bauer in Magdeburg und mit jeder Menge Musik für den abendlichen Hörgenuss an einem überall sonnigen Abend. Flott geht's schon mal los mit Pop aus Good Old Germany der 80s. Die Band Camouflage mit Love is a Shield.

0: Wow, wow, über 80 und kein bisschen leise oder lahm. Diana Ross ist immer noch der Hammer auf den Bühnen der Welt. In Europa war es letztes Jahr in Paris zu erleben, wo sie im Sommer in der Accor Arena in Paris gefeiert hat. Mit ihrem großen Orchester Symphonic Celebration. Das war ihre Tour. Und die führte dann vor allem durch die USA. 9 Termine gab es dort. Ja, und jetzt gibt es aktuell Diana in Motion. Auch wieder leider nur Termine in den USA dabei, aber vielleicht kommt sie ja auch irgendwann mal bei uns wieder auf die Bühne in Europa. Jedenfalls schön, sie zu hören hier. Diana Ross, Baby Love im ARD-Abend.
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Nächste Woche Sonntag ist es soweit. Udo wird er 80. Und wenn er es auch gar nicht groß feiern möchte, vielleicht war es ja scherzhaft gemeint, vielleicht auch nicht, man weiß es nicht. Als er sagte, er lädt dann lieber in den Club der 100-Jährigen ein und schmeißt dann die ganz große Party im Jahr 2046 am 17. Mai. Dafür lohnt es sich doch durchzuhalten. Auch durch mal schwere Zeiten.

der ARD-Abend mit einer Ballade über das Bedürfnis nach Ruhe, Entschleunigung und Rückzug aus dem hektischen Leben. Boat on the River von Styx aus den späten 70er Jahren. Ja, genau so sollten Sie auch unterwegs sein, also entschleunigt und auf dem Rückzug vom hektischen Leben. Wir haben ja auch Wochenende. Und Achtung bitte, wenn Sie jetzt gerade unterwegs sind auf der Autobahn 9 Berlin Richtung Halle-Leipzig zwischen Köselitz und Coswig. Dort ist ein Reh in Lebensgefahr. Und zwar ein freilaufendes Reh an der Mittelleitplanke. Polizei ist benachrichtigt, aber unbedingt damit rechnen, dass dort also ein Reh auf der Autobahn ist. Zwischen Köselitz und Coswig wurde es gemeldet. Am besten beiderseits.

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7: 20.31 Uhr ist es schon. Zeit für den Verkehrsservice im ARD-Abend. Die A2 Berlin Richtung Hannover ist zwischen Hemeler Wald und Lehrter Ost wegen Bauarbeiten gesperrt. Dadurch 8 Kilometer Stau ab Peine. Achtung bitte nochmal auf der Autobahn 9 Berlin Richtung Halle-Leipzig. Hier läuft ein Reh frei an der Mittelleitplanke zwischen Köselitz und Coswig. Also am besten Vorsicht in beiden Richtungen. Auf der A9 zwischen Köselitz und Coswig ein freilaufendes Reh an der Mittelleitplanke. Und Autobahn 38 Göttingen Richtung Leipzig zwischen Friedland und Ahrenshausen ist der Heidkopftunnel wegen eines defekten LKW gesperrt. Damit weiter gute Fahrt durch den Abend.
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7: Hanne Bauer in Magdeburg bringt jetzt Sweet Harmony. Also jedenfalls musikalisch mit Debbie Loft.

0: Tja, learning to fly, das kriegen wir doch hin mit unserer Wäsche heute. Ah, hier geht gerade das Schleuderprogramm los. Ah, wunderbar. Da fliegt's und schleudert's in der Waschmaschine. Es ist Frühlingsanfang. Da werden hier bei mir die Socken mal wieder durchgewaschen, reingewaschen. 24 Paare, ja, der gesamte Jahresvorrat halt auf einmal. Und mal sehen, wie die Quote der überlebenden Socken dann so ist. Also wie viele von denen diesmal dem unheimlichen Sockenfraß zum Opfer fallen. Jürgen, unser Radiodoc, der hat mich heute gleich mal rechtzeitig darauf hingewiesen, dass heute ein ganz besonderer Tag für die verwunderten Sockenwäscher so wie mich sind. Denn heute ist der 9. Mai 2026. Das ist der internationale Tag der verlorenen Socke. Also der Lost Sockets Memorial Day. Wir erinnern uns also an die ganzen vielen gefallenen Helden und die mysteriös verschwundenen Einzelsocken. Also danke dafür nach Goch an den Niederrhein. Sehr wichtiges Wissen. Dafür muss man lange studieren. Lieber Jürgen, auf diesen XY ungelöst Ehrenfall mal hinzuweisen, das war lange überfällig und musste auf jeden Fall sein. Also heute Tag der verschwundenen Socke, wobei es ja bekannt ist, was damit passiert. Also rein karmatechnisch gesehen. Ich sag's Ihnen, es ist ein Nullsummenspiel. Ich verrat's ja immer wieder gerne. Jede Socke, die die Waschmaschine oder die im Trockner dann verschwinden, wird als Deckel einer Plastikdose wiedergeboren, der auf keine der vorhandenen Dosen im Haushalt passt. So ist das nämlich.
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0: Noch mal ein bisschen weiter schleudern hier. Und weil wir schon dabei sind und wir jetzt nur noch eine Socke da haben, haben wir jetzt auch noch die Bee Gees aufliegen im ARD-Abend mit One.

herrlich auf dem Rücken des Glücksdrachen Fuchor durch den herrlichen Samstagabend. So soll es sein. Und so fliegen wir auch gleich zum Ende der Stunde hinten. Ja, 20.57 Uhr. In 3 Minuten gibt es erstmal die aktuellen Nachrichten. Um 21 Uhr nach Al Corley Square Rooms im ARD-Abend.

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1: Es ist 21 Uhr. Ich bin Elisabeth Mattner. Guten Abend. In der ungarischen Hauptstadt Budapest haben zehntausende Menschen die Vereidigung des neuen Ministerpräsidenten Modzsor gefeiert. Er löst Viktor Orbán nach 16 Jahren an der Macht ab. Aus Budapest, Sarah Beham.
2: Nach dem Eid sprach Modzsor vor dem Parlament sichtlich berührt und betonte, dass er alles für das Land tun werde. Er habe gesehen, wie Macht Menschen korrumpieren könne. Gegenüber seinem Vorgänger Viktor Orbán und dessen Fidesz-Partei fand er klare und scharfe Worte. Modzsor machte Orbán nicht nur für die katastrophale wirtschaftliche Situation im Land verantwortlich, sondern auch für die Spaltung in der Gesellschaft. Er selbst stehe hingegen für einen Neuanfang. Er wolle nicht herrschen, sondern dienen.
1: Die Bundesregierung sucht nach neuen Wegen, um gestiegene Belastungen durch die Energiepreise abzufedern. Bundeskanzler Merz sagte, die Koalition diskutiere darüber, was getan werden könne. Hintergrund ist der vorläufige Stopp der 1.000 € Entlastungsprämie im Bundesrat. Laut Merz wollen die Spitzen der Regierungsparteien am Dienstag im Koalitionsausschuss über das weitere Vorgehen beraten. Bundestagspräsidentin Klöckner und ihr Stellvertreter Nuripur wollen ein großes Bauprojekt des Bundestags aus Kostengründen stoppen. Das hat die Bundestagsverwaltung dem Hauptstadtstudio bestätigt. Zuerst hatte der Spiegel berichtet. Es geht um den geplanten Bau von Bürogebäuden im Berliner Regierungsviertel. Dietrich Karl Meurer.
3: Auf einem Gelände nahe dem Spreeufer sollte das Projekt Luisenblock Ost 2 zusätzliche Flächen für den Bundestag schaffen. Durch einen Verzicht ließen sich mindestens 600 Millionen Euro an reinen Baukosten sparen. Über den Vorschlag soll Ende Mai die Bau- und Raumkommission des Bundestags entscheiden, der Nuripur vorsitzt.
1: Das Kreuzfahrtschiff, auf dem das Hunter-Virus ausgebrochen ist, soll morgen früh in Teneriffa anlegen. Das hat die spanische Gesundheitsministerin mitgeteilt. Demnach sollen die Passagiere in ihre Heimatländer ausgeflogen werden. Dazu schicken unter anderem Deutschland, Frankreich und Belgien Flugzeuge. RB Leipzig hat sich für die Champions League qualifiziert. Das Team gewann in der Fußball-Bundesliga 2:1 gegen St. Pauli und kann dadurch nicht mehr von Rang 3 der Tabelle verdrängt werden. Die weiteren Ergebnisse: Stuttgart-Leverkusen 3:1, Hoffenheim-Bremen 1:0, Augsburg-Mönchengladbach 3:1, Wolfsburg-Bayern-München 0:1. In der dritten Fußballliga hat Energie Cottbus gegen Wien Wiesbaden gewonnen. Die Partie endete 2:1. Damit bleibt Cottbus vor dem letzten Spieltag auf Platz 2 der Tabelle. Soweit die Nachrichten. 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Das Wetter: in der Nacht meist sternenklar, nur Richtung Prignitz auch mal mehr Wolken. Bei 7 bis 3 Grad bleibt es trocken. Zurzeit in Berlin-Marzahn 14 und in Luckenwalde 15 Grad. Morgen zunächst heiter bis sonnig, im Verlauf wolkiger, aber meist trocken, 19 bis 23 Grad.
4: Dankeschön für die 3 Minuten Nachrichten. Von mir jetzt noch 3 Verkehrsnachrichten im Verkehrsservice für den ARD-Abend. Die Autobahn 2 Berlin Richtung Hannover ist zwischen Hämelerwald und Lehrte wegen Bauarbeiten gesperrt. Dadurch 7 Kilometer Stau ab Braunschweig-Watenbüttel. Dann der Blick auf die Autobahn 7, Flensburg Richtung Hannover. Hier ist zwischen Hamburg-Stellingen und Heimfeld wegen Bauarbeiten bis morgen 19 Uhr gesperrt. Die weiträumige Umleitung führt ab Neumünster Süd über die B205, A21, A1 und zum Maschener Kreuz. Wenn Sie es jetzt nicht gemerkt haben, ich werde es in einer halben Stunde nochmal vorlesen. So, dann die Autobahn 38 Göttingen Richtung Leipzig. Zwischen Friedland und Ahrenshausen ist der Heidkopftunnel wegen eines defekten LKW immer noch gesperrt. Und damit weiter gute Fahrt durch den Abend.
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Hier ist der ARD-Abend mit der schönen Musik, um den Abend zu genießen. Jetzt, wo es langsam draußen dunkel wird und natürlich auch mit allen aktuellen Verkehrsmeldungen, wenn Sie unterwegs sind. Jetzt kommt eine Warnmeldung von der Autobahn 9, Halle-Leipzig Richtung Nürnberg. Achtung bitte, wenn Sie unterwegs sind in Höhe Münchberg-Nord. Hier läuft eine Person auf der Fahrbahn. Also A9, Halle-Leipzig Richtung Nürnberg. Bei Münchberg-Nord ist eine Person in Gefahr, die auf der Autobahn läuft.

Robert Palmer zusammen mit UB40, I'll be your baby tonight. Elke aus meiner Heimat Thüringen ist auch am Radio heute Abend und hat schon geschrieben, eine E-Mail an ard-abend@mdr.de. Lieber Hanno, viele Grüße aus Elgersburg. Einen schönen Abend wünsche ich auch allen Hörern. Dir eine gute Sendung und eine schöne Zeit. Und hoffentlich wird es bald Freibadwetter. Schwimmen ist nämlich meine Welt. Liebe Elke, danke für die lieben Zeilen. Ich war gerade letzten Samstag, also genau vor einer Woche, an einem meiner freien Tage bei Ilmenau, an genau dem ehemaligen Freibad, wo ich das Schwimmen gelernt habe. Das ist das alte Waldbad dabei unter Pörlitz. Da muss ich allerdings mal sagen, da würde ich jetzt an Schwimmen gar nicht mehr dabei denken. Also das Wasser, das war ganz schön schlammig, mag vielleicht an den Regenfällen gelegen haben vorher. Aber meine Leica, mein Hund, also mein Fellschnäuzchen, die ist da gerne rein und hat ihr Schwimmspielzeug wieder ans Ufer gebracht. Also zumindest eine aus der Familie Bauer war in Thüringen schon mal anbaden in diesem Jahr. Na, hoffen wir mal, dass es bald etwas wärmer wird und dann das Schwimmen so richtig wieder Spaß macht.

Herbert Grönemeyer, seit ziemlich genau 4 Wochen ist der Mann in seinen 70ern. Aber 70 ist Gröni natürlich nur in Fahrenheit gemessen. Ja, in Celsius wäre dann genau 21 und wird gerade mal richtig Mann. Mann, oh Mann. So wie auch diese Boys hier von damals. Die rechne ich mal jetzt lieber nicht von Fahrenheit auf Celsius um, weil das dann sonst ein Kinderchor wäre. Wir hören Boyzone im ARD-Abend mit Würz.

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7: 21.31 Uhr ist es Zeit für den Verkehrsservice im ARD-Abend. Der längste Stau dieses Abends bei uns in der Region A2 Berlin Richtung Hannover. Zwischen Himmelerwald und Lehrter Ost gibt es immer noch 6 Kilometer Stau wegen Bauarbeiten. Dann die Autobahn 7 Flensburg Richtung Hannover ist zwischen Hamburg-Stellingen und Heimfeld wegen Bauarbeiten gesperrt. Bis morgen 19 Uhr. Die weiträumige Umleitung führt ab Neumünster Süd über die B205, A21 und A1 zum Marschener Kreuz. Dann ein weiterer Blick auf die Autobahn 7 zwischen Quickborn und Henstedt-Ulzburg in beiden Richtungen. Achtung bitte, hier sind Rehe auf der Fahrbahn. Die Autobahn 38 Göttingen Richtung Leipzig ist zwischen Friedland und Ahrenshausen gesperrt, weil im Heidkopftunnel ein defekter LKW geborgen werden muss. Und die Bundesstraße 101 Freiberg Richtung Annaberg-Buchholz ist zwischen Schönbrunn und dem Abzweig Geier nach einem Unfall gesperrt. Damit weiter gute Fahrt durch den Abend.
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Some guys have all the luck. Und das ist bei Rod Stewart wirklich sehr gut nachzuvollziehen, dass er immer mehr Glück hat, je älter er wird. Also er sieht auch noch ganz sexy aus, also sagen jedenfalls die, die was davon verstehen. Walter und Susanne, die haben mich gerade darauf hingewiesen, hallo Hanno, dein Alter umgerechnet in Celsius wäre zwar cool, dann hättest du noch viel Zeit, um eventuell etwas besser zu machen oder eben auch nicht. Denn von Fahrenheit auf das jetzige Alter runter gerechnet, auf Celsius, das wären dann 12. Naja, da weiß man ja dann doch nicht so viel. Walter und Susanne, herzlichen Dank, dass ihr mein Alter runtergerechnet habt. Ja, mit 12, nee, also ich glaube, das muss ich nicht nochmal durchmachen. Die Pickel könnte ich gerne verzichten darauf. Ansonsten was? Eine glückliche Kindheit, muss ich einfach sagen. Ja, doch. Danke an meine lieben Eltern. Schönen Gruß zurück übrigens.

0: Bring you home. Ich begleite dich nach Hause. Könnte ich ja eigentlich auch zu Annette sagen, die gerade aus dem Urlaub zurückgekommen ist und jetzt wieder zu Hause ist. Ganz liebe Nachurlaubsgrüße gehen also von mir an Annette. Sie hat mir das hier geschrieben per E-Mail. Hier ist deine Diplomjuristin Annette aus Leipzig. Ich bin aus dem Urlaub aus Binz zurück. Leider hattest du da gerade keinen Nachtdienst. Das war die Sachsen-Thüringen-Woche. Es war trotzdem ein schöner Urlaub, auch dank Hoch Winfried. Jetzt freue ich mich auf den ARD-Abend mit dir. Liebe Grüße, Annette aus Leipzig. Und ich bedanke mich natürlich erstmal für die schönen Urlaubsgrüße. Und wie sie es ja auch für Urlaubspost gehört, ja, ist dann gleich noch die Urlaubspostkarte mit angehängt, selbst geknipst von Rügen. Oh, sieht das herrlich aus. Im Vordergrund drei Kiefern und dann dort hinten die Kreidefelsen. Wow, und das bei so schöner, ja, ich würde mal sagen, es ist Sonnenuntergangsstimmung oder was, der Sonnenaufgang? Na, ich glaube, Annette ist eher die Späte, also dann wird es wahrscheinlich der Sonnenuntergang gewesen sein und da schon oder noch unterwegs durch den Wald. Ach, sieht herrlich aus. Dankeschön für die schönen Bilder und ich sehe an dem anderen Bild, das war auch gut geplant mit dem Wetter. Also dann doch schon noch mit dem Pullover und mit den Wanderstiefeln. Also so, wie es sein muss, um sich nicht zu erkälten da oben. Ich hoffe, es war ein schöner Urlaub. Gruß zurück.
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0: Und ganz gesund gehen wir jetzt auch alle zusammen im Park spazieren machen. Obwohl es gerade dunkel geworden ist. Mein Gott, die Nick Straker Band jetzt im ARD-Abend lädt ein zum Walk in the Park.

0: Tina Turner, Two People. Ja, zwei Leute hocken und stricken Socken. Und die nächste Mail hat nämlich Claudia überschrieben mit: Hat der Bauer kalte Socken, wird er wohl im Kühlschrank hocken. Ich ahne, es geht nochmal um den Sockenfraß von vorhin. Also, Sie erinnern sich, 9. Mai, der internationale Tag der verlorenen Socke, The Lost Socks Memorial Day, der die mysteriös verschwundene Einzelsocke zelebriert. Und dieser verloren gegangenen Socken gedenkt vor allem. Das ist ja Hintergrund und Aufgabe genau dieses Tages. Und wie wir wissen, es verschwinden immer wieder Socken und keiner kann sich so richtig erklären. Es passiert einfach hier beim Schleudern oder wie auch immer. Und Claudia hat dazu geschrieben, es gibt ja diesen Tipp, ein Sockennetz, also ein Wäschenetz für Socken zu benutzen. Das könnte ich auf jeden Fall auch einmal beherzigen, aber ob ich da noch so dazu noch die Energie habe, ob ich den Tipp noch beherzige, nachdem ich wohl statistisch aufgrund meines Lebensalters allein schon so viele Socken im Nirvana ließ, weiß ich noch gar nicht. Vielleicht zu faul, zu aufwendig. Aber der Tipp wäre, verwenden Sie ein Wäschenetz für Socken. Dann bleiben die auch für immer zusammen. Ich glaube aber, Claudia, da sitzt dann doch irgendwo ganz unten tief im Rohr dieses Sockenmonster, das dann einfach die Socken verschlingt, wenn das Wasser abläuft. Und wahrscheinlich gibt es da ganz viele gefangene Socken, die einfach nur drauf hoffen, irgendwann wieder befreit zu werden. Deswegen auch bei uns jetzt im ARD-Abend.
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0: Der Befreiungssong überhaupt. Ey, Monster, jetzt müssen wir dich mal ein bisschen leiser machen, denn jetzt kommt der Befreiungssong. Also Hope of Deliverance, was ja wörtlich bedeutet Hoffnung auf Erlösung oder Hoffnung auf Befreiung. Hier ist Paul McCartney. Der befreit auch noch die Socken vom Monster.

Und ich habe hier selber gestaunt, dass wir hier im ARD-Abend jetzt sogar noch das Geräusch des im Rohr kauernden Sockenfraßmonsters live zu Gehör bringen konnten. Ja, jedenfalls nach diesem grummeligen Unwesen, das für diesen heutigen Tag der verlorenen Socke überhaupt verantwortlich zeichnet, gibt es jetzt gleich wieder die gewohnt seriösen Informationen zur vollen Stunde aus den Nachrichtenstudios in 4 Minuten, nämlich 22 Uhr. Moment, da habe ich doch einen übersprungen. Eigentlich wollte ich dort gar nicht hin. Ich wollte ja hier hin und wollte Ihnen diesen schönen Song spielen erstmal von Fergal Sharkey, Good Heart, vor den 22 Uhr Nachrichten. Double hören wir doch später erst.

0: 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Um 22 Uhr mit Thorsten Altenhöhner. Guten Abend. EU-Kommissionspräsidentin von der Leyen hat dem neuen ungarischen Ministerpräsidenten Modior zum Amtsantritt gratuliert. Die Hoffnung und das Versprechen eines neuen Aufbruchs in Ungarn seien ein starkes Signal in schwierigen Zeiten, erklärte sie im Internet. Zuvor war Modior in Budapest als Ministerpräsident vereidigt worden. Sarah Beham.
1: Peter Modior sagte: Willkommen im freien, demokratischen Ungarn. Das Parlament gehöre wieder dem Volk. Es sei ihr Regimewechsel. Die Korruption wolle Modior mit seiner Tisza-Regierung bekämpfen und das Land vereinen. Zuvor legte der proeuropäische Peter Modior seinen Amtseid ab. Drinnen im Parlament richtete er scharfe Worte an seinen Vorgänger Viktor Orban und an die Abgeordneten der Fidesz-Partei. Sie hätten das Land gespalten und in eine katastrophale wirtschaftliche Situation gebracht.
0: Bundeskanzler Merz hat die Reise des slowakischen Regierungschefs Fico zu den Feiern zum Tag des Sieges in Moskau kritisiert. Er bedauere dies zutiefst und werde mit Fico darüber sprechen. Merz äußerte sich bei einer gemeinsamen Pressekonferenz mit dem schwedischen Ministerpräsidenten Kristersson in Stockholm. Fico war als einziger Gast aus der Europäischen Union zum Tag des Sieges der Sowjetunion über Hitler-Deutschland angereist. An der Parade nahm der Regierungschef nicht teil, allerdings wurde er im Vorfeld im Kreml von Präsident Putin empfangen. Dieser lobte die souveräne Außenpolitik, um die sich die slowakische Regierung bemühe. Das Brandenburger Tor in Berlin wird am Abend blau angestrahlt. Aus Anlass des heutigen Europatages sind die Farben der europäischen Flagge zu sehen. Axel Walter.
2: Los geht's mit Einbruch der Dunkelheit und es dauert bis Mitternacht. Damit wird an die Gründung der Vorläuferorganisation der heutigen EU vor 76 Jahren erinnert. Indem das Brandenburger Tor angestrahlt werde, feiere die Stadt die europäische Einigung, sagte im Vorfeld Berlins regierender Bürgermeister Wegner. Diese sei der Garant für Frieden, Freiheit und Wohlstand. In Berlin finden bis Ende des Monats die Europawochen statt.
0: RB Leipzig hat sich für die Fußball-Champions League qualifiziert. Die Mannschaft gewann in der Bundesliga mit 2:1 gegen St. Pauli und kann dadurch nicht mehr von Rang 3 der Tabelle verdrängt werden. Außerdem spielten Wolfsburg-Bayern München 0:1, Stuttgart-Leverkusen 3:1, Hoffenheim-Bremen 1:0 und Augsburg-Mönchengladbach 3:1. In der dritten Fußballliga gewann Energie Cottbus gegen Wehen Wiesbaden mit 2:1 und bleibt damit vor dem letzten Spieltag auf Platz 2 der Tabelle. Soweit die Nachrichten. 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Das Wetter in der Nacht meist sternenklar, im Nordwesten teils wolkig, aber trocken bei 7 bis 3 Grad. Morgen erst sonnig, später wolkiger, aber trocken bei Temperaturen zwischen 19 und 23 Grad.
3: Dankeschön fürs 3-Minuten Nachrichtenupdate. Von mir jetzt der Blick auf die Straßen im Lande. Hier ist der Verkehrsservice für den ARD-Abend. A2 Berlin Richtung Hannover zwischen Hemeler Wald und Lehrter Ost. 6 Kilometer Stau immer noch wegen Bauarbeiten. Die Autobahn 7 Flensburg Richtung Hannover ist zwischen Hamburg-Stellingen und Heimfeld wegen Bauarbeiten gesperrt. Die weiträumige Umleitung führt ab Neumünster Süd über die B205, A21 und A1 zum Marschener Kreuz. Und die Autobahn 38 Göttingen Richtung Leipzig zwischen Friedland und Ahrenshausen. Hier ist der Heidkopftunnel wegen eines defekten LKW gesperrt. Vorsicht bitte auf der A623 zwischen Saarbrücken-Herrensohr und Saarbrücken-Dudweiler. In beiden Richtungen Gefahr durch Personen auf der Fahrbahn. Und damit weiter gute Fahrt durch den Abend.
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Mike and the Mechanics waren erst dran, um die letzte Stunde des ARD-Abends zu eröffnen und uns alle in Mitklatschlaune zu versetzen bei Word of Mouth. Und jetzt geben wir den Jungs aus der Schweiz ihren exakt eingeplanten Timeslot, der für sie vorgesehen war. Double nämlich, die sich vorhin schon mal reindrängeln wollten, jetzt mit The Captain of Her Heart. Ja, ja. Fremdwort mit 6 Buchstaben gesucht. Geduld. Jetzt seid ihr dran. Hier ist der ARD-Abend.

Oh, wie schön, das Wochenende läuft. Und die nächste Woche ist mit dem Feiertag in der Mitte auch eine ganz kurze. Und für manche ist das natürlich die perfekte Urlaubszeit überhaupt. Zumal das Wetter ja auch gerade mitspielt. Na gut, es wird noch mal ein bisschen kühler, aber das macht ja nicht jedem was. Ja, auch für Mike und die zwei Mädels, die hier auf dem Bild der E-Mail ins Studio grüßen, mit gekühltem Getränk in der Hand, scheint das eine sehr gute Urlaubszeit zu sein. Die Grüße kommen aus Mecklenburg von den Thüringer Bootsfahrern und Mike hat geschrieben, super Musik, ein dickes Dankeschön. Wir grüßen von der Havelwasserstraße die Thüringen Crew mit freundlichen Grüßen. Und da grüße ich mal ganz lieb zurück und wünsche euch alles Gute im Urlaub. Und schicke euch jetzt auch noch ein bisschen Urlaubsessen hinterher. Spliff! Wir singen hier die legendäre Carbonara aus der neuen deutschen Wellezeit. Unterwegs im Boot immer schnell warm zu machen. Sehr lecker.

Klingt so schön. Hier ist der ARD-Abend am schönen Frühlingssamstag Anfang Mai. Alles schick, alles prima, auch beim Wetter. Nur einer sagt jetzt, ich bin schlecht. Michael Jackson zu hören jetzt im ARD-Abend. Bad.

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11: 22.31 Uhr. Zeit für den Verkehrsservice im ARD-Abend. A2 Berlin Richtung Hannover zwischen Hemmelerwald und Lehrte Ost 3 Kilometer Stau. Die Autobahn 7 Flensburg Richtung Hannover ist zwischen Hamburg-Stellingen und Heimfeld wegen Bauarbeiten gesperrt. A10 westlicher Berliner Ring zwischen Leeste und Potsdam-Nord Behinderungen nach einem Wildunfall und zwar in beiden Richtungen. A38 Göttingen Richtung Leipzig zwischen Friedland und Ahrenshausen ist der Heidkopftunnel wegen eines defekten LKW gesperrt. Und die B100 Bitterfeld Richtung Halle ist zwischen Ortsausgang Bitterfeld und dem Abzweig Rotsch nach einem Unfall gesperrt. Damit weiter gute Fahrt durch den Abend.
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0: Hier gibt's Erbauliches zum Abend. Nicht nur für die, die in die Hände gespuckt haben und eine Stadt aus purem Rock'n'Roll aufgebaut haben, wie die Jungs von Starship, sondern auch erbaulich durch große Komponisten und Musikerinnen, wie zum Beispiel Dolly Parton, die 1973 das folgende Lied geschrieben und gesungen hat, das dann knapp 20 Jahre später von Whitney Houston für den Film Bodyguard ins Mikrofon gehaucht wurde. Wir hören I Will Always Love You.
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Paul Young im ARD-Abend, Come Back and Stay. Und Markus und Heidi grüße ich schön zurück. Markus hatte gestern schon angerufen. Danke, ihr beiden. Grüße sind angekommen und ich habe mich gefreut. Und heute schreibt Markus, ja, ab Juni oder Juli wird ja die Sendung ein Jahr alt. Wir grüßen alle lieben Stammhörerinnen und Stammhörer und wünschen eine schöne Zeit in den letzten ARD-Hitabend aus dem schönen Magdeburg für diese Woche. Schöne Grüße, ein schönes Wochenende und morgen einen schönen Sonntag und einen schönen Start in die erste ARD-Hitnacht wieder aus dem schönen Magdeburg. Ja, das haben die beiden geschrieben. Stimmt, morgen geht's ja schon wieder los mit unseren ARD-Hitnächten. Und ich bin dran. Und freue mich natürlich, wenn sie dann auch wieder dabei sind. Und wenn ihr dabei seid, Markus und Heidi. Ganz liebe Grüße zurück von mir. 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

mit Pat Benatar schließt auch schon langsam der ARD-Abend. In Dresden begleitet sie dann gleich Heiko Rasch mit der ARD-Hitnacht weiter durchs Wochenende. Und ich, Hanno Bauer, bin dann morgen ab 23 Uhr hier, um mit Ihnen die Nacht zum Tage zu machen, wenn Sie möchten. Ich verabschiede mich jetzt mit stiller Musik eines großen Mannes mit einer kleinen Ukulele, der von einem Regenbogen singt. Und nach dem Regenbogen gibt's noch buntere Musik. Ein Instrumental aus den 70ern von Space, nämlich Magic Fly. Bis dann.

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1: Um 23 Uhr mit Thorsten Altenhöhner. Guten Abend. EU-Kommissionspräsidentin von der Leyen hat dem neuen ungarischen Ministerpräsidenten Modior zum Amtsantritt gratuliert. Die Hoffnung und das Versprechen eines neuen Aufbruchs in Ungarn seien ein starkes Signal in schwierigen Zeiten, erklärte sie im Internet. Zuvor war Modior in Budapest als Ministerpräsident vereidigt worden. Sarah Beham.
2: Peter Modior sagte: Willkommen im freien, demokratischen Ungarn. Das Parlament gehöre wieder dem Volk. Es sei ihr Regimewechsel. Die Korruption wolle Modior mit seiner Tisza-Regierung bekämpfen und das Land vereinen. Zuvor legte der proeuropäische Peter Modior seinen Amtseid ab. Drinnen im Parlament richtete er scharfe Worte an seinen Vorgänger Viktor Orban und an die Abgeordneten der Fidesz-Partei. Sie hätten das Land gespalten und in eine katastrophale wirtschaftliche Situation gebracht.
1: Bundeskanzler Merz hat die Reise des slowakischen Regierungschefs Fico zu den Feiern zum Tag des Sieges in Moskau kritisiert. Er bedauere dies zutiefst und werde mit Fico darüber sprechen. Merz äußerte sich bei einer gemeinsamen Pressekonferenz mit dem schwedischen Ministerpräsidenten Kristersson in Stockholm. Fico war als einziger Gast aus der Europäischen Union zum Tag des Sieges der Sowjetunion über Hitler-Deutschland angereist. An der Parade nahm der Regierungschef nicht teil, allerdings wurde er im Vorfeld im Kreml von Präsident Putin empfangen. Dieser lobte die souveräne Außenpolitik, um die sich die slowakische Regierung bemühe. Das Brandenburger Tor in Berlin wird am Abend blau angestrahlt. Aus Anlass des heutigen Europatages sind die Farben der europäischen Flagge zu sehen. Axel Walter.
3: Los geht's mit Einbruch der Dunkelheit und es dauert bis Mitternacht. Damit wird an die Gründung der Vorläuferorganisation der heutigen EU vor 76 Jahren erinnert. Indem das Brandenburger Tor angestrahlt werde, feiere die Stadt die europäische Einigung, sagte im Vorfeld Berlins regierender Bürgermeister Wegner. Diese sei der Garant für Frieden, Freiheit und Wohlstand. In Berlin finden bis Ende des Monats die Europawochen statt.
1: RB Leipzig hat sich für die Fußball-Champions League qualifiziert. Die Mannschaft gewann in der Bundesliga mit 2:1 gegen St. Pauli und kann dadurch nicht mehr von Rang 3 der Tabelle verdrängt werden. Außerdem spielten Wolfsburg-Bayern München 0:1, Stuttgart-Leverkusen 3:1, Hoffenheim-Bremen 1:0 und Augsburg-Mönchengladbach 3:1. In der dritten Fußballliga gewann Energie Cottbus gegen Wien Wiesbaden mit 2:1 und bleibt damit vor dem letzten Spieltag auf Platz 2 der Tabelle. Soweit die Nachrichten, mehr Informationen auf rbb24.de. Das Wetter in der Nacht meist sternenklar, im Nordwesten teils wolkig, aber trocken bei 7 bis 3 Grad. Morgen erst sonnig, später wolkiger, aber trocken, dann bei 19 bis maximal 23.
4: Und hier der Verkehrsservice in der ARD-Hitnacht. Die A1 Dortmund Richtung Münster ist zwischen Kreuz Dortmund-Unna und Kamen-Zentrum wegen Bauarbeiten noch bis Montag früh gesperrt. Die A1 Bremen Richtung Osnabrück ist zwischen Bremen-Hemeling und Arsten wegen Bauarbeiten bis Mitternacht gesperrt. In Fahrtrichtung Bremen wird die Fahrbahn zwischen Bremen-Arsten und Hemeling dann von 2 bis 4 Uhr gesperrt sein. Die A2 Dortmund Richtung Oberhausen ist zwischen Dreieck Bottrop und Kreuz Oberhausen wegen Bauarbeiten bis Montag früh gesperrt. Die A3 Passau-Nürnberg ist in Fahrtrichtung Passau zwischen Oberülsbach und Neumarkt in der Oberpfalz bis 5 Uhr gesperrt und in Richtung Nürnberg wird die Fahrbahn von Mitternacht bis 3 Uhr wegen Bauarbeiten gesperrt. Die A7 Flensburg Richtung Hannover ist zwischen Hamburg-Stellingen und Heimfeld wegen Bauarbeiten bis morgen Abend 19 Uhr gesperrt. Die weiträumige Umleitung führt ab Neumünster Süd über die B205, A21 und A1 zum Maschner Kreuz. Die A8 München-Salzburg ist zwischen Fraßdorf und Bernau wegen einer Nachtbaustelle bis etwa 5 Uhr in beiden Richtungen gesperrt. Nutzen Sie bitte die eingerichtete Umleitung. Die A30 Bad Oeynhausen-Osnabrück ist zwischen Bad Oeynhausen-Ost und Dieme wegen Wartungsarbeiten bis etwa 6 Uhr in beiden Richtungen gesperrt. Die A38 Göttingen Richtung Halle ist zwischen Friedland und Ahrenshausen wegen eines defekten LKW im Tunnel bis Mitternacht gesperrt. Die A81 Heilbronn Richtung Würzburg ist zwischen Weinsberg-Ellhofen und Kreuz Weinsberg wegen Fahrbahnerneuerung bis Montag früh gesperrt. Und die A92 München Richtung Deckendorf ist zwischen Oberschleißheim und Unterschleißheim wegen Bauarbeiten bis etwa 4 Uhr gesperrt. Hier ist eine Umleitung eingerichtet über die U3. Allen unterwegs eine gute und sichere Fahrt.
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4: Ja, so lieben wir doch das Wochenende. Abends länger wach bleiben, die ein oder andere Party läuft sicher auch noch und vor allem mal nicht an das zeitige Aufstehen denken. Die meisten jedenfalls. Aber nicht vergessen wollen wir natürlich auch alle, die gerade in ihrer Nachtschicht sind und dafür sorgen, dass es uns allen gut geht. In diesem Sinne, schön, dass Sie dabei sind hier in der ARD-Hitnacht aus dem Landesfunkhaus in Dresden mit Heiko Rosch im Studio. Ich grüße Sie. Schönen guten Abend. Musik.

23:09 hier der Verkehrsservice mit gleich zwei Gefahrenmeldungen. Zwei Falschfahrer sind unterwegs. Der erste auf der A93 Regensburg-Holledau zwischen Saalhaupt und Siegenburg. Kommt Ihnen ein Falschfahrer entgegen, fahren Sie bitte äußerst rechts und überholen Sie nicht. Auf der A93 Regensburg-Holledau zwischen Saalhaupt und Siegenburg ein Falschfahrer. Vorsicht in beiden Richtungen. Und ein weiterer auf der A661 Egelsbach-Bad Homburg. Zwischen Langen und Offenbach-Taunusring kommt Ihnen auch ein Falschfahrer entgegen. Bitte äußerst rechts fahren, nicht überholen. Auf der A661 Egelsbach-Bad Homburg zwischen Langen und Offenbach-Taunusring ein Falschfahrer. Vorsicht auch dort in beiden Richtungen.

0: Mit über 400 Millionen verkaufter Platten gehören sie zu den erfolgreichsten Gruppen der Welt. Aber natürlich haben sie sie erkannt. Immerhin haben sie ja schon in den 70er Jahren ihre großen Hits auf Platte gebracht. Und im Radio laufen sie ja immer noch hoch und runter. Und auch ihre Avatar-Show in London, reichlich anderthalb Stunden, eine atemberaubende Mischung aus Konzert und modernster Technik. Und jede Menge Erinnerungen an die 70er und 80er Jahre. Nach einer Verlängerung der Show sollte ja im August dieses Jahres Schluss sein, aber Karten sind jetzt zumindest noch bis Jahresende erhältlich. Und wenn eine Show so gut läuft wie diese, wird es wahrscheinlich dann auch weiter verlängert werden. Schließlich zieht es ja seit 2022 ABBA-Fans aus der ganzen Welt nach London. Kommen wir nach Deutschland. Hier war auch ein Musikprojekt von 2005 bis 2010 sehr erfolgreich. Die Rede ist von Ich und Ich. Annette Humpe und Adel Tawil haben ja drei gemeinsame Alben produziert und damit über 3 Millionen Platten unter die Leute gebracht. Und dazu eine bleibende Radiopräsenz bis heute. 2010 entschieden sie sich ja, eine Pause einzulegen, aber vielleicht treffen sie sich ja mal irgendwann wieder im Studio und setzen ihre Zusammenarbeit fort. Ich und ich.
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23.19 Uhr, hier nochmal der Verkehrsservice, immer noch aktuell 2 Falschfahrer und die erste Meldung wurde aktualisiert, der Falschfahrer auf der A661 Egelsbach-Bad Homburg. Zwischen Langen und Offenbach-Taunusring kommt Ihnen ein Falschfahrer entgegen, fahren Sie bitte äußerst rechts und überholen Sie nicht. Auf der A661 Egelsbach-Bad Homburg zwischen Langen und Offenbach-Taunusring ist ein Falschfahrer unterwegs, Vorsicht in beiden Richtungen. Und immer noch aktuell auch der Falschfahrer auf der A93 Regensburg-Holledau zwischen Saalhaupt und Siegenburg. Auch dort kommt Ihnen ein Falschfahrer entgegen. Fahren Sie bitte äußerst rechts und überholen Sie nicht. Zwischen Saalhaupt und Siegenburg, Vorsicht, ein Falschfahrer.

23.23 Uhr, hier der Verkehrsservice in der ARD-Hitnacht. Wieder eine Aktualisierung der Gefahrenmeldung. Der Falschfahrer jetzt auf der B15 Saalhaupt, Neufahren in Niederbayern. Zwischen A93 Saalhaupt und A92 Kreuz Landshut kommt Ihnen ein Falschfahrer entgegen. Fahren Sie bitte äußerst rechts, überholen Sie nicht. Zwischen auf der B15 Saalhaupt Richtung Neufahren in Niederbayern zwischen A93 Saalhaupt und A92 Kreuz Landshut ist ein Falschfahrer unterwegs. Vorsicht dort in beiden Richtungen. Aber auch eine Entwarnung habe ich. Die Entwarnung von der A661 Egelsbach-Bad Homburg zwischen Langen und Offenbach-Taunusring ist kein Falschfahrer mehr unterwegs. Wir wünschen gute Fahrt.

Alphaville, hier in der ARD-Hitnacht. Marian Gold gründete in den 80ern mit zwei Musikerfreunden ihre Band, aber dass sie schon mit dem ersten Album eine Weltkarriere begonnen haben, das haben sie wahrscheinlich selbst nicht fassen können damals. Und zum 40-jährigen Jubiläum haben sie ja auch eine ausgiebige Tournee über die Bühne gebracht. Und auch in diesem Jahr gastieren sie ja in mehreren Ländern, im Juni auch in Frankreich. In Paris ist ihr Konzert ja zum Beispiel auch schon wieder ausverkauft. Also nach wie vor ungebrochen ihre Popularität und das hauptsächlich durch ihre ersten Hits von ihrem Debütalbum. Und jetzt Eros Ramazzotti hier in der ARD-Hitnacht, seit Jahren schon Italiens erfolgreichster Musikexport. Das beweist er auch gerade wieder mit seiner Welttournee. In Deutschland gab er ja schon am Anfang seiner Tour ein paar Konzerte, alle waren sie ausverkauft, aber es sind auch im kommenden Jahr noch 4 Konzerte geplant, vom 8. bis zum 16. April in Düsseldorf, Hannover, Mannheim und München. Eros Ramazzotti.

0: Kurz nach 11:30 hier der aktuelle Verkehrsservice in der ARD-Hitnacht. Die gute Meldung zuerst, eine Entwarnung auf der A661 Egelsbach-Bad Homburg. Zwischen Langen und Offenbach-Taunusring ist kein Falschfahrer mehr unterwegs. Aber es klemmt auf der A1 Dortmund Richtung Münster. Die A1 ist zwischen Kreuz Dortmund-Unna und Kamenzentrum wegen Bauarbeiten noch bis Montag früh gesperrt. Die A1 Bremen Richtung Osnabrück ist zwischen Bremen-Hemeling und Arsten wegen Bauarbeiten noch bis Mitternacht gesperrt. In Fahrtrichtung Bremen wird die Fahrbahn dann zwischen Bremen-Arsten und Hemeling von 2 bis 4 Uhr gesperrt sein. Die A2 Dortmund Richtung Oberhausen ist zwischen Dreieck Bottrop und Kreuz Oberhausen wegen Bauarbeiten noch bis Montag früh gesperrt. Die A3 Passau-Nürnberg ist in Fahrtrichtung Passau zwischen Oberülsbach und Neumarkt in der Oberpfalz bis 5 Uhr gesperrt und in Richtung Nürnberg wird die Fahrbahn von Mitternacht bis 3 Uhr wegen Bauarbeiten gesperrt sein. Die A4 Köln Richtung Aachen ist zwischen Elsdorf und Merzenich wegen Fahrbahnerneuerung noch bis etwa 4 Uhr gesperrt. Die A7 Flensburg Richtung Hannover ist zwischen Hamburg-Stellingen und Heimfeld wegen Bauarbeiten bis morgen Abend 19 Uhr gesperrt. Die weiträumige Umleitung führt ab Neumünster Süd über die B205, A21 und A1 zum Maschner Kreuz. Die A8 München-Salzburg ist zwischen Fraßdorf und Bernau wegen einer Nachtbaustelle bis etwa 5 Uhr in beiden Richtungen gesperrt. Auch hier ist eine Umleitung für Sie eingerichtet. Die A30 Bad Oeynhausen-Osnabrück ist zwischen Bad Oeynhausen-Ost und Dehme wegen Wartungsarbeiten bis etwa 6 Uhr in beiden Richtungen gesperrt. Die A81 Heilbronn Richtung Würzburg ist zwischen Weinsberg-Ellhofen und Kreuz Weinsberg wegen Fahrbahnerneuerung bis Montag früh gesperrt. Und die A92 München Richtung Deckendorf ist zwischen Oberschleißheim und Unterschleißheim wegen Bauarbeiten bis etwa 4 Uhr gesperrt. Hier führt die Umleitung über die U3. Allen unterwegs eine gute und hoffentlich auch entspannte Fahrt. Jetzt mit Eric Clapton.
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23.41 Uhr, hier der Verkehrsservice mit einer weiteren Gefahrenmeldung. Diesmal ein Falschfahrer auf der A81, Würzburg-Stuttgart. Zwischen Kreuz-Weinsberg und Heilbronn unter Gruppenbach kommt Ihnen ein Falschfahrer entgegen. Fahren Sie bitte äußerst rechts und überholen Sie nicht. Auf der A81 Würzburg-Stuttgart zwischen Kreuz-Weinsberg und Heilbronn unter Gruppenbach ist ein Falschfahrer unterwegs. Vorsicht in beiden Richtungen.

Schöner Rhythmus, oder? Michael Schulte gerade gehört hier in der ARD-Hitnacht. Back to the Start. Er nutzte ja auch eine Castingshow als Sprungbrett sozusagen ins Showgeschäft. Und das ging ja schon mal gut auf. Das war damals 2012. Da war er mit dabei in der Sendung The Voice of Germany und erreichte immerhin den dritten Platz. Höhepunkt seiner Karriere war dann sicher die Teilnahme beim Eurovision Song Contest. Das war 2018 in Lissabon. Da schaffte er den vierten Platz. Und jetzt bei uns The Course.

23.49 Uhr, hier nochmal der Verkehrsservice, immer noch aktuell die Gefahrenmeldung der Falschfahrer auf der A81 Würzburg-Stuttgart. Zwischen Kreuz Weinsberg und Heilbronn unter Gruppenbach kommt Ihnen ein Falschfahrer entgegen, fahren Sie bitte äußerst rechts und überholen Sie nicht. Zwischen Kreuz Weinsberg und Heilbronn unter Gruppenbach ein Falschfahrer vor sich dort in beiden Richtungen. Und jetzt bei uns in der ARD-Hitnacht geht's in die 60er Jahre. Schöne Erinnerung und so zeitlos geblieben. Scott McKenzie mit San Francisco. Der Song ging und geht um die Welt. Und er ist ja auch viel mehr als nur ein Song. Eine Hymne einer ganzen Epoche. Die Hippie-Kultur damals. Mehrfach Platz 1, über 7 Millionen Mal verkauft. Und bis auf die Kinoleinwand hat es der Song geschafft. Der bekannteste Film, Forrest Gump. Scott McKenzie.

23:56 Uhr. Hier nochmal der Verkehrsservice. Immer noch aktuell der Falschfahrer auf der A81 Würzburg-Stuttgart. Zwischen Kreuz Weinsberg und Heilbronn unter Gruppenbach kommt Ihnen ein Falschfahrer entgegen. Fahren Sie bitte äußerst rechts und überholen Sie nicht. A81 Würzburg-Stuttgart zwischen Kreuz Weinsberg und Heilbronn unter Gruppenbach. Ein Falschfahrer, Vorsicht in beiden Richtungen.

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1: Um 0 Uhr mit Thorsten Altenhöhner. Guten Abend. In der ungarischen Hauptstadt Budapest haben zehntausende Menschen die Vereidigung des neuen Ministerpräsidenten Modyar gefeiert. Modyar versprach einen politischen Neuanfang. Er löst Viktor Orbán nach 16 Jahren an der Macht ab. Aus Budapest Sarah Beham.
2: Nach dem Eid sprach Modyar vor dem Parlament sichtlich berührt und betonte, dass er alles für das Land tun werde. Er habe gesehen, wie Macht Menschen korrumpieren könne. Gegenüber seinem Vorgänger Viktor Orbán und dessen Fidesz-Partei fand er klare und scharfe Worte. Modyar machte Orbán nicht nur für die katastrophale wirtschaftliche Situation im Land verantwortlich, sondern auch für die Spaltung in der Gesellschaft. Er selbst stehe hingegen für einen Neuanfang. Er wolle nicht herrschen, sondern dienen.
1: Die Ukraine und Russland haben sich gegenseitig Verstöße gegen die seit gestern geltende Waffenruhe vorgeworfen. Seit deren Beginn seien 51 russische Angriffe verzeichnet worden, teilte der ukrainische Generalstab mit. Das russische Verteidigungsministerium erklärte, ukrainische Kräfte hätten russische Stellungen mit Drohnen und Artillerie angegriffen. Die dreitägige Feuerpause war am Freitagabend von US-Präsident Trump verkündet worden. Kiew und Moskau bestätigten die Waffenruhe. Beide Seiten vereinbarten laut Trump zudem den Austausch von jeweils 1.000 Kriegsgefangenen. Bundestagspräsidentin Klöckner und ihr Stellvertreter Nuripur wollen ein großes Bauprojekt des Bundestages aus Kostengründen stoppen. Das hat die Bundestagsverwaltung dem Hauptstadtstudio bestätigt. Zuerst hatte der Spiegel darüber berichtet. Es geht um den geplanten Bau von Bürogebäuden im Berliner Regierungsviertel. Dietrich Karl-Meurer.
3: Auf einem Gelände nahe dem Spreeufer sollte das Projekt Luisenblock Ost 2 zusätzliche Flächen für den Bundestag schaffen. Durch einen Verzicht ließen sich mindestens 600 Millionen Euro an reinen Baukosten sparen. Über den Vorschlag soll Ende Mai die Bau- und Raumkommission des Bundestags entscheiden, der Nuripur vorsitzt. Einsparungen hat das Gremium bereits bei einem anderen Bauprojekt beschlossen.
1: RB Leipzig hat sich für die Fußball-Champions League qualifiziert. Die Mannschaft gewann in der Bundesliga mit 2:1 gegen St. Pauli und kann dadurch nicht mehr von Rang 3 der Tabelle verdrängt werden. Außerdem spielten Wolfsburg-Bayern-München 0:1, Stuttgart-Leverkusen 3:1, Hoffenheim-Bremen 1:0 und Augsburg-Mönchengladbach 3:1. In der dritten Fußballliga gewann Energie Cottbus gegen WN Wiesbaden mit 2:1 und bleibt damit vor dem letzten Spieltag auf Platz 2 der Tabelle. Soweit die Nachrichten. 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Das Wetter bis zum frühen Morgen meist sternenklar, teils auch wolkig, aber trocken bei 7 bis 3 Grad. Tagsüber erst sonnig, später wolkiger, aber trocken, dann bei 19 bis maximal 23 Grad.
4: Und hier der Verkehrsservice in der ARD-Hitnacht. Zunächst eine Entwarnung auf der A81 Würzburg-Stuttgart. Zwischen Kreuz-Weinsberg und Heilbronn-Untergruppenbach ist kein Falschfahrer mehr unterwegs. Die A1 Dortmund Richtung Münster ist zwischen Kreuz-Dortmund-Unna und Kamen-Zentrum wegen Bauarbeiten noch bis Montag früh gesperrt. Die A1 Osnabrück Richtung Bremen wird zwischen Bremen-Arsten und Hemelingen wegen Bauarbeiten von 2 bis 4 Uhr gesperrt sein. Die A2 Dortmund Richtung Oberhausen ist zwischen Dreieck Bottrop und Kreuz Oberhausen wegen Bauarbeiten noch bis Montag früh gesperrt. Die A3 Passau-Nürnberg ist zwischen Oberölsbach und Neumarkt in der Oberpfalz in Richtung Nürnberg bis 3 Uhr und in Richtung Passau bis 5 Uhr wegen Bauarbeiten gesperrt. Die A4 Köln Richtung Aachen ist zwischen Elsdorf und Merzenich wegen Fahrbahnerneuerung noch bis etwa 4 Uhr gesperrt. Die A7 Flensburg Richtung Hannover ist zwischen Hamburg-Stellingen und Heimfeld wegen Bauarbeiten bis heute Abend 19 Uhr gesperrt. Die weiträumige Umleitung führt ab Neumünster Süd über die B205, A21 und A1 zum Maschner Kreuz. Die A8 München-Salzburg ist zwischen Fraßdorf und Bernau wegen einer Nachtbaustelle noch bis 5 Uhr in beiden Richtungen gesperrt. Nutzen Sie auch hier die eingerichtete Umleitung. Die A30 Bad Oeynhausen-Osnabrück ist zwischen Bad Oeynhausen-Ost und Dieme wegen Wartungsarbeiten bis etwa 6 Uhr in beiden Richtungen gesperrt. Die A81 Heilbronn Richtung Würzburg ist zwischen Weinsberg-Ellhofen und Kreuz-Weinsberg wegen Fahrbahnerneuerung noch bis Montag früh gesperrt. Die A92 München Richtung Deckendorf ist zwischen Oberschleißheim und Unterschleißheim wegen Bauarbeiten bis etwa 4 Uhr gesperrt. Die Umleitung führt über die U3. Und die A671 Wiesbaden Richtung Mainz ist zwischen Wiesbaden am Möhneburg und Mainz-Kastel nach einem Unfall gesperrt. Allen unterwegs eine gute und sichere Fahrt.
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4: Sonntag heute, 10. Mai. Nicht irgendein Sonntag, nein, heute ist Muttertag. Da sollten doch alle Mütter heute im Mittelpunkt stehen und einen richtig schönen Tag erleben. Am besten, wir fangen gleich damit an, mit den großen Hits aus einigen Jahrzehnten, um auch viele Erinnerungen wachzuhalten. Hier aus dem Landesfunkhaus in Dresden. Ich bin Heiko Rasch. Ich grüße Sie.

0: Die ARD-Nacht heute auf dem Weg in den Sonntagmorgen hinein. Und das ist ja nun kein gewöhnlicher Sonntag. Heute ein besonderer, ein Tag für alle Mütter, der Muttertag. Und wir alle haben ja der Mutter so viel zu verdanken. Schließlich hat sie uns den Weg ins Leben geebnet, hat uns auf alle Schwierigkeiten vorbereitet. Und egal, was auch passiert ist, auf die Mutter konnten wir uns doch meist immer verlassen. Also, der Tag sollte ihr gehören, mit Geschenken, mit vor allem mit Zeit und mindestens mit ein paar Grüßen. An dieser Stelle schon mal von mir auch einen Gruß an alle Mütter heute. Und da möchte ich natürlich auch mit Ihnen über Ihre Mutter ein wenig kommunizieren. Gern können Sie mir schreiben, was Sie Ihrer Mutter alles so zu verdanken haben, welche schönen Erlebnisse Ihre Mutter unvergessen machten und ja, vielleicht, was Sie mit ihr heute unternehmen wollen, wie Sie sie überraschen. ard-hitnacht@mdr.de. Da bin ich auf Ihre Geschichten gespannt. ard-hitnacht@mdr.de.
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Billy Joel hier in der ARD-Hitnacht. Aus seinem Familienkreis war ja schon zu hören, dass es dem Musiker schon wieder sehr gut geht und es soll nicht mehr lange dauern, bis er wieder Konzert geben könne. Gleich bei uns die Backstreet Boys. Schon in den 90er Jahren begeistern sie ja vor allem die Teenies und an Begeisterung haben sie bis heute nichts eingebüßt. Ganz im Gegenteil, heute kommen mehrere Generationen in ihre Konzerte und die sind nach wie vor gefragt. In Las Vegas zum Beispiel, da spielen sie ja meist in ausverkauften Hallen und im September gastieren sie in Deutschland. Und das wird sicher ein Riesenspektakel. Es ist ja nicht nur ein Konzert, sondern es sind 10 Konzerte an der Zahl. Und alle in der Merkur-Spielarena in Düsseldorf, da werden die Fans ganz sicher aus ganz Europa anreisen, vom 25. September bis zum 7. Oktober. Und vor den Backstreet Boys hier noch Silly. Damals einer ihrer ersten Hits und Erinnerung an Tamara Danz.

Kurz nach 12:30, hier der aktuelle Verkehrsservice in der ARD-Hitnacht. Die A1 Dortmund Richtung Münster ist zwischen Kreuz Dortmund-Unna und Carmen-Zentrum wegen Bauarbeiten noch bis Montag früh gesperrt. Die A1 Osnabrück Richtung Bremen wird zwischen Bremen-Arsten und Hemmelingen wegen Bauarbeiten von 2 bis 4 Uhr gesperrt sein. Die A2 Dortmund Richtung Oberhausen ist zwischen Dreieck-Bottrop und Kreuz Oberhausen wegen Bauarbeiten noch bis Montag früh gesperrt. Die A3 Passau Richtung Nürnberg ist zwischen Oberölsbach und Neumarkt in der Oberpfalz in Richtung Nürnberg bis 3 Uhr und in Richtung Passau bis 5 Uhr wegen Bauarbeiten gesperrt. Die A4 Köln Richtung Aachen ist zwischen Elsdorf und Merzenich wegen einer Fahrbahnerneuerung bis etwa 4 Uhr gesperrt. Die A7 Flensburg Richtung Hannover ist zwischen Hamburg-Stellingen und Heimfeld wegen Bauarbeiten bis heute Abend 19 Uhr gesperrt. Die weiträumige Umleitung führt ab Neumünster Süd über die B205, A21 und A1 zum Maschner Kreuz. Die A8 München-Salzburg ist zwischen Fraßdorf und Bernau wegen einer Nachtbaustelle bis etwa 5 Uhr in beiden Richtungen gesperrt. Nutzen Sie hier bitte die eingerichtete Umleitung. Die A30 Bad Oeynhausen-Osnabrück ist zwischen Bad Oeynhausen-Ost und Dehme wegen Wartungsarbeiten bis etwa 6 Uhr in beiden Richtungen gesperrt. Die A81 Heilbronn Richtung Würzburg ist zwischen Weinsberg-Ellhofen und Kreuz Weinsberg wegen Fahrbahnerneuerung noch bis Montag früh gesperrt. Die A92 München Richtung Deckendorf ist zwischen Oberschleißheim und Unterschleißheim wegen Bauarbeiten bis etwa 4 Uhr gesperrt. Hier führt die Umleitung über die U3. Und die A671 Wiesbaden Richtung Mainz ist zwischen Wiesbaden am Möhneburg und Mainz-Kastel nach einem Unfall gesperrt. Allen unterwegs eine gute und hoffentlich auch entspannte Fahrt.

Die ARD-Hitnacht. Unser Weg in den Sonntagmorgen hinein. Heute ein ganz besonderer Tag. Heute ist Muttertag und da lassen es sich ja die Ersten nicht nehmen, um ihre Geschichten zu schreiben, um ihre Erinnerungen auch an ihre Mutter und wie sie sie heute überraschen wollen. Danke, Franz. Franz hat uns geschrieben, Muttertag ist immer ein besonderer Tag. Allerdings finde ich, dass man die Mutter doch das ganze Jahr über hinweg wertschätzen sollte. Nicht nur, dass sie einem das Leben geschenkt hat, war sie doch immer für mich da und hat mir auch in schweren Zeiten mit Rat und Tat und immer einem offenen Ohr zur Seite gestanden. Verlassen einem leider liebe Angehörige für immer, ist sie mir zum Glück bis heute erhalten geblieben. Heute kann ich dies gern wieder zurückgeben und unterstütze sie im alltäglichen Alltag und Leben. Und das mache ich auch sehr gerne. Danke, Franz. Schöne Zeilen haben Sie uns da geschrieben. Auch Annette aus Leipzig möchte ihre Mutti grüßen, weil sie ihr viel zu verdanken hat und sie sehr mag. Und Carola aus Osnabrück hat geschrieben, meine Mutter verstarb bereits 2008 und ich verdanke ihr sehr viel. Allen voran die große Liebe zur Literatur, was sich auch in meiner Berufswahl, nämlich Buchhändlerin, niedergeschlagen hat. Danke, Carola, für diese Zeilen. Das sind immer nur Auszüge, die ich hier lesen kann, aber es interessiert mich natürlich auch Ihre Geschichten und das ist der richtige Tag heute. Und wie Franz schon geschrieben hatte, sollte eigentlich immer Muttertag sein. Ja, solange wir die Mütter noch haben, sollten Sie das auch wissen, dass man sie gern hat. Und Sie können gerne weiterschreiben, ard-hitnacht@mdr.de.

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1: Um 1 Uhr mit Thorsten Altenhöhner. Guten Morgen. In der ungarischen Hauptstadt Budapest haben zehntausende Menschen die Vereidigung des neuen Ministerpräsidenten Modyar gefeiert. Modyar versprach einen politischen Neuanfang. Er löst Viktor Orban nach 16 Jahren an der Macht ab. Aus Budapest Sarah Beham.
2: Nach dem Eid sprach Modyar vor dem Parlament sichtlich berührt und betonte, dass er alles für das Land tun werde. Er habe gesehen, wie Macht Menschen korrumpieren könne. Gegenüber seinem Vorgänger Viktor Orban und dessen Fidesz-Partei fand er klare und scharfe Worte. Modyar machte Orban nicht nur für die katastrophale wirtschaftliche Situation im Land verantwortlich, sondern auch für die Spaltung in der Gesellschaft. Er selbst stehe hingegen für einen Neuanfang. Er wolle nicht herrschen, sondern dienen.
1: Die Ukraine und Russland haben sich gegenseitig Verstöße gegen die seit gestern geltende Waffenruhe vorgeworfen. Seit Beginn des Tages seien 51 russische Angriffe verzeichnet worden, teilte der ukrainische Generalstab mit. Das russische Verteidigungsministerium erklärte, ukrainische Kräfte hätten russische Stellungen mit Drohnen und Artillerie angegriffen. Die dreitägige Feuerpause war am Freitagabend von US-Präsident Trump verkündet worden. Kiew und Moskau bestätigten die Waffenruhe. Beide Seiten vereinbarten laut Trump zudem den Austausch von jeweils 1.000 Kriegsgefangenen. Bundestagspräsidentin Klöckner und ihr Stellvertreter Nuripur wollen ein großes Bauprojekt des Bundestages aus Kostengründen stoppen. Das hat die Bundestagsverwaltung dem Hauptstadtstudio bestätigt. Zuerst hatte der Spiegel darüber berichtet. Es geht um den geplanten Bau von Bürogebäuden im Berliner Regierungsviertel. Dietrich Kallmeuer.
3: Auf einem Gelände nahe dem Spreeufer sollte das Projekt Luisenblock Ost 2 zusätzliche Flächen für den Bundestag schaffen. Durch einen Verzicht ließen sich mindestens 600 Millionen Euro an reinen Baukosten sparen. Über den Vorschlag soll Ende Mai die Bau- und Raumkommission des Bundestags entscheiden, der Nuripur vorsitzt. Einsparungen hat das Gremium bereits bei einem anderen Bauprojekt beschlossen.
1: RB Leipzig hat sich für die Fußball-Champions League qualifiziert. Die Mannschaft gewann in der Bundesliga mit 2:1 gegen St. Pauli und kann dadurch nicht mehr von Rang 3 der Tabelle verdrängt werden. Außerdem spielten Wolfsburg-Bayern-München 0:1, Stuttgart-Leverkusen 3:1, Hoffenheim-Bremen 1:0 und Augsburg-Mönchengladbach 3:1. In der dritten Fußballliga gewann Energie Cottbus gegen Wehen Wiesbaden mit 2:1 und bleibt damit vor dem letzten Spieltag auf Platz 2 der Tabelle. Soweit die Nachrichten, mehr Informationen auf rbb24.de. Das Wetter bis zum frühen Morgen meist sternenklar, teils auch wolkig, aber trocken bei 7 bis 3 Grad, tagsüber erst sonnig, später wolkiger, aber trocken bei 19 bis 23 Grad.
4: 1:03 Uhr. Und hier der Verkehrsservice in der ARD-Hitnacht. Die A1 Dortmund Richtung Münster ist zwischen Kreuz Dortmund-Unna und Kamen-Zentrum wegen Bauarbeiten noch bis Montag früh gesperrt. Die A1 Osnabrück Richtung Bremen wird zwischen Bremen-Arsten und Hemelingen wegen Bauarbeiten von 2 bis etwa 4 Uhr gesperrt. Die A2 Dortmund Richtung Oberhausen ist zwischen Dreieck Ort Bottrop und Kreuz Oberhausen wegen Bauarbeiten noch bis Montag früh gesperrt. Die A3 Passau-Nürnberg ist zwischen Oberölsbach und Neumarkt in der Oberpfalz in Richtung Nürnberg bis 3 Uhr und in Richtung Passau bis etwa 5 Uhr wegen Bauarbeiten gesperrt. Die A4 Köln Richtung Aachen ist zwischen Elsdorf und Merzenich wegen einer Fahrbahnerneuerung bis etwa 4 Uhr gesperrt. Die A7 Flensburg Richtung Hannover ist zwischen Hamburg-Stellingen und Heimfeld wegen Bauarbeiten bis heute Abend etwa 19 Uhr gesperrt. Die weiträumige Umleitung führt ab Neumünster Süd über die B205, A21 und A1 zum Maschner Kreuz. Die A8 München-Salzburg ist zwischen Fraßdorf und Bernau wegen einer Nachtbaustelle bis etwa 5 Uhr in beiden Richtungen gesperrt. Nutzen Sie hier bitte die eingerichtete Umleitung. Die A30 Bad Oeynhausen-Osnabrück ist zwischen Bad Oeynhausen-Ost und Dehme wegen Wartungsarbeiten bis etwa 6 Uhr in beiden Richtungen gesperrt. Die A81 Heilbronn Richtung Würzburg ist zwischen Weinsberg-Ellhofen und Kreuz Weinsberg wegen Fahrbahnerneuerung bis Montag früh gesperrt. Die A92 München Richtung Deckendorf ist zwischen Oberschleißheim und Unterschleißheim wegen Bauarbeiten bis etwa 4 Uhr gesperrt. Hier führt die Umleitung über die U3. Und die A671 Wiesbaden Richtung Mainz ist zwischen Wiesbaden am Möhneburg und Mainz-Kastel wegen Bergungsarbeiten gesperrt. Allen unterwegs eine gute und sichere Fahrt. Kommen Sie gut an Ihr Ziel.
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4: Mit Genesis geht's hinein in diese Stunde. Hier aus dem Landesfunkhaus in Dresden im Studio Heiko Rasch. Kommen Sie weiter gut durch die Nacht.

Kultband Smokey in der ARD-Hitnacht, damals noch mit Chris Norman als Sänger. Er konnte ja in den 80ern dann auch eine ebenso erfolgreiche Solokarriere starten, die bis heute anhält. 1986 war das und da sind nun auch schon 40 Jahre zusammengekommen. Im Oktober feierte er seinen 75. Geburtstag und mit seinem neuen Album Lifelines ist er in diesem Jahr auch wieder auf Tour. Ende Mai startet die in Österreich und dann sind ja auch jede Menge Termine in Deutschland geplant. Und hier Tour of Us.

0: Robbie Williams. Seine Solokarriere konnte ja seinen Erfolgen mit Take That noch um einiges toppen. Er brachte ja auch viele Alben an die Spitze der britischen Charts und damit hat er ja kürzlich sogar die Beatles übertroffen. Und seine Fans können ja auch in diesem Jahr auf zahlreiche Konzerte sich freuen. Auch in Deutschland wird es zwei geben. Am 5. und 6. Juni nämlich in der Merkur-Spielarena in Düsseldorf. Muttertag heute. Danke an dieser Stelle schon mal für die zahlreichen Mails. Auch Thomas aus Moers hat uns hier geschrieben. Leider ist meine Mutter vor 21 Jahren gegangen, doch in meinem Herzen immer geblieben. Nicht nur an diesem Tag werde ich an sie denken. Allen Müttern an dieser Stelle einen schönen Muttertag. Danke, Thomas, für diese Zeilen. Und was würden Sie denn Ihrer Mutter heute sagen?
1: Ich habe eine sehr starke Mama, wo ich sehr, sehr stolz drauf bin. Und ich weiß, was sie in den letzten Jahren geleistet hat. Natürlich auch in den Jahren mit uns, als wir kleiner gewesen sind. Und dafür vielen, vielen herzlichen Dank und vor allen Dingen viel Gesundheit für meine Mama. Das ist das Wichtigste.
2: Dass ich sie lieb habe und dass ich auch froh bin, dass sie noch da ist. Und egal, wie schwer die Zeiten sind, es geht immer irgendwie weiter. Ne? Also es geht immer vorwärts, irgendwo geht immer eine Tür auf.
3: Dass ich sie lieb habe und dass ich froh bin, dass sie noch da ist.
4: Leider ist sie nicht mehr da, aber ich dachte, ich sie lieb habe. Das ist natürlich ganz wichtig. War schon eine tolle Zeit mit ihr.
5: Dass ich sie sehr liebe und ihr sehr viel zu verdanken habe und hoffe, dass sie noch lange, lange unter uns ist.
0: Genau. Gerne können Sie mir weiterschreiben. ard-hitnacht@mdr.de. Und das passt doch jetzt auch hervorragend. Jetzt bei uns die Mamas and the Papas. Die Papas, die sind ja dann am kommenden Donnerstag dran zum Vatertag. Aber heute werden die Mütter gefeiert und wir wollen natürlich auch alle hochleben lassen hier in dieser ARD-Hitnacht.

0: 1:30 Uhr, hier der aktuelle Verkehrsservice in der ARD-Nacht. Die A1 Dortmund Richtung Münster ist zwischen Kreuz Dortmund, Unna und Kramen Zentrum wegen Bauarbeiten noch bis Montag früh gesperrt. Die A1 Osnabrück Richtung Bremen wird zwischen Bremen-Arsten und Hemelingen wegen Bauarbeiten dann von 2 Uhr bis 4 Uhr gesperrt sein. Die A2 Dortmund Richtung Oberhausen ist zwischen Dreieck Bottrop und Kreuz Oberhausen wegen Bauarbeiten noch bis Montag früh gesperrt. Die A3 Passau-Nürnberg ist zwischen Oberölsbach und Neumarkt in der Oberpfalz in Richtung Nürnberg bis 3 Uhr und in Richtung Passau bis etwa 5 Uhr wegen Bauarbeiten gesperrt. Die A4 Köln Richtung Aachen ist zwischen Elsdorf und Merzenich wegen einer Fahrbahnerneuerung bis etwa 4 Uhr gesperrt. Die A7 Flensburg Richtung Hannover ist zwischen Hamburg-Stellingen und Heimfeld wegen Bauarbeiten bis etwa 19 Uhr gesperrt. Die weiträumige Umleitung, die führt ab Neumünster Süd über die B205, A21 und A1 zum Maschner Kreuz. Die A8 München-Salzburg ist zwischen Fraßdorf und Bernau wegen einer Nachtbaustelle noch bis etwa 5 Uhr in beiden Richtungen gesperrt. Nutzen Sie hier bitte auch die eingerichtete Umleitung. Die A30 Bad Oeynhausen-Osnabrück ist zwischen Bad Oeynhausen-Ost und Dehme wegen Wartungsarbeiten bis etwa 6 Uhr in beiden Richtungen gesperrt. Die A81 Heilbronn Richtung Würzburg ist zwischen Weinsberg Ellhofen und Kreuz Weinsberg wegen Fahrbahnerneuerung bis Montag früh gesperrt. Die A92 München Richtung Deckendorf ist zwischen Oberschleißheim und Unterschleißheim wegen Bauarbeiten bis etwa 4 Uhr gesperrt. Hier führt die Umleitung über die U3. Und die A671 Wiesbaden Richtung Mainz ist zwischen Wiesbaden am Möhneburg und Mainz-Kastel wegen Bergungsarbeiten gesperrt. Allen unterwegs eine gute und hoffentlich auch entspannte Fahrt.
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0: Längere Tage, kürzere Nächte, das ist ja derzeit auch so. Von 2008, dieser Song von Heinz-Rudolf Kunze. Und jetzt geht's in die 90er. Lemon Tree, der Song, der machte die Band Fool's Garden auch weit über die deutschen Landesgrenzen hinaus bekannt. Was so ein bisschen Langeweile, was daraus alles so entstehen kann. So ging es nämlich damals dem Sänger der Band, Peter Freudenthaler. Er wartete an einem Sonntagnachmittag auf seine Freundin und die Zeit, die hat er dann genutzt und diesen Song geschrieben. Nur schlappe 20 Minuten soll das gedauert haben und schon war der Song fertig. Also im Nachhinein kann er da seiner Freundin sehr dankbar sein, dass sie ihn hat warten lassen. Sonst wäre der Musikwelt doch auch ein großer Hit verloren gegangen. Und den habe ich dabei. Lemon Tree, Fool's Garden.
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Kim Wilde aus den 80ern hier in der ARD-Hitnacht und jetzt Amy MacDonald. Ja, mit ihrem Debütalbum This is the Life vor 19 Jahren feierte sie ihren Start in eine Weltkarriere, die ja auch bis heute anhält. Mitte Juni startet sie dann ihre nächste Tournee und die führt sie in diesem Jahr auch wieder nach Deutschland. 14 Konzerte sind geplant und das erste wird am 11. August in Landshut sein. Hier ein Song von ihrem vierten Studioalbum, Dream On.

Und da muss ich den Song schon wieder unterbrechen. 1.51 Uhr, hier der Verkehrsservice mit einer Gefahrenmeldung. Achtung, ein Falschfahrer auf der A46 Wuppertal-Heinsberg. Zwischen Düsseldorf-Wersten und Dreieck Neuss-Süd kommt Ihnen ein Falschfahrer entgegen. Fahren Sie bitte äußerst rechts und überholen Sie nicht. Auf der A46 Wuppertal-Heinsberg zwischen Düsseldorf-Wersten und Dreieck Neuss-Süd ist ein Falschfahrer unterwegs. Vorsicht dort in beiden Richtungen.

immer so richtig handgemacht, ihre Musik. Annie MacDonald mit ihrer Gitarre. Und sie wird natürlich in diesem Jahr auch wieder einige Konzerte in Deutschland geben. 1.55 Uhr. Schauen wir nochmal auf den Verkehrsservice. Immer noch aktuell die Gefahrenmeldung. Der Falschfahrer auf der A46 Wuppertal-Heinsberg. Zwischen Düsseldorf-Wersten und Dreieck-Neuss-Süd kommt Ihnen ein Falschfahrer entgegen. Fahren Sie bitte äußerst rechts und überholen Sie nicht. Auf der A46 Wuppertal-Heinsberg zwischen Düsseldorf-Wersten und Dreieck-Neuss-Süd ist ein Falschfahrer unterwegs. Vorsicht dort in beiden Richtungen. Ein Titel noch bis zu den aktuellen Meldungen aus der Nachrichtenredaktion. Und da begleitet uns Arlo Gaffrey.

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1: Um 2 Uhr mit Thorsten Altenhöhner. Guten Morgen. Nach dem Aus für die 1.000-Euro-Prämie wollen Union und SPD über das weitere Vorgehen beraten. Bundeskanzler Merz erklärte, man werde in der Koalition darüber diskutieren, was getan werden könne, um den Bürgern etwas Erleichterung zu verschaffen. Sebastian Hampf.
2: Vizekanzler Klingbeil äußerte sich in Toronto ähnlich. Man werde darüber reden, ob und wie Entlastungen aussehen könnten. Am Dienstag dürfte das Thema im Koalitionsausschuss behandelt werden. Bayerns Ministerpräsident Söder rief die Koalition unterdessen zur Zusammenarbeit auf. Der Welt am Sonntag sagte er, eine demokratisch gewählte Regierung dürfe nicht zum zweiten Mal hintereinander scheitern.
1: Ungarns neuer Regierungschef Modior hat in seiner Antrittsrede die Korruption in der Ära Orbán angeprangert. Dieses System habe die Ungarn ihrer Straßen, Krankenhäuser und Schulen beraubt. Der neue Ministerpräsident kündigte an, eine unabhängige Behörde einzurichten, die unter Orbán veruntreute Gelder zurückholen und Missstände aufdecken soll. Auf dem Platz vor dem Parlamentsgebäude in Budapest hatten gestern etwa 100.000 Menschen den Amtsantritt von Modior gefeiert. In den frühen Morgenstunden soll die MV Hondius, an deren Bord es bisher zu 8 Infektionen mit dem Hunter-Virus gekommen ist, im Hafen von Granadilla im Südosten Teneriffas ankern. Die Passagiere und ein Teil der Besatzung sollen im Laufe des Tages von Bord gebracht und in ihre Herkunftsländer geflogen werden. Julia Macher.
3: Nach einer gründlichen Untersuchung werden die 86 Passagiere, darunter auch ein 4-köpfiges Ärzteteam, alle bisher symptomfrei in Beibooten an Land gebracht. In keinem Fall werde es zu einem Kontakt mit der Inselbevölkerung kommen, versicherte Spaniens Innenminister Fernando Grande Marlaska. Die Aufnahme der MV Hondius durch Spanien hatte zu einem Streit zwischen Zentral- und Regionalregierung geführt. Spaniens Regierungschef Pedro Sánchez bezeichnete die Betreuung und Evakuierung der Passagiere des Kreuzfahrtschiffes als moralische Verpflichtung für Spanien.
1: RB Leipzig hat sich für die Fußball-Champions League qualifiziert. Die Mannschaft gewann in der Bundesliga mit 2:1 gegen St. Pauli und kann dadurch nicht mehr von Rang 3 der Tabelle verdrängt werden. Außerdem spielten Wolfsburg-Bayern München 0:1, Stuttgart-Leverkusen 3:1, Hoffenheim-Bremen 1:0 und Augsburg-Mönchengladbach 3:1. In der dritten Fußballliga gewann Energie Cottbus gegen Wehen Wiesbaden mit 2:1 und bleibt damit vor dem letzten Spieltag auf Platz 2 der Tabelle. Soweit die Nachrichten. 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Das Wetter: bis zum frühen Morgen bleibt es meist sternenklar, teils auch wolkig, aber trocken bei 7 bis 3 Grad. Tagsüber ist es erst